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3: Guten Abend und herzlich willkommen zum Infomagazin Frohsinn auf Radio Froh 105,0 mit einer weiteren Ausgabe des Weltempfängers und folgenden Themen. Im ersten Beitrag dreht sich alles um die Frage der Gleichstellung von Menschen mit Behinderung anlässlich des Europäischen Protesttages, der am 5. Mai stattgefunden hat, und danach, wie Städte Menschen besser schützen können, wenn extreme Hitze sie besonders stark trifft. Am Mikrofon begrüßt Nora Niemetz mit Sisi Bai Musik von Ronald K.

0: Wenn es um Rechte und Gleichstellung geht, dann geht es im Alltag oft um ganz konkrete Mitbestimmung. Timo Möller von Radio Z hat Markus Pogadl sowie die Vertrauenspersonen Felix und Barbara ins Studio eingeladen. Dabei ging es nicht nur um die Rolle der Werkstatträte und Vertrauenspersonen, sondern auch darum, warum faire Bedingungen im Arbeitsalltag so wichtig sind. Denn Werkstatträte und Vertrauenspersonen sind genau die Stellen, an denen die Perspektive von Beschäftigten gehört, aufgegriffen und auch verhandelt wird. Wie wichtig diese Arbeit ist und was gute Rahmenbedingungen bedeuten können, hören wir nun im folgenden Gespräch.
1: Ich fange mal reihum an. Markus ist bei uns im Studio. Markus, du bist Werkstattrat in Forchheim und aktiv im Bezirk Oberfranken und auch auf Landesebene. Erstmal schön, dass du da bist. Und bevor ich zu viel zu dir vorwegnehme, du magst dich auch gerne mal selber vorstellen.
2: Hallo, ich bin der Markus Bogadl, der Vorstand vom Werkstattrat der Lebenshilfe Forchheim. Bin seit 10 Jahren Werkstattrat, davon 8 Jahre Vorsitzender im Werkstattrat. Darüber hinaus bin ich im Arbeitskreis vom Bezirk Oberfranken. Da bin ich seit 4 Jahren aktives Mitglied im Landesarbeitsgemeinschaft Bayern, wo seit einer Woche die Vorstand und Angehörte.
1: Also du bringst ganz viel Erfahrung mit. Wir schauen uns auch gleich noch genauer an, was du so als Werkstattrat überhaupt machst und wo du so überall aktiv bist, was da so deine Funktionen sind. Jetzt würde ich die anderen Gäste noch vorstellen. Bei uns im Studio ist auch noch Barbara. Sie ist Vertrauensperson von Markus. Was das eigentlich ist, darüber sprechen wir gleich noch genauer. Aber erstmal Barbara, hallo, schön, dass du bei uns im Studio bist.
3: Ja, hallo, vielen Dank für die Einladung.
1: Und dann haben wir noch den Felix. Er ist ebenfalls Vertrauensperson. Aber von jemand anders auch für dich, Felix. Hallo, schön, dass du da bist.
4: Hallo, danke für die Einladung. Ich freue mich.
1: Markus, du als Werkstattrat, du hast gerade schon erzählt, du bist seit über 10 Jahren aktiv, du bist im Vorstand und machst alle möglichen Sachen. Vielleicht erstmal kurz gefasst, was macht eigentlich so ein Werkstattrat? Was sind da so deine Aufgaben?
2: Also die Hauptarbeit ist, wir kümmern uns aktiv um die Beschwerden von den Beschäftigten und kümmern uns unter anderem auch über die Pausezeiten, den Urlaub, Fortbildungen, dann über Feste und Feiern und tauschen uns einmal im Monat mit dem Chef aus, haben es ein sogenanntes Monatsgespräch und jede Woche haben wir eine interne Sitzung, eine sogenannte Werkstattratssitzung, wo wir Themen und Beschwerden ausdiskutieren oder was wir für neue Themen machen sollen.
1: Das heißt, du bist eigentlich als Werkstattrat so ein bisschen die Schnittstelle zwischen den Menschen, die in der Werkstatt arbeiten und aber auch den Arbeitgebern, sage ich mal. Ne? Ist das sowas wie ein Betriebsrat? Kann man sich das so
2: kann
1: vorstellen?
2: Kann man sagen, genau, der Chef, der den Betriebsrat ist für Personal zuständig und der Werkstattrat eben für die Beschäftigten und vor allem ist ja dazu auch da, wenn sie viele Beschäftigte nicht ein Chef, ein Widerstand bin, dass er mit ihnen nicht machen kann, was er will, sondern dass er auf seine, dass er auch auf die Rechte der Beschäftigten eingehen muss.
1: Das heißt, die Beschäftigten kommen eigentlich mit allen möglichen Belangen auf dich zu, sagen, ich habe hier ein Problem oder ich sehe hier Verbesserungsbedarf, und dann bist du dafür zuständig, das dann auch so zu kommunizieren und zu schauen, was kann man vielleicht besser machen.
2: Genau. Mhm.
1: Dann lasst uns doch mal weitermachen mit den Vertrauenspersonen, die jetzt auch da sind. Ich habe mich gefragt, wie wird man überhaupt zu so einer Vertrauensperson und was macht man da eigentlich? Barbara, vielleicht magst du mal loslegen.
5: Ja, wobei ich glaube, ich bin da den etwas ungewöhnlichen Weg gegangen. Ich bin eine externe Vertrauensperson. Viele andere Vertrauenspersonen, wie auch Felix, sind bei den Lebenshilfen, bei den Werkstätten angestellt. Das bin ich nicht, sondern ich bin ein bisschen über Umwege zu der Lebenshilfe Forchheim gekommen. Und zwar habe ich eine Agentur für Texte und PR mit dem Schwerpunkt leichte Sprache und hatte eine Prüfgruppe oder habe eine Prüfgruppe für leichte Sprache in den Werkstätten der Lebenshilfe Forchheim. Und im April 2023 ergab sich die Situation, dass der Werkstattrat sich von seiner Vertrauensperson verabschiedet hatte. Und dann hatten wir eben zuvor schon ein paar Mal sehr eng zusammengearbeitet. Und offenbar hatte der Werkstattrat gesagt, mit der Barbara kann man ja ganz gut zusammenarbeiten. Und ich bin gefragt worden, ob ich dieses Amt übernehmen möchte. Und seit Mai 2023 bin ich eben als externe Vertrauensperson unterstütze ich den Werkstattrat und jetzt seit Dezember auch noch die Frauenbeauftragte der Lebenshilfe Forchheim.
1: Was gehört da so zu deinen Aufgaben, die du da übernimmst als Vertrauensperson?
5: In erster Linie unterstütze ich den Werkstattrat. Also bei den verschiedenen Aufgaben, sei es jetzt auch, wenn die Werkstattratssitzungen sind. Wir gehen die Tagesordnungen durch. Es soll zwar einen Protokollführer geben, in der Regel ist es aber schon so, dass die Vertrauensperson zumindest bei uns dann auch das Protokoll schreibt. Jetzt ist Markus, wie er gesagt hat, ja auch viel auf Bezirksebene unterwegs oder eben in der Landesarbeitsgemeinschaft Werkstatträte Bayern. Da ist er dabei, da begleite ich ihn einfach auch. Und es geht einfach darum, dass wir Dinge besprechen, dass wir Lösungen finden. Auch häufig, wenn Dinge sehr komplex sind, dass wir die dann eben auch besprechen oder im Werkstattrat sind, einfach auch Vertreter mit ganz unterschiedlichen Verständnisqualitäten, dass die Dinge da auch erklärt werden. Wir übersetzen auch für die Lebenshilfe vor hier im Text in einfache Sprache. Ich begleite den Werkstattrat auch 10-Monatsgesprächen oder Quartalsgesprächen und bin da auch immer so ein bisschen nicht die Schwellenfunktion, sondern auch so ein bisschen Mittler zwischen beiden Seiten. Also meine Aufgabe besteht einfach auch darin, Werkstattrat wie Frauenbeauftragte zu unterstützen und auch den Rücken zu stärken und ihnen auch Mut zu machen, auch bestimmte Wege zu gehen, Schritte zu unternehmen, um wirklich die Rechte von den Menschen mit Beeinträchtigungen voranzubringen und auch durchzusetzen.
1: Das klingt jetzt schon so, als wäre so die Arbeit als Vertrauensperson schon, also auch auf die Personen zugeschnitten, die ihr betreut. Ne Felix, vielleicht die Frage an dich. Du bist jetzt nicht für Markus, sage ich mal, zuständig. Ihr arbeitet nicht zusammen für eine andere Person, aber kannst du das so unterschreiben, was Barbara gerade gesagt hat? Oder was sind so deine Aufgaben als Vertrauensperson? Unterscheidet sich das jetzt nochmal ganz fundamental?
6: Nee, also fundamental unterscheidet sich es auf jeden Fall nicht. Also es ist ja auch immer so, ein Werkstattrat besteht ja aus mehreren Menschen. Na, mehrere Menschen und jeder von denen hat halt auch seine individuellen, ist halt auf seine eigene Art und Weise individuell hilfebedürftig. Ja, und deswegen ist das halt auch so das Spannende halt auch an dieser Aufgabe, dass man halt, ja, dass die halt auch sehr individuell ist dann in der darauf bezogen. Genau, was auch wichtig ist, ist, also diese Arbeit vom Werkstattrat, die stützt sich auf so ein Gesetz, das nennt sich Werkstattmitwirkungsverordnung, WMVO. Und da steht halt genau drin, in welchen Belangen ein Werkstattrat Mitwirkungsrechte und Mitbestimmungsrechte hat. Und da müssen wir halt als Vertrauenspersonen auch sehr fit sein. Man muss irgendwie immer so ein bisschen am Zeitgeschehen dran sein, was passiert gerade in der Werkstatt, auch da immer so ein bisschen dann gucken, was passiert vielleicht und man kriegt das nicht sofort mit und dann muss man manchmal auch sagen, hey, da müsstet ihr vielleicht mal den Leuten Bescheid sagen, da müsstet ihr die Leute informieren vorher, so, wobei das eigentlich in der Regel funktioniert das auch sehr gut, also auch die Zusammenarbeit mit einer Geschäftsführung, aber man muss halt da immer so ein bisschen drauf gucken, also auch diese rechtlichen Sachen, mal immer so ein bisschen schauen.
1: Hier im Stoffwechsel geht es gerade um die Arbeit in einer Werkstatt für Menschen mit Behinderung mit Werkstattrat Markus und den Vertrauenspersonen Barbara und Felix bei uns im Studio. Ja, über eure Aufgaben haben wir jetzt gerade schon ein bisschen gesprochen. Jetzt wollen wir uns die Arbeit vor allem von so einem Werkstattrat nochmal genauer anschauen. Markus, wie schaut so ein klassischer Tag bei dir als Werkstattrat aus? Oder vielleicht anders, hast du Beispiele? Was habt ihr so in den letzten Wochen bei euch gemacht im Werkstattrat?
2: Also so ein klassischer Tag schaut bei mir so aus. Ich komme rein, mache meinen Computer an und schicke erstmal die E-Mails. Dann möchte ich vielleicht meinen, naja, so ein Werkstattrat hat nicht viel zu arbeiten, aber nur, wenn ich mal zwei Tage da bin, brauche ich bestimmt anderthalb Stunden, wenn es reicht, bis ich meine Mails abgearbeitet habe. Naja, dann bereite ich immer die nächste Sitzung vor, sage ja mit dem, dass wir uns jeden Montag treffen. Dann schaue ich aus alte Protokoll an, habe ich meine Aufgaben so weit erfüllt, was ist so zu tun. Dann überlege ich, was können wir demnächst für Aufgaben machen. Mach dann eine Dankesordnung, schicke sie meine VB, dass sie drüber schaut. Und wenn sie mir ja okay gibt, dann drücke ich sie aus und schicke sie dann weiter auch an unsere Fremdbeauftragte, die natürlich auch bis in der WVO geregelt ist, auch bei uns am Werkstattratssitzungen teilnehmen muss, ist eine Pflicht. Naja, und dann kommt immer öfter jemand, hat man laufen was anderes zu tun, da kommt man der mit Problemen, da muss man was mit Chef machen, da muss man das machen. Also ständig was anderes, da könnte man 24, 48 Stunden haben. Aber naja,
1: ist ganz unterschiedlich, und, oder? Da kann man gar nicht so sagen, den Arbeitstag, den gibt es eigentlich gar nicht. Ist ganz unterschiedlich, oder?
2: Und wir waren jetzt vor kurzem auf Fortbildungen. Das war's, da kann man sich halt gut mal mit anderen Werkstätten austauschen. Und dann viel dazu. Und was wir jetzt gemacht haben, ist eine Geschäftsordnung für unseren Werkstatt. Danach haben wir heuer am 11. Juli wird unsere Werkstatt in Fachheim 60 Jahre dazu unsere Flyer, der wohl schon total alt ist, neu in leichte Sprache abgewandelt. Dann die Werkstattordnung mit Grafiken und auch in leichte Sprache umgewandelt. Naja, und so vergeht die Zeit wie Flug.
1: Also langweilig wird es dir nicht als Werkstattrat, kann man sagen. Ne? Zu wenig zu tun ist es nicht.
2: Weil ich ja noch viel andere Gremien habe, bin eigentlich fast nur ständig unterwegs, genau.
1: Da würde ich auch später noch mal genauer drauf zu sprechen kommen, was du sonst noch so auf welchen politischen Ebenen auch noch machst. Wir haben jetzt kurz, während hier Musik lief, haben wir ganz kurz angeschnitten, so ein Werkstattrat oder die Werkstatträte, die werden ja auch gewählt. Wie läuft so eine Wahl ab? Wie oft wird dieser Werkstattrat neu gewählt?
2: Also der Werkstattrat, die Werkstattratswahl ist alle 4 Jahre und da kann sich jeder aufstellen lassen, wer in der Werkstatt arbeitet, einen Vertrag hat, ne? Und dann macht man meistens ein Foto und eine große Steckbrief und hängt sie aus, dass natürlich jeder die Leute kennt, wo sich aufstellen lassen.
1: Wie viele Menschen sind gerade bei euch im Rat?
2: Also wir haben vier Gruppen. Also es gibt mal die Hauptwerkstatt, dann gibt es eine Gruppe, die sind die Bierse der Schokoladenfabrik, Vermarkter Pralinen und so. Die haben wir. Dann haben wir eine Ostgruppe in Ballerschmach, da ist auch unsere Großküche dabei, die uns versorgt und noch einige Kindergärten. Dann haben wir noch eine Ostgruppe, die nennt sich Stimmverstellung, das sind so psychisch Krankheiten, die im Moment durch Außenlichkeit zurückkommen. Und insgesamt sind wir 290 Mann. Also da kommt man viel durch, viel rum, genau. Muss man viele Sprechstunden abhalten, dass man auch weiß, was in den anderen Werkstätten los ist. Und natürlich haben die meisten immer als Essen in den Werkstätten, war allgemein in den anderen Werkstätten auch nichts so Besonderes ist.
1: Das sind so die Themen, die da dann bei euch auch besprochen werden. Mhm. Wir haben im Voraus an diese Stunde unsere Follower auf Instagram gefragt, was sie an der Arbeit

0: Behindern. Wir haben zum Beispiel gerade ein Beispiel gehabt, da haben wir haben auch eine Metallgruppe und da sind zwei davon im Werkstattrat und ihr Chef an in ihnen eingedrungen, sie sollen sich unbedingt aufstellen lassen, weil die sind ziemlich fett. Aber wahrscheinlich hat er dann nicht gedacht, dass die natürlich auf dem Weg sind, seine zwei besten Leute. Und dann ist er dann weiter immer ganz stinksauber. Was ist, geht er schon mit der Sitzung und so. Und dann haben wir es immer mal gesagt, naja, viel Einsicht ist zwar nicht, also entstanden, aber der Satz ist gesetzt, genau.
1: Also ihr müsst euch schon durchsetzen, gell?
0: Genau, auf jeden Fall überall. Sonst wird ja mit uns gemacht, was ja jeder will. Ob es der Chef ist oder das Personal.
1: Da müsst ihr dann schon auch mal durchgreifen und auf den Tisch schauen, genau. Und ganz klar sagen, was ihr wollt, ne?
0: Und sage, wie ich vorhin erwähnt habe, es gibt halt viele Leute bei uns, die können sie nicht so äußern, ihre Budget und was, ne? Oder ihre Beschwerden. Aber wir sind ziemlich fit im Werkstattrat. Wir können auch weitere Chefparoli bieten, wenn wir mit den Dingen nicht einverstanden sind, was er vorschlägt. Ne? Natürlich ist mir auch schon mal bei einem Chef passiert, da habe ich gegen eine Wand gesprochen, was er im Kopf hat. Das halt gemacht werden müsse.
1: Das Thema Bezahlung hast du jetzt auch schon ganz kurz angeschnitten. Ich habe den Eindruck, dass es immer wieder eine Diskussion, die geführt wird, wenn man über solche Werkstätten spricht. Ich will das jetzt gar nicht so zum Hauptthema machen, aber vielleicht kurz mal so die Frage in die Runde. Wie steht ihr zu dem Thema Bezahlung? Ist die ausreichend? Ist sie eher zu wenig? Oder ist das vielleicht überhaupt kein Konfliktpunkt bei euch auch? Ist das ein Thema?
0: Also beim Thema Entgelt, ne? Bei den Bezahlern, wir machen ja auch alle gute und wertvolle Arbeit und werden total schlicht gelohnt. Und da sollte ja mal die Politik Gedanken machen, dass sie vielleicht auch mal öfter selber in Werkstätten besucht und sich ein wahres Bild machen, was in den Werkstätten geleistet wird. Weil die meisten haben gar keine Ahnung, was überhaupt in den Werkstätten abgeht.
2: Also, das Gehalt ist auf jeden Fall zu wenig. Ich meine, das ist Fakt. So, für die Arbeit, die die Leute leisten, ist das viel zu wenig Lohn. Das Problem an der ganzen Geschichte ist allerdings, dass eine Werkstatt das halt auch einfach nicht stemmen kann, Menschen mehr zu bezahlen. Und da sollte eigentlich ein Sozialstaat eingreifen und da sollte eigentlich ein großer Teil des Werkstattlohns aus öffentlicher Hand bezahlt werden. Wird er aber nicht und deswegen ist die Arbeit halt auch so schlecht bezahlt. So, also das ist immer wichtig auch zu betonen, die Menschen werden schlecht entlohnt in einer Werkstatt. Allerdings können die Werkstätten selber da wenig dafür, wenig bis gar nichts, weil sie halt auch einfach, die haben halt einfach die finanziellen Mittel nicht. So, und das, was wir als Erlös oder was eine Werkstatt als Erlös von der Arbeit hat, das reicht hinten und vorne nicht.
1: Ja. Die da ungefähr zahlen, was bekommt man so in der Regel, was wird so bezahlt?
2: Ungefähr. So. 220 Euro, glaube ich, ist Durchschnitt in Bayern. Mhm. Ja, und da brüstet sich der Freistaat Bayern aber auch immer damit, dass sie ja mit Vorreiter sind. So. Aber ob du jetzt in einem anderen Bundesland halt 20 Euro mehr oder weniger bekommst, ja, macht das Kraut jetzt nicht unbedingt fett, sage ich mal. Ja, aber es ist ungefähr, ich habe die Zahl jetzt auch nicht genau im Kopf, aber das kommt ungefähr hin. Ja.
3: Und das,

0: Das Thema ist eben, dass einfach viele dann entweder Grundsicherung bekommen oder die Erwerbsminderungsrente. Wenn sie diese Erwerbsminderungsrente bekommen und dann den zusätzlichen Lohn aus der Werkstatt, dann geht es. Aber bei der Grundsicherung ist ja, dass alles, was dann zusätzlich dazukommt, darauf angerechnet wird. Das heißt auch beispielsweise sowas wie Weihnachtsgeld, was es ja in vielen Unternehmen gibt, würde sich für diejenigen, die Grundsicherung bekommen, negativ auswirken. Das heißt, da hat man dann auch andere Möglichkeiten gefunden. Also ohne diese Grundsicherung könnten oder die Erwerbsminderungsrente könnten die Menschen von dem Lohn, was sie in den Werkstätten verdienen, nicht leben. Und darüber muss man sich einfach auch im Klaren sein. Und das geht einfach nicht. Und da werden wirklich Diskussionen geführt. Da wurde auch eine Studie in Auftrag gegeben von dem Bundesministerium für Arbeit und Soziales. Diese Studie wurde auch veröffentlicht. Sie wurde auch noch bei der vergangenen Regierung veröffentlicht und besprochen. Und die verschiedenen Gremien der Werkstatträte, inklusive Werkstatträte Deutschland, hat auch dazu Vorschläge gemacht, was man machen könnte. Ja, und dann wurde halt die Regierung, hat sich dann aufgelöst. Das heißt, das Ganze stagniert. Und jetzt muss man eben gucken, wie das eben wieder weitergeht. Aber auch das ganze Thema jetzt mit der Eingliederungshilfe, die geführt wird, das betrifft natürlich schon auch bis zu einem gewissen Grad die Menschen in den Werkstätten. Und das darf man nicht vergessen. Und man darf es auch nicht aus dem Blick verlieren.
1: Wie viele Stunden arbeiten die Menschen ungefähr in solchen Werkstätten? Sind es meistens Vollzeitstellen oder eher so in Teilzeit? Ist es individuell oder was ist so? Wie ist es bei euch vielleicht auch?
2: Also bei uns ist es so, wir fangen um 3:08 Uhr an, haben über den ganzen Tag verteilt eine Stunde Pause, also vor 9:40 Uhr bis 10 Uhr. Von
0: dann noch eine halbe Stunde Mittag,
2: 11:50 Uhr bis 12:30 Uhr und dann von 14 Uhr bis 14:10 Uhr noch eine kleine Kaffeepause und dann wird gearbeitet bis um 3:30 Uhr. Also so ungefähr 37,5 Stunden ungefähr.
1: Also eigentlich quasi mehr oder weniger Vollzeit oder zumindest kurz davor. Genau, kurz vor 40 Stunden.
3: Also die Werkstätten müssen die Arbeitszeit, die muss zwischen 35 und 39 Wochenstunden sein, diese Vollzeitstelle. Das kann sich eine Werkstatt ein bisschen selber aussuchen. In diesem Rahmen muss das stattfinden. Aber du kannst natürlich, also es gibt natürlich auch Menschen, die schaffen es nicht mehr, den ganzen Tag zu arbeiten und so. Und für die gibt es halt dann auch Teilzeitstellen. So, genau. Also beide Modelle sind da irgendwie da. Aber in der Regel, also ein Großteil, ich würde mal sagen, so 70-80%, grob geschätzt, arbeitet auf jeden Fall in Vollzeit. Mhm. Genau.
0: Und wenn ich das auch noch ergänzen darf, was Markus schon gesagt hat, es wird wirklich auch wertvolle Arbeit da geleistet. Also es ist nicht nur einfach, ja, man kommt da hin und macht irgendwas, sondern es wird wertvolle Arbeit geleistet. Und vor allem das Entscheidende ist, dass für diese Menschen mit Beeinträchtigung auch eine Tagesstruktur geschaffen wird. Sie kommen dorthin, sie treffen Kolleginnen und Kollegen, sie haben eben ihre Pausen, sie haben ihre regelmäßigen Abläufe. Und das ist ja das Entscheidende einfach auch. Also es gibt ja Länder, in denen es diese Werkstätten nicht mehr gibt. Und diese Forderung kommt ja auch immer wieder aus der Öffentlichkeit. Wofür brauchen wir überhaupt diese Werkstätten? Und die Menschen werden so schlecht bezahlt, man sollte was anderes finden. Oder die Menschen sollten auf den allgemeinen Arbeitsmarkt integriert werden. Da wird auch schon viel zum Thema Inklusion, aber letzten Endes viel zu wenig gemacht, weil Unternehmen auch noch nicht wirklich so bereit sind, auch wenn sie von Gesetzesseite dazu zum Teil verpflichtet sind. Aber da wird dann lieber eine Ausgleichsabgabe gezahlt, als dass ein Mensch mit Behinderung eingestellt wird. Und das geht auch nicht so einfach, dass man jemanden aus den Werkstätten nimmt und auf den allgemeinen Arbeitsmarkt dann setzt. Da müssen einfach die entsprechenden Voraussetzungen getroffen werden. Aber das Entscheidende ist wirklich, dass die Menschen dort eine Gemeinschaft vorfinden. Sie haben eine Tagesstruktur. Das sagt man immer wieder, Tagesstruktur ist so unendlich wichtig. Und wenn ihnen das genommen werden würde, wäre das, ich will nicht sagen eine Katastrophe, aber für viele wäre das wirklich ein Einbruch auch an Lebensqualität.
1: Also viel mehr als nur Beschäftigung oder Arbeit, sondern auch ein Treffpunkt, wo man zusammenkommen kann, wo man sich kennenlernt.
0: Ja, genau.
2: Und wenn man Beschäftigte fragt, dann werden fast über 90% oder fast niemand dass eine Begleitung gemacht wird. Hm. Weil dann sitzt man nur daheim und da fällt auch viel die Sozialkontakte zu anderen Mitmenschen. Mhm. Mhm. Aber die Politik zieht es ein, wahrscheinlich. Mhm. Also da muss ich noch viel ändern.
1: Zurück im Stoffwechsel am 5. Mai, dem Europäischen Protesttag zur Gleichstellung von Menschen mit Behinderung. Hier geht es um die Arbeit als Werkstattrat und als Vertrauensperson. Markus, du hast schon erzählt, du bist nicht, also du bist in der Werkstatt aktiv und du bist aber auch auf politischer Ebene aktiv. Auf welcher Ebene findet es statt? Wo werden diese Verhandlungen geführt?
2: Also viel wird im der Arbeitergemeinschaft der Lebenshilfe Bayern geführt. Also da geht es direkt an die Politiker. Beim Bezirksarbeitskreis, wo ich auch bin, beim Bezirksarbeitskreis in Oberfranken, da wird eine Basis vorbereitet, wo dann also mitgenommen zum Landesarbeitskreis Bayern, genau. Und von dort an wird dann auch beschlossen, was gemacht wird. Wie wir haben dann ein Schreiben verfasst, wo wir an die Politik geschrieben haben. Sage, es hat sich schon einiges getan, auch von der Barrierefreiheit her. Aber es müsste auch viel mehr gemacht werden, wenn man da andere Länder anschaut. Für Fußgänger fällt es gar nicht so ins Gewicht. Aber sobald sie mal einen Rollstuhlfahrer rumschieben oder ein Rollstuhlfahrer selber fällt, der braucht nur zum Haus hinaus. Über eine Bausteinkante gehen, da sieht er jeder mal, wie schön das überhaupt gebaut ist, unser schönes Deutschland.
1: Also du bist viel mit Politikerinnen auch im Gespräch. Wie ist es so für dich? Also fühlst du dich da gehört? Hast du das Gefühl, du wirst ernst genommen und deine Anliegen werden umgesetzt oder eher nicht?
2: Also ich finde, ja, nicht. Wir haben es schon nicht online mit ein paar Politikern von verschiedenen Parteien gesprochen. Die reden nur gut zu und stimmen zu. Ja, es muss was gemacht werden. Es muss was gemacht werden. Aber so geht es schon jahrelang. Okay, es ist eine andere Regierung wieder rangekommen. Klar, dass das dauert, aber die waren ja in der anderen Regierung auch schon dabei. Die müssen alle schon wissen, welcher Standard erreicht worden ist und können dann dort weitermachen.
1: Also du siehst Verbesserungsbedarf, kann man mal unbedingt zusammenfassen. Ne? Unbedingt. Ne? Genau. Was sind eure Forderungen so generell an die Politik oder auch an Arbeitgeber? Was wünscht ihr drei jetzt auch nochmal so in die Runde gefragt? Was wünscht ihr euch so für die Zukunft, wenn wir jetzt über Inklusion vor allem so am Arbeitsplatz sprechen?
2: Also auf jeden Fall sage ich ja, viel besseres Entgelt. Weil das ist ein Witz für die Arbeit, was wir leisten. Nicht mal fast einen Euro Stundenlohn, wo wir verdienen. Und andere, da warst du verausgelacht. Was für die Ball, Grünen, geht die auf Arbeit. Da bleiben wir lieber daheim und leben vom schönen Sozialstaat.
1: Seht ihr das auch so? Ist das auch so euer zentraler Wunsch, so vor allem die Bezahlung?
3: Absolut, ja. Also allgemein viele Systeme, die so in so einer Werkstatt stattfinden zum Beispiel, die sind an sich nicht verkehrt. So, das Problem ist halt bloß, dass der Geldtopf, der halt für die Arbeit von Menschen mit Behinderung zur Verfügung gestellt wird, einfach viel zu klein ist. Damit kann man halt nicht arbeiten, egal wie man diese Reformen gestalten will und sowas. Es muss einfach mehr Geld da sein dafür. Das ist so der größte Knackpunkt, habe ich so das Gefühl. Genau, ja. Das wäre sehr, sehr schön.
0: Wobei ich, also Geld ja, und es gibt auch eine sehr tolle Aktion mit einem grünen T-Shirt, da steht drauf, wir verdienen mehr. Damit sind wirklich die Werkstatträte auch mal zur SPD-Fraktion gegangen oder auch zu der großen Fachkongressmesse. Es hat aber auch was mit Haltung zu tun. Wirklich, wie gehe ich mit einem Menschen, mit einer Beeinträchtigung um? Und ich denke, das ist nicht nur, es ist eine Frage des Geldes, gar keine Frage, aber es ist einfach auch eine Frage der gesellschaftlichen Haltung. Und da nehme ich niemanden aus, also ob das jetzt wirklich die Politikerinnen und Politiker sind, kommunal wie auf Landes- und Bundesebene, aber wirklich auch, und das muss man einfach auch sagen, einfach auch teilweise die Haltung des Personals in den Werkstätten selbst. Dass man da, wie gehe ich damit um, wie gehe ich wertschätzend auch mit diesen Menschen um, dass ich ihre Meinung auch entsprechend wertschätze wie meine eigene Meinung. Da, also was das Thema Haltung angeht, da glaube ich, können wir in Deutschland noch wieder zu lernen. Ja.
4: Das war ein Beitrag zum Europäischen Protesttag zur Gleichstellung von Menschen mit Behinderung. Man merkt, Mitbestimmung ist mehr als ein Schlagwort. Sie wirkt direkt im Alltag von Menschen, die in Werkstätten arbeiten. Und ganz besonders deutlich wurde, Werkstatträte tragen dazu bei, dass Rechte nicht nur auf dem Papier stehen, sondern spürbar werden. In diesen Tagen erleben viele Orte in Europa eine außergewöhnliche Hitzewelle, die vieles im Alltag verändert. Vor allem in den Städten rücken dann Fragen nach Abkühlung, Wasser und Schatten stärker in den Fokus. Wie auch in Österreich war es in Deutschland in den vergangenen Tagen heißer als je zuvor im Juni. Freiburg zählt zu den sonnenreichsten und wärmsten Orten der Republik und gilt als Vorreiterin bei der Klimawandelanpassung. Während die Sonne für manche einen tollen Sommer mit Badewetter bedeutet, kann sie für sehr viele von uns schnell zur Gefahr werden. Eine entscheidende Frage, die in dem Zusammenhang gestellt werden muss, ist, ob die Maßnahmen auch jene schützen, die am stärksten gefährdet sind. Besonders verwundbar sind Menschen, die keinen sicheren Rückzugsort haben, etwa obdachlose Menschen, aber auch Menschen mit Behinderung, Ältere oder Menschen, die in beengten Wohnverhältnissen leben. Darüber spricht Radio Dreieckland mit Harald Scheich, dem stellvertretenden Leiter des Umweltschutzamtes der Stadt Freiburg.
5: Wie sehr spürt die Stadtverwaltung denn selbst heute schon die Belastung durch die aktuelle Hitzewelle, auch wenn Sie vielleicht selbst in einem klimatisierten Büro sitzen mögen?
6: Mir persönlich und vielen Kollegen im Rathaus im Stühlinger geht es sehr gut. In einem modernen Gebäude, noch Grundwasser gekühlt, sehr, sehr angenehme Temperaturen. Aber einige andere Kolleginnen in anderen Gebäuden spüren die Hitze natürlich genauso bei der Arbeit, wie es der überwiegende Teil, der große Teil der Freiburger Bevölkerung tut. Es ist aber leider so, dass wenn wir das Worst-Case-Szenario zugrunde legen und wir arbeiten natürlich so Hope for the best, prepare for the worst, dass wir leider mit bis zu 53 Hitzetagen in 2100 künftig zu tun haben werden, also Tagen wie heute.
5: Wie ist aktuell die Zahl ungefähr? Die Zahl der Hitzetage?
6: Also, tatsächlich sind wir im Durchschnitt bei 20. Und in der vergangenen Periode, also aus den 70er Jahren bis 2000, waren wir nur bei 10. Und es steigt schon sehr, sehr deutlich mit all den Belastungen, die wir spüren. Also wir müssen da handeln.
5: Und genau, handeln. Was ist denn eigentlich, bevor wir handeln, was ist aus Sicht der Stadtverwaltung an so einem Tag wie heute so die größte akute Herausforderung in Sachen Hitze und Hitzeschutz? Also heute, hier und jetzt?
6: Ja, richtig. Sprechen es schon an. Hitze gefährdet unsere Gesundheit und zwar bei uns allen. Belastet den Körper, hat gesundheitliche Auswirkungen von Schwächeanfällen bis zum Hitzschlag, wenn man sich nicht gut darauf vorbereitet und schützt. Und es trifft die Normalbevölkerung, das trifft aber insbesondere natürlich vulnerable Gruppen, also ältere Menschen, Kinder, aber auch gesundheitlich vorbelastete Menschen. Deswegen ist es in so einer Phase natürlich, hat es die absolute Priorität, die Menschen draußen zu sensibilisieren für den Eigenschutz und natürlich das, was wir als Stadt tun können, auch bestmöglich letztlich umzusetzen.
5: Zum Beispiel, was kann die Stadt tun?
6: Die Menschen zu schützen. Ja, also wir sind gut aufgestellt mit einer neuen Klimawandelanpassungsstrategie, die im letzten Jahr verabschiedet wurde, an der wir 2 Jahre gearbeitet haben. Wir haben da 300 Maßnahmen drin, von denen viele schon umgesetzt sind.
5: Welche sind denn umgesetzt?
6: Tatsächlich eine der Leuchtturmmaßnahmen, die Erstellung eines Hitzeaktionsplans, was zu Ihrer vorigen Frage einfach passt, da wir natürlich schon dabei sind, Menschen zu sensibilisieren für diese Hitzewellen, aber natürlich gern noch uns verbessern wollen und insgesamt alle Akteure der Stadt, die in diesem Bereich arbeiten, dem Gesundheitsschutz, besser vernetzen wollen, um Kommunikationskaskaden in diesem Hitzenotfall letztlich klar zu regeln, Zuständigkeiten festzulegen und dann mit einem Aktionsplan dann letztlich auch Maßnahmen umzusetzen.
5: Wie sensibilisieren Sie die Menschen hier in der Stadt?
6: Wir haben verschiedene Wege, wie wir das tun. Natürlich im Moment, klar in dieser Hitzeperiode, natürlich über die diversen Pressekanäle, Öffentlichkeitskanäle der Stadt, über die Website. Das tun aber nicht nur wir, sondern das tun alle Akteurinnen, die im Gesundheitsschutz eben dabei sind. Und beim Hitzeaktionsplan geht es darum, das noch besser aufeinander abzustimmen. Dann haben wir natürlich die verschiedenen Maßnahmen, die wir schon umsetzen. Die Karte kühle Orte für heiße Tage, wo wir drin haben, wo man Schatten findet in Freiburg, wo man Abkühlung findet durch Wasser. Dort sind auch die Trinkwasserbrunnen, eine weitere Leuchtturmmaßnahme der Stadt verzeichnet. Jetzt über 40 im ganzen Stadtgebiet, wo man sich erfrischen kann. Und letztlich sind auch kühle Gebäude aufgezeigt. Ein weiteres großes Thema ist das Thema Freiburger Grünoasen und auch mehr Bäume für Freiburg.
5: Wäre es eine Option, einen Teil des Platzes der alten Synagoge vielleicht wieder zu entsiegeln? Es stehen da jetzt zwar ein paar kleine kümmerliche Bäumchen, die allerdings nicht so viel Schatten spenden wie die Bäume, die dort früher standen.
6: Ich verstehe das, dass der Platz der alten Synagoge immer noch die Menschen beschäftigt und polarisiert. Es wurde damals halt in einem ganz breiten öffentlichen Prozess und auch politischen Prozess letztlich so entschieden, dass Freiburg auch einen Platz braucht, wo man wieder feiern kann, wo man Feste feiern kann. Zeigt sich natürlich, dass es im Sommer damit schwierig wird. Ich finde jetzt die Herangehensweise, tatsächlich erstmal noch mit mobilen Bäumen nachzuarbeiten, gar nicht so schlecht. Wobei ich bei Ihnen bin, das ist nur, hat nur einen begrenzten Effekt.
5: Herr Scheich, auch wenn Sie vom Umweltschutzamt sind, wenn ich hier durch Freiburg gehe, sehe ich ja auch Menschen, die obdachlos sind, die oft nicht wissen, wo sie hingehen können. Wissen Sie, was die Stadt hier tut für diese Menschen? Gibt es da Versorgungslücken oder wird auch auf diese Menschen geschaut seitens der Stadt?
6: Ja, Sie sagen es richtig, wir sind da nicht die Spezialisten, aber wir sind diejenigen, die versuchen zu bündeln, zu koordinieren, die Klimaanpassung zu unterstützen aus dem Umweltschutzamt heraus. Das ist genau eine Aufgabe meiner Abteilung. Und eben im Dialog jetzt gerade diesen Hitzeaktionsplan zu erarbeiten, sind wir auch mit den verschiedenen Kolleginnen und Kollegen, die sich im Schutz von auch obdachlosen Menschen engagieren, im Austausch. Mein Eindruck ist, dass die sehr, sehr gut im Fokus schon sind. Ich kann Ihnen ein Angebot nennen, was wir gemeinsam mit dem Deutschen Roten Kreuz eben machen, den Hitzebus, wo gezielt jetzt gerade mittags, wenn die Strahlung, Einstrahlung am größten ist, Temperaturen am größten sind, die Stellen, wo die Zielgruppe sich aufhält, angefahren werden. Die sind auch teils gut bekannt für Hitzeschutz, für Hydration, also Wasser gegeben wird, aber auch Kleidungstausch etc. Und das andere Thema ist so das Quartiers, die Quartiersarbeit und die Streetworker, die Kollegen vom Sozialamt, kennen auch viele, viele Menschen, die leider auf der Straße leben, kümmern sich um die noch besser, als sie es auch schon in den anderen Zeiten tun, in diesen Hitzezeiten.
5: Viele Menschen leben in Wohnungen und dann in stark aufgeheizten Wohnungen ohne Klimaanlage. Wo beginnt denn hier aus Ihrer Sicht die Verantwortung der Eigentümerinnen oder Mieterinnen und wo liegen die Grenzen kommunaler Handlungsmöglichkeiten?
6: Ja, vielleicht nochmal allgemeinen Appell auch, weil wir es als Stadt natürlich nur gemeinsam mit der Stadtgesellschaft schaffen, diesen Gesundheitsschutz in solchen Hitzewellen zu gewährleisten. Jede sollte doch auf seinen Nachbarn, auf seinen Mitmenschen mit aufpassen und gucken und ansprechen. Und ich erlebe das jetzt gerade, also ich erlebe ein viel freundlicheres Freiburg teilweise in diesen Zeiten, wo man wirklich aufeinander guckt und aufeinander Acht gibt, weil jeder merkt, das ist eine herausfordernde Situation. Jetzt gerade zu unserem Einfluss, der ist nur begrenzt als Stadt und Kommune, das sprechen Sie völlig richtig an. Also wenn man weiß, dass über 90% des Gebäudebestandes eben in privater Hand ist, dann erklärt sich das von selbst. Was wir tun können, ist letztlich wieder sensibilisieren, also die Menschen, die in diesen Wohnungen leben, zu sagen, Mensch, ihr dürft nicht lüften in der Zeit des Mittags. Ihr müsst morgens lüften, ganz spät nachts, wobei es ja gerade auch kaum noch abkühlt. Also wenn, dann am frühen Morgen, dann müssen die Fenster zugemacht werden, dann muss verschattet werden, Rollläden runter und dann in etwas moderneren Wohnungen muss man auch Lüftungen ausstellen, um so möglichst lang eben die Kühle oder die einigermaßen erträgliche Temperatur zu halten. Darüber hinaus gehen wir auch zu auf Eigentümerinnen, Unternehmerinnen mit unserem Förderprogramm Gebäudegrün hoch 3, wo wir eine Fachberatung anbieten für Begrünung am Gebäude, Dach, Fassadenbegrünung und dann aber auch eine finanzielle Förderung anbieten. Die haben wir jetzt im letzten Jahr nochmal erhöht, weil sich eben Baupreise, Sanierungspreise auch erhöht haben.
5: Erhöht inwiefern? Auf wie viel?
6: Ja, das kann ich Ihnen jetzt vom Baupreisindex, da bin ich wieder der falsche Ansprechpartner, aber es hat sich über den Angriffskrieg Russlands auf die Ukraine, eben über die Energiesituation etc. schon sehr, sehr deutlich erhöht, die Baupreise. Und wir haben reagiert, dass wir teils wirklich deutlich die Fördersätze erhöht haben. Also Sie können, wenn Sie alle Module kombinieren, können Sie bei einem Einzelprojekt bis zu 25.000 Euro von der Stadt bekommen. Ist vielleicht der Ausnahmefall, aber Sie können eine Förderung bis zu 60% für einzelne Begrünungsmaßnahmen bekommen. Und wir merken auch, dass es wirkt. Und wir müssen natürlich aber auch Aufmerksamkeit schaffen für das Thema. Und entschuldigen Sie, das ist mir auch sehr, sehr wichtig, auch Vorurteile ausräumen. Wie oft hört man es immer noch, die Gründächer, dann hält doch mein Dach nicht so lange. Genau das Gegenteil ist der Fall. Ein Gründach schützt die Dachversiegelung, schützt ein Dach, macht es haltbarer. Oder wenn dann Leute sagen, ja, Fassadenbegrünung schön und gut, dann habe ich die ganzen Insekten im Haus. Stimmt auch nicht, weil warum soll ein Insekt ins Haus fliegen, wenn es doch draußen einen tollen Lebensraum hat in der begrünten Fassade? Also wir müssen an diese Vorurteile ran und wir können es nur gemeinsam als Stadtgesellschaft im Bestand letztlich besser gestalten.
5: Herr Scheich, abschließend gefragt, was muss sich in der Stadtentwicklung Freiburgs verändern, damit Freiburg mit der zunehmenden Hitze langfristig überhaupt funktionsfähig bleiben kann? Sie haben ja erwähnt, dass sich die Zahl der Hitzetage mehr als verdoppeln wird in den kommenden Jahrzehnten.
6: Ja, richtig. Also erstmal möchte ich nochmal sagen, dass wir schon auf einem guten Weg sind mit all dem, was wir jetzt diskutiert haben. Natürlich begrenzten Einfluss haben als Stadtverwaltung. Wir sind aber gut aufgestellt über unsere Klimawandelanpassungsstrategie mit dem Aktionsplan, über unsere fachlichen Grundlagen, Klack-Hitze, Klack-Regenwasser. Und jetzt mit dem Hitzeaktionsplan werden wir im ganz konkreten Gesundheitsschutz der Bevölkerung auch noch besser. Also wir gehen die Schritte, wir machen seit 2013 das Thema Klimawandelanpassung. Und gleichzeitig braucht es noch mehr in Zukunft und das kriegen wir nur gemeinsam mit der Stadtgesellschaft hin, mit allen, die sich in dem Thema engagieren. Und wir brauchen Mut zur Veränderung. Das ist, glaube ich, das wichtigste Thema. Wir müssen vom individuellen Verhalten in solchen Perioden bis hin auch bestimmte Regeln letztlich irgendwie überdenken, ob das in diesen Zeiten mit der Hitzeanpassung noch möglich ist. Wir brauchen eine grünere Stadt. Wir brauchen eine Stadt, die nachhaltiger mit dem knappen Gut Wasser umgeht. Das Thema Schwammstadt, also Wasser zu speichern, um dann in solchen Zeiten das Wasser auch zu haben oder zumindest möglichst lang noch verfügbar zu haben, ist sehr, sehr wichtig. Und ich kann Ihnen sagen, es ist halt ein mittelfristiger bis langfristiger Prozess. Wir gehen Step by Step. Wir nehmen das rein in unsere eigenen neuen Planungen. Wir geben Gas, so gut es geht, im Bestand auch Dinge umzusetzen. Und letztlich können wir so als gemeinsame Anstrengung schaffen, dass Freiburg lebenswert und attraktiv bleibt, auch im Klimawandel.
4: Das war ein Beitrag von Radio Dreieckland zum Thema Hitze und der Frage, was Städte tun können, damit Hitzeschutz für alle gut funktioniert. Freiburg in Deutschland zeigt dabei, wie Klimaanpassung auch im Alltag gedacht werden kann. Linz macht es neben dem 2023 im Gemeinderat verabschiedeten Klimawandel-Anpassungskonzept ganz konkret. Hier öffnen ab Mittwoch 30 sogenannte coole Orte. Das sind speziell eingerichtete Innenräume, in denen sich jede Person, die Abkühlung sucht, vor der Hitze zurückziehen kann. Bereits letzte Woche wurden in Reaktion auf die Hitzewelle einige Standorte früher als geplant eröffnet. Ab 1. Juli stehen alle coolen Orte über ganz Linz verteilt bereit. Die Standorte und Öffnungszeiten finden sich auf www.cooleslinz.at. Hitzetipps und der Linzer Hitzeschutzplan helfen außerdem dabei, Risiken zu erkennen und richtig zu reagieren. Besonders wichtig an Tagen, an denen hohe Temperaturen auch nachts anhalten. Alle Links dazu finden sich im heutigen Frosin-Eintrag. Das war das Infomagazin Frosin mit einem Weltempfänger und Sisi Bay Musik von Ronald K. mit dem Watersong. Die Sendung wurde gestaltet und moderiert von Nora Niemetz. Zum Nachhören gibt es sie auf www.fro.at oder cba.media. Ich bedanke mich fürs Zuhören und wünsche noch einen angenehmen Abend.
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3: Die erste Runde der Präsidentschaftswahl in Kolumbien ist gelaufen und das Ergebnis überrascht viele. Zwar erhielt Iván Cepeda, der Kandidat der Linken und möglicher Nachfolger von Gustavo Petro, knapp 41% der Stimmen. Das entspricht etwa den Erwartungen der Umfragen. Überraschend ist jedoch der Erfolg des ultrarechten Kandidaten Abelardo de la Espriella. Er kam auf fast 44% und trifft nun am 21. Juni gegen Cepeda in der Stichwahl an. Entscheidend wird sein, wie sich die WählerInnen der ausgeschiedenen KandidatInnen verhalten und wen die beiden verbliebenen Bewerber noch mobilisieren können. Die Kandidatin des Uribe-Lagers, Paloma Valencia, hat bereits dazu aufgerufen, de la Espriella zu unterstützen. Gleichzeitig wächst die Kampagne, ihn zu verhindern. Viral verbreitet sich derzeit ein Video des liberalen Politikers Juan Carlos Losada.
4: Jamás votaré por aquel que tiene a todos los aliados internacionales de la extrema derecha.
3: Losada wirft de la Espriella vor, faschistisch, homophob und frauenfeindlich zu sein. Er wolle die Reformen der Petro-Regierung zurückdrehen, einen Polizeistaat errichten und das Kulturministerium abschaffen. Auch Claudia López, die ehemalige Bürgermeisterin von Bogotá, ruft dazu auf, seine Wahl zu verhindern. In den sozialen Medien tobt derweil ein zunehmend erbitterter Streit, der bis in die Familien reicht. Die politische Anspannung dürfte bis zum Wahltag weiter zunehmen.
5: Der ultrarechte Präsidentschaftskandidat Abelardo de la Espriella ist eine schlechte Kopie der Vertreter der neuen autoritären Rechten auf dem amerikanischen Kontinent.
6: Er will ein Konzept umsetzen, das in diesen Ländern der Region kläglich gescheitert ist und das einfach nur mehr Armut und Elend verursacht hat.
5: Meint Héctor Galeano David, Kolumnist bei dem Online-Portal La Silla Vacía und Mitglied des außenpolitischen Programmteams von Iván Cepeda. Er beschreibt den Kandidaten als Frankenstein. De la Espriella erinnert im Stil stark an Bukele. Er will Megagefängnisse bauen und verspricht eine Politik der eisernen Hand. Wie Trump tritt er als erfolgreicher, ultrareicher Unternehmer auf. In einem Interview versicherte er, im Falle eines Wahlsiegs die Linke auszuweiten. Seine zahlreichen frauenverachtenden und homophoben Kommentare sind allgemein bekannt. Von Milei fehlt ihm nur die Kettensäge. Er nennt sich selbst der Tiger, verfolgt eine libertäre Politik, will den Staat um 40% reduzieren, öffentliche Einrichtungen privatisieren und Fracking erlauben. Er inszeniert sich außerdem als politischer Outsider. Zwar kandidiert er zum ersten Mal für einen politischen Posten, jedoch wird er von zahlreichen Vertretern der traditionellen Politik und von politischen Clans unterstützt. Der Kandidat stelle eine Gefahr für die Pressefreiheit dar, so Galeano David.
6: Seit langer Zeit und besonders dieses Jahr zeigt er alle JournalistInnen an, die es wagen, seine Arbeit in Frage zu stellen. Dieses Verhalten unterdrückt und schränkt die Pressefreiheit ein.
5: Beruflich ist de la Espriella als Anwalt tätig und hat sich mit seiner Kanzlei auf die Verteidigung von Korrupten, Kriminellen und Paramilitärs spezialisiert. Vor kurzem sagte in diesem Zusammenhang, Ethik habe im Recht nichts zu suchen. Zudem ist er ein recht erfolgloser Unternehmer in verschiedenen Bereichen. Von einer Immobilienagentur über eine Modemarke und Viehzucht bis hin zum Weinhandel. Seine chamäleonartigen Eigenschaften sind erstaunlich. Früher kritisierte er die kolumbianische Kultur und prahlte mit seinen italienischen und US-amerikanischen Staatsangehörigkeiten. Heute inszeniert er sich hingegen als waschechter Patriot. Vor einigen Jahren bezeichnete er sich wiederholt als Atheist. Heute präsentiert er sich als überaus religiös und von Gott gesandt. De la Espriella ist eine Witzfigur. Der politische Trend in Amerika zeigt jedoch, dass diese neue autoritäre Rechte derzeit ziemlich erfolgreich Wahlen gewinnt. Der Kandidat stellt eine Gefahr für Demokratie, Menschenrechte und Umwelt dar. Ob auch Kolumbien dem autoritären Trend in der Region folgt, stellt sich in der zweiten Wahlrunde am 21. Juni heraus.
7: Der linke Kandidat Iván Cepeda hat vergangenen Samstag in der Hauptstadt Bogotá seinen offiziellen Wahlkampfabschluss begangen. Er wolle den von der Regierung Petro eingeschlagenen Weg weitergehen, sagte Cepeda. Online geht das Buhlen um Stimmen hingegen weiter. In den sozialen Netzwerken wurden in den vergangenen Tagen verstärkt Kampagnenvideos verbreitet, in denen Cepeda und die Vizekandidatin Aida Quilcue mit SchauspielerInnen zu sehen sind. Mit Me la juego por la vida, etwa Ich setze alles auf das Leben, war eigens zur zweiten Runde ein Wahlkampfslogan lanciert worden. Unabhängig vom offiziellen Wahlkampf hatten sich nach der ersten Runde Ende Mai vor allem junge Menschen ohne Parteibindung für das Duo Cepeda Quilque engagiert. Bei Kundgebungen, Demonstrationen und Nachbarschaftsgesprächen, in kreativen Flashmobs und Social-Media-Posts warben sie für das linke KandidatInnen-Team und warnten vor einer möglichen Präsidentschaft von Abelardo de la Espreche. Vorausgegangen war diese Entwicklung eine Diskussion über die Wahlkampfstrategie des Regierungslagers. Ihm wurde unter anderem vorgeworfen, den Wahlkampf zu nüchtern und wenig modern gestaltet zu haben. Cepeda selbst agierte besonnen, las Wahlkampfreden durchgehend ab. Anders als Präsident Petro bei seiner Wahl 2022 lehnt Cepeda zudem politische Allianzen mit korrupten Regionalfürsten ab. Petro selbst hält sich mittlerweile mit der Einmischung in den Wahlkampf etwas zurück. AnalystInnen hatten erörtert, dass eine Einmischung Petros seinem Parteikollegen Cepeda in der entscheidenden Wahlkampfphase eher schade. Die Forderung einer verfassungsgebenden Versammlung hat die Linke mittlerweile aus ihrem Programm gestrichen. PolitikerInnen des politischen Zentrums hatten angedeutet, dies sei eine Bedingung für die Unterstützung Cepedas. Nachwahlanalysen hatten zudem ergeben, dass das Regierungslager unter anderem Wähler in den städtischen Mittelschichtmilieus verloren hatte. Außerdem konnte es weniger Menschen aus den popularen Klassen an die Wahlurnen mobilisieren.
8: Kolumbien ist ein Land der Extreme. Auf den Friedensvertrag von 2016 folgte die Ernüchterung. Die Gewalt endete nicht, sondern nahm neue Formen an. Soziale Ungleichheit verschärft durch die Pandemie und die fehlende politische Teilhabe vieler Menschen führte zu massiven Protesten und schließlich zur ersten linken Regierung in der Geschichte des Landes. Die Hoffnungen auf tiefgreifende Reformen waren groß. Doch zum Ende ihrer Amtszeit fällt die Bilanz gemischt aus. Und die Gewalt hat vielerorts sogar wieder zugenommen. Im südwestkolumbianischen Departamento Cauca zeigen sich diese Widersprüche wie unter einem Brennglas. Dort wehren sich indigene Gemeinden seit Jahrzehnten gegen wirtschaftliche und rassistische Ausgrenzung sowie gegen die Gewalt der Drogenökonomie und bewaffneter Gruppen. Vor 55 Jahren gründeten sie den Consejo Regional Indígena del Cauca, kurz CRIC. Die Bewegung erkämpfte Landrechte, eigene Bildungs- und Gesundheitsstrukturen, Wirtschaftskooperativen und mit der Guardia Indígena eine Form kollektiver Selbstverteidigung. So entstehen solidarische Alternativen zu Gewalt und neoliberaler Ausgrenzung. Über diese Erfahrungen berichten Rosalba Velasco vom Volk der NASA und Daniel Valencia Velasco. Rosalba Velasco gehört seit Jahrzehnten zu den prägenden Persönlichkeiten der indigenen Bewegung im Norden des Cauca und hat insbesondere die Organisierung von Frauen vorangetrieben. Daniel Valencia Velasco berichtet aus der Jugendbewegung Álvaro Uykue Chacue und über die Arbeit der Guardia Indígena. Zu dieser Veranstaltung laden Colco e.V. die Kolumbien-Kampagne Berlin, der Nachrichtenpool und Transgalaxia ein. Sie findet am Donnerstag, dem 18. Juni um 19 Uhr im Aquarium im Südblock in der Skalitzer Straße 6 in Berlin statt. Und weitere Infos zum Thema findet ihr auf der Seite www.cauca-indigina.de.
1: Weitere Nachrichten findet ihr bei npla.de/ponal.

man aber nicht. Aber ich sag mal so, da musst du jetzt durch. Das kann ich dir nicht abnehmen. So einfach ist das.

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0: Hallo und herzlich willkommen zur 1136. Folge von Radio Attac, dieses Mal mit einer Wiederholung. Und zwar gibt es eine neuerliche Ausstrahlung unseres Hörspiels Erben und Sterben. Los geht's und viel Spaß.
1: Erben und Sterben von Kurt Raubal. Hörspiel in zwei Akten. Personen: Milan Kral, 50, schlank, in einem grell türkisfarbenen Maßanzug. Eleonore Kral, 80, liegt zunächst gebrechlich im Bett. Erster Akt. Das gepflegte Wohnzimmer von Eleonore Kral duftet nach Lavendel. Beige und Goldtöne, gediegene altdeutsche Möbel. Milan Kral steht in der Mitte des Raums. Er hat seine Aktentasche mitgebracht, aus der Akten, Einweghandschuhe und ein Scheckheft auf dem Sekretär arrangiert. Seine Bewegungen sind präzise und selbstsicher. Im Hintergrund eine halboffene Tür zum Schlafzimmer. Leise aus einem alten Radio erklingt Take 5 vom Dave Brubeck Quartett.

0: Eine Aktentasche wird auf einer Kommode abgestellt. Zwei deutliche Klicks. Die Metallschlösser springen auf. Papiere werden ausgebreitet. Ein Scheckheft fällt klatschend auf Holz. Dann das leise, präzise Rascheln von Einweghandschuhen, die neben den Papieren arrangiert werden.
1: Darf ich mich vorstellen? Mein Name ist unwichtig. Mein Beruf ist eine Art Kunst. Eine Kunst des Übergangs. Von diesseits nach jenseits. Aber nicht von der Seele, papalapap, sondern vom Vermögen, vom Geld.
0: Er nimmt einen Aktenordner, wiegt ihn in der Hand, ein kurzer, überlegener Blick zur Schlafzimmertür.
1: Da liegt es nun, ein ganzes Leben, angespart, zusammengerafft, geerbt. Die stumme Antwort auf alle Fragen. Also, Sie sehen, ich bin kein schlechter Mensch. Ich bin ein Dienstleister. Ich erfülle einen Wunsch, den keiner laut ausspricht. Dass das mit dem Erben nach langem Warten vorbei ist. Ich sorge dafür, dass aus einer Familie wieder eine Ansammlung von Einzelpersonen wird. Sauber getrennt, abgerechnet, für immer. Das ist mein Beitrag zum sozialen Frieden. Sozusagen. Man tut, was man kann.
0: Er zieht langsam einen Handschuh an.
1: Und dann gibt es die anderen Fälle. Die, wo es nichts zu streiten gibt. Die Erben sich nur ekeln. Da stirbt das Herrchen und liegt tot herum. Dann stirbt der Hund und liegt tot herum. Und 4 Wochen später gehe ich da rein.
0: Er zieht den zweiten Handschuh an.
1: Mit Vollschutz und Gasmaske. Was Sie da sehen, das ist schon faszinierend. Die Natur holt sich alles zurück. Und zwischen den dem Biologischen findet man dann die intimsten Geheimnisse. Die Pornokassettensammlung. Die Liebesbriefe an die Nachbarin. Die Rechnungen für die Penispumpe. Ja, das gibt's öfter, als Sie denken. Eingestaubt. Unterm Bett. Letzte Hoffnung. Letzte Scham. Alles liegt darum. Zum Anfassen. Für mich. Ich wühle da drin. Ich sortiere das. Ich entscheide, was würdig ist, aufbewahrt zu werden. Und das

0: Hinter einer Tür regt sich etwas.
1: Milan? Schätzchen? Bist du es? Kommst du zu mir? Nur für einen Moment.

0: Und dann passiert's. Der Vererbende macht die Augen zu. Und was passiert? Die Erben werden auf einmal zu Blutsverwandten, zu einer ehrenwerten Gesellschaft.
1: Sauber, mein Junge. Mach nur alles sauber. Mach uns sauber. Wie damals, als ich deinen Vater zu dir geschickt habe. Er war auch so unordentlich.
2: Milan fährt herum. Er starrt auf die Handschuhe an seinen Händen. Er stolpert zum Fenster, blickt hinaus, sucht Halt. Er wirkt plötzlich verloren. Milan steht am Fenster. Er atmet schwer.
3: Nur eine noch. Die letzte. Dann ist Schluss. Dann bin ich frei.

0: Zweiter Akt. Eleonores Schlafzimmer, Stille.
1: Die Suppe ist gut geworden, Milan. Dein Vater hätte sie gemocht. Er mochte immer, was ich gekocht habe. Zumindest am Anfang. Bevor er vergaß, wer hier wirklich die Zügel in der Hand hält. Bevor ich ihm beibringen musste, was passiert, wenn man sie mir aus der Hand nehmen will.
0: Milan dreht sich langsam um. Seine Miene ist versteinert.
2: Spart ihr die Lügen, Mutter! Vater mochte nichts! Außer vielleicht die Macht, die sein Geld ihm gab. Und du hast ihm dabei zugesehen.
0: Eleonore richtet sich ein wenig auf.
1: Und du eiferst ihm nach. Du bist sein trauriges Echo. Ich hatte gehofft, du könntest aus seiner Haut schlüpfen. Doch du trägst sie wie eine zweite Hülle.
2: Hoffen? In diesem Haus? Hier wird nicht gehofft. Er wird geerbt.
0: Er geht zur Kommode, auf der seine Aktentasche steht, und zieht ein Dokument hervor.
2: Weißt du, was ich heute Morgen in Vaters Safe gefunden habe? Das echte Testament. Nicht die Fälschung, die du mir untergeschoben hast. All die Jahre. Warum dieses Theater?
0: Eleonore richtet sich mühelos und mit beeindruckender Autorität im Bett auf. Die Maske der Gebrechlichkeit fällt.
1: Ich habe es dort für dich versteckt. Ein Test, dein letzter. Und du bist durchgefallen, gierig wie immer. Du konntest nicht anders, nicht wahr? Du musstest alles haben. Sofort.
2: Alles geht an mich. Das Haus, das Geld, jeder Cent. Das ist die einzige Sprache, die ihr sprecht. Die einzige Anerkennung, die es in dieser Familie gibt.
1: Nach all den Demütigungen, die ich von deinem Vater ertrug, nach all meinen Versuchen, dich vor ihm zu schützen, dir auch nur einen Funken Anstand beizubringen, damit du mehr bist als nur sein Abbild. Du bist ein gieriger kleiner Mann geworden, genau wie er. Und genau wie er wirst du scheitern.
2: Du hast mich zu dem gemacht, was ich bin. Ihr beide. Deine Versuche waren Demütigungen. Ich hasse dich. Ich habe es immer getan.
1: Endlich die Wahrheit. Nun, mein Sohn, der Hass ist ein schlechter Ratgeber. Er macht blind und er macht dich angreifbar.
0: Milan reißt ein Fläschchen aus der Tasche.
2: Deine Medizin, deine letzte Dosis. Zeit, das Erbe anzutreten. Zeit, sauber zu machen.
1: Willst du das wirklich tun? Den Mord an deiner Mutter begehen? Wie ordinär, wie vorhersehbar. Der Sohn, der dem Vater nacheifert, bis in den Abgrund. Er ist dir schon vorausgegangen.
2: In dieser Familie geht es ums Überleben. Das hast du mich gelehrt. Es ist dein Erbe.
1: Dann trink doch du zuerst. Aus meiner Suppenschale. Zum Abschied. Lass mich dir einmal etwas geben, das du wirklich willst.
0: Sie schiebt ihm die Suppenschale zu. Milan starrt sie verwirrt an.
1: Warum schaust du so?
2: Denkst du, ich bin so dumm, dass ich...
0: Er unterbricht sich. Ein Krampf durchfährt seinen Körper. Er greift an seine Kehle. Seine Augen weiten sich vor Schmerz und ungläubigem Entsetzen. Milan sinkt zu Boden. Das Bett knarrt. Eleonore steht langsam und mühelos auf. Ihre Schritte nähern sich dem am Boden liegenden. Sie bleibt über ihm stehen.
1: Nicht die Suppe, mein Junge. Der Dampf. Ein flüchtiges Gift auf dem Schalenrand. Du warst immer so ungeduldig, so begierig zuzugreifen. Du hast nie gelernt, auf die eigentliche Gabe zu warten. Auf die Geduld. Auf die List. Dein Vater hat den gleichen Fehler gemacht.
2: Warum?
0: Eleonore tritt nah an ihn heran, blickt auf ihn herab. Ihr Gesicht zeigt einen Mix aus kaltem Triumph und der unausweichlichen Trauer einer Mutter, die ihren Sohn opfert.
1: Weil ich die letzte Liquidierung war, die du durchführen solltest. Meine eigene. Und ich habe gerade dich liquidiert. Deine Gier, deinen Hass, dein falsches Wesen. Zwei Männer, zwei Leben, eine Mutter. Und am Ende gewinne immer ich. Ich überlebe. Das ist das einzige Erbe, das zählt.
0: Sie nimmt das Testament aus seiner erschlafften Hand, zerreißt es langsam. Sie klingelt mit der silbernen Glocke. Ein Diener erscheint.
3: Ja, gnädige Frau?
1: Es ist eine Tragödie. Mein armer Milan. Die Last des Erbes. Die Erinnerung an seinen Vater. Es war zu schwer für ihn. Die Schwermut hat ihn schließlich heimgesucht.
0: Der Diener nickt stumm, zieht sich zurück. Eleonore steht allein im Raum, das zerrissene Testament zu ihren Füßen. Sie tritt über ihren sterbenden Sohn hinweg, ohne ihn anzusehen. Eleonore blickt zum Fenster hinaus. Ein kaltes, befriedigtes Lächeln auf den Lippen, das für einen Moment von einer Träne durchbrochen wird, die sie sofort und entschlossen wegwischt.
1: Jetzt! Jetzt! Jetzt ist wirklich alles sauber.
0: Ende.
4: Das war das Hörspiel Erben und Sterben. Eleonore Kral, Lotte Löwenstein. Milan Kral, Claudius Kölz. Diener, Adrian Silvi. Erzähler, Kurt Raubal. Tontechnik 1, Adrian Silvi. Tontechnik 2, Matthias J. Resch. Autor und Regie, Kurt Raubal. Ich hoffe, wir hören uns in der nächsten Folge wieder und immer daran denken, eine positive Welt ist möglich.

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1: Eine Sendereihe von und mit den neuen Alten. Hallo, liebe Zuhörer, wir begrüßen euch heute sehr herzlich zu unserer Sendung Oida, mehr als nur Alter. Wir ist die Micha am Mikro und die Monika. Hallo, Monika.
5: Hallo, Micha. Wir freuen uns sehr, dass wir Conny Felice heute begrüßen dürfen. Sie ist seit 2021 Geschäftsführerin in der HOSI Salzburg, war aber vorher auch schon lange in der Bildungsarbeit engagiert, kommt im Beruf aus der Medienwelt und arbeitet noch als Mediatorin und Trainerin. Herzlich willkommen.
6: Ja, ganz herzlichen Dank für die Einladung. Ich freue mich unheimlich, dass ich da bin.
1: Schön, ich sage auch herzlich willkommen, Conny. Und vielleicht müssen wir dazu noch sagen, worum es uns heute geht. Es geht nämlich uns heute vordergründig auch darum, queere Community und Altern. Was heißt das an Besonderem? Vielleicht, dass wir in unseren nächsten Fragen darauf zu sprechen kommen. Das soll ein bisschen zu den Zuhörern und zu uns kommen, ja, diese Botschaft.
6: Also ich finde es total toll, dass ihr das Thema aufgreift, und ich finde es auch toll, wie du es jetzt anmoderiert hast, nämlich gleich mit dem Begriff queer, weil das mag ich wirklich auch als Einladung aussprechen an euch und auch an alle Zuhörenden. Verwenden wir einfach diesen Begriff, weil LGBTQA+ und so weiter und so fort, da stolpern wir alle immer wieder auch drüber. Und das ist eine Hürde, das ist ein Sprachcode, der eigentlich eine Mauer aufbaut zwischen den Menschen. Und mit dem Begriff queer können wir auf alle Fälle mal so einen Bogen drüber spannen. Da sind alle gemeint. Wir können gerne die Buchstaben dann ein bisschen aufdröseln, wenn es für euch interessant ist. Aber wir tun uns leichter, einfach miteinander sprechen.
1: Danke, das war schon die Antwort auf eine Frage, nämlich auf welche Begrifflichkeiten einigen wir uns? Und queer ist eine Begrifflichkeit, die wir nehmen dürfen.
6: Die wir heute auf jeden Fall nehmen dürfen. Da mag ich euch wirklich ermuntern auch dazu. Und auch wenn es manche queere Menschen nicht verwenden, also das kriegt ihr vielleicht auch in den Medien so hin und wieder mit, dass es eben homosexuelle Menschen gibt, schwule, lesbische Personen gibt, die sagen, hey, der Begriff passt für mich nicht, ich bin stolz als homosexuelle Person oder so, für mich passt der Begriff queer nicht. Das mag stimmen und das ist auch okay so für diese Person als Einzelindividuum, aber wenn wir über den Themenbereich sprechen, dann tun wir uns einfach leichter, diesen Sammelbegriff zu verwenden und damit ist einfach die Hürde niedriger, ins Gespräch zu kommen.
1: Das ist gut nachvollziehbar, auch für mich. Jedes Individuum hat nochmal seine eigene Position dazu, aber man muss sich einigen, wie es als Gruppe vielleicht ganz gut gehen kann.
6: Oder? Genau, genau. Und gerade auch im politischen Diskurs, im gesellschaftlichen Diskurs, weil wir einfach sehen jetzt, und das Thema ist überall da und noch viel mehr jetzt, seit wir da auf so manche Wahlergebnisse auf der anderen Seite vom Atlantik schauen. Aber nicht nur dort, sondern wir brauchen nur 300 Kilometer nach Ungarn schauen, wo es auch schon wieder ein heißes Thema ist, oder nach Großbritannien, wo auch wieder Rückschritte passieren.
1: Die erste Frage, die ich dir stellen darf, ist der Zusammenhang mit der HOSI. Du bist die Geschäftsführerin von der HOSI. Und HOSI ist in Salzburg was ganz Besonderes, eine Anlaufstelle für viele Menschen, die hingehen, um sich angenommen, aufgehoben zu fühlen, um mehr zu erfahren, um ein Teil von einer Community zu sein. Ja. Und ihr wärt heuer 45, das hat man in den Medien schon gelesen. Ja. Was ist die wichtigste Aufgabe von der HOSI aus deiner Sicht im Jetzt, im Hier, im Heute?
6: Okay, ja, das war jetzt tatsächlich eine sehr konkrete Frage im Jetzt und Hier und Heute, weil ich habe vor 3,5 Jahren begonnen bei der HOSI. Die HOSI ist 45 Jahre, die ist entstanden in einer Zeit, wo zwar jetzt diese Kriminalisierung der Homosexualität schon reduziert wurde. Also das war 1971, wurde das aus dem Strafgesetz für viele Bereiche herausgenommen, aber nicht für alle. Und damals wurde die Hose einfach von engagierten Menschen gegründet, die gesagt haben, hey, wir müssen unser Thema in der Gesellschaft verankern, wir müssen uns selber auch unterstützen beim Coming Out in der Familie oder am Arbeitsplatz. Weil man muss sich immer vorstellen, ja, wenn man doch einen wesentlichen Teil der eigenen Identität ausblendet aus dem Alltagsleben, was das an Energie kostet, was das an Verleugnung, an Selbstverleugnung auch manchmal an konkreten Lügen gegenüber den Menschen um sich herum bedeutet. Und das ist einfach ja, belastend für die Menschen. Und damals haben sich eben einige Männer und dann später auch Frauen zusammengefunden. Die haben diesen Verein, damals noch Männerverein Salzburg, gegründet, später dann als homosexuelle Initiative umgewandelt worden. Und homosexuelle Initiative stimmt ja auch schon überhaupt nicht mehr, weil eben die Buchstaben, von denen wir vorher gesprochen haben, das L steht für lesbisch, das G, englische Abkürzung für gay, also schwul. Schwul ist kein Schimpfwort, das ist eine ganz normale Bezeichnung für Männer lieben Männer. Lesbisch, Frauen lieben Frauen. LGB, also ich liebe mehr als nur ein Geschlecht, also Mann und Frau zum Beispiel. T für Transpersonen, ich bin eine Transperson, das sind Menschen, die sich nicht mit dem bei der Geburt zugewiesenen Geschlecht identifizieren können. Also das sucht man sich nicht einfach aus, sondern das ist tatsächlich für viele Menschen eine, ja, eine Lebensentscheidung, diesen neuen Weg zu gehen. LGBTI, der Buchstabe I steht für intergeschlechtliche Menschen, das sind Menschen, die mit Variationen der Geschlechtsmerkmale leben, auch so geboren sind, also wo diese Eindeutigkeit tatsächlich biologisch, medizinisch nicht gegeben ist, das ist immerhin ein Kind pro 1000. Wenn man sagt, in Österreich werden rund 80.000 Kinder pro Jahr geboren und jedes Jahr kommen 80 solche Kinder hinzu und was das dann auch für die Familien bedeutet. Also das sind ja meistens dann die Dinge, die man dann nicht sieht in diesen ganzen Diskussionen. Jetzt sind wir beim I, dann das Q steht tatsächlich für queer. Queer ist, ja, schräg aus dem Englischen, wurde damals auch eher als Schimpfwort in den 70er, 80er Jahren in England verwendet. Und man hat aber dann eben ja, es geschafft, den Begriff einfach umzudrehen und ins Positive zu drehen und zu verwenden. Und dann haben wir noch das A für asexuell oder aromantisch, also Menschen, die keine Lust auf Sex haben oder auch keine Lust auf romantische Beziehungen haben. Und das sind auch gar nicht so wenige. Das ist ein Thema, über das man ja selten spricht. Es wird zwar immer Sexualität im Leben vorausgesetzt, aber es gibt genügend Menschen, die sagen, hey, ich habe überhaupt keine Lust. Ich bin zwar möglicherweise verheiratet und habe eine Beziehung, aber ich habe überhaupt keine Lust auf Sex. Mhm.
1: Spannend, sehr spannend.
6: Genau, aber deine Frage war ja, was es braucht heute und im Hier und Jetzt. Sorry, jetzt habe ich so einen Abstecher gemacht, sorry. Ja,
1: danke.
6: Was braucht es? Ich bin vor 3,5 Jahren zu Hose gekommen und habe gesagt, Österreich 2021, eigentlich ist ja schon alles erledigt. Also auf der rechtlichen Seite haben wir ganz viele Meilensteine in den letzten 10, 20, 25 Jahren erledigt. Also queere Menschen dürfen heiraten, dürfen Kinder adoptieren. Also das sind so die ganz großen Bausteine. Für Transpersonen sind viele Hürden weggenommen worden. Aber es gibt nur ein paar kleine andere. Eigentlich müssten wir als queere Menschen total glücklich sein, weil schon so viel möglich ist. Und es ist trotzdem noch so ein ganz großer Zwiespalt zwischen dieser rechtlichen Errungenschaft und dem, wie die Gesellschaft damit umgeht. Da gibt es noch immer, ich sage es, ja, also rund 50%, es gibt auch Untersuchungen dazu, haben durchaus Vorbehalte gegenüber queeren Menschen. Würden sich einen queeren Menschen als Arbeitskollegen, Kollegin oder als Person, die mit dem eigenen Kind liiert ist, zum Beispiel nicht wünschen oder hat einfach große Vorbehalte. Und es ist schon viel, weil es geht ja immer auch um Familiensysteme, die damit dann zurechtkommen müssen. Und ja, und ich habe mir gedacht, diese Diskrepanz, die müssen wir auflösen und dazu braucht es vielleicht eine neue Form oder eine zeitgemäße Form von queeren Aktivismus. Das, was nämlich die letzten 30 Jahre gemacht wurde, das war alles richtig in der Zeit, so wie deine Frage auch gewesen ist. Da hat man laut sein müssen, schrill sein müssen, sichtbar sein müssen. Da war es notwendig eben, um diese rechtliche Gleichstellung zu erreichen, möglichst viel mediale Aufmerksamkeit zu erreichen. Jetzt haben wir diese rechtliche Ebene erreicht. und jetzt müssen wir uns um die Gesellschaft kümmern. Und die Gesellschaft, die, das war mein Bild davon eben, und darum war auch einer, das war, hat der Vorstand schon vor mir beschlossen, eben, dass wir einen neuen Vereinsstandort suchen wollen, wo wir einfach uns in der Mitte der Gesellschaft, eben im Andreeviertel mit großen Schaufenstern, wo man reinsieht und raussieht, also diese Transparente einfach sichtbar macht. Das war so ganz was Wesentliches eben. Hey, vor uns muss man keine Angst haben und wir wollen aber auch vor der Gesellschaft keine Angst haben. Also dieses Sichtbarmachen dieser Übergänge.
1: Es wirkt doch sehr einladend, das neue Bild der Hosi. Also wenn ich dran vorbeifahre, ich empfinde es als sehr einladend.
6: Ja, danke, danke. Das soll es auch sein, weil alles, was natürlich, also wenn ich Vorhänge hinmache, dann kommen Gedanken, was passiert da drinnen. Und ich kann euch sagen, was da drinnen passiert. Also wir haben Vereinsabende für unterschiedlichste Gruppen. Wir haben einen Jugendabend, wo sie junge Menschen austauschen können. Und zwar explizit junge Menschen. Also da haben dann die Alten, wir hätten, ich darf nicht einmal rein. Also das ist einfach so. Oder wenn Eltern mitkommen, dann dürfen die zwar kurz einmal reinschauen, um sich zu orientieren, aber die werden dann auch wieder hinausgebeten. Mhm. Wir haben einen Frauenabend, wir haben einen Gentleman's Club, also wo nur Männer einfach da sind und sich einfach auch gemeinsam unterhalten können. Wir haben einen Trans-Stammtisch, also für Trans-Personen. Wir haben eine Trans-Selbsthilfegruppe. Wir haben von Zeit zu Zeit auch Elternabende, wo Eltern von queeren Menschen sich austauschen können. Weil für mich ist sozusagen ja irgendwie als queerer Mensch möglicherweise klar, wo meine Reise hingehen könnte, aber wie geht mein Umfeld damit um? Und die haben viel weniger Anlaufstellen als queere Menschen.
1: Habt ihr auch was für ältere queere Menschen? Gibt es da auch eine Anlaufstelle, wenn ich jetzt ein Problem damit haben sollte?
6: Also wenn du tatsächlich ein Problem damit haben solltest, dann hat es nichts mit dem Alter zu tun, sondern mit dem, dass du wahrscheinlich Informationen brauchst. Und einer der wesentlichen Punkte neben diesen Vereins- oder Gruppenabenden, von denen ich gesprochen habe, ist zum Beispiel die Beratung. Also tatsächlich eine kostenfreie persönliche Beratung bei uns in Anspruch zu nehmen.
1: Das wäre der erste Schritt, oder? Man könnte sich eine Beratung holen und da kriegt man dann auch gesagt, was man tun könnte, wo man Anschluss vielleicht bekommt, wo Menschen ähnlich denken, fühlen, Beispiel, wo man sich austauschen kann mit anderen Menschen.
6: Also wenn es das überhaupt braucht. Also ich sehe das bei uns auch so. Also wir haben eine Frauenfußballgruppe, wir haben eine Kunstgruppe, wir haben eine Kinogruppe, wir haben jetzt eine Gruppe, die einmal im Monat ein Secondhand ein Kunst- und Designer-Klamotten-Secondhand-Markt macht und so weiter. Und die finden sich alle selber zusammen und merken, hey, ja, wir können gemeinsam einfach was machen. Und das ist für mich ja einer der wesentlichen Grundsteine, dass die Menschen nicht mehr alleine sind, sondern dass sie sagen, hey, ja, okay, ich kann, und ich muss mich nicht erklären dort, wer ich bin und warum ich trans bin oder schwul oder lesbisch oder was auch immer.
1: Ich kann Vielfalt leben, oder? Es mischt sich eine Vielfalt an unterschiedlichen Menschen zusammen und das kann ich leben, ohne mich rechtfertigen zu müssen, was ich denke, was ich fühle, wer ich bin, oder? Ich kann einfach da sein, so wie ich bin. Das ist schön. Das ist das, was ich mir auch sehr wünschen würde für alle Menschen.
6: Egal. Ja. Also es ist ja tatsächlich so, dass ja nicht immer eben die queeren Personen selber ein Problem haben mit sich, weil die gehen ja durch dieses, also bis man sozusagen weiß, wer bin ich oder wen liebe ich. Das ist ja eher ein langer Prozess, der da meistens viele Jahre auch dauert. Und dann nochmal eben zwischen diesem inneren Coming Out und dem äußeren, dem Moment, wo ich zum ersten Mal jemanden sage, der Mama oder Papa oder in der Schule Vertrauensperson oder meinem besten Freund, meiner besten Freundin, da vergehen oft auch noch Jahre. Bei Transjugendlichen zum Beispiel 6-7 Jahre. Das ist die halbe Pubertät, die da drauf geht sozusagen. Das ist die halbe Lebenszeit, wenn ich in der Pubertät bin.
5: Das hat die Caroline Emke auch so schön beschrieben, wie wir begehren, einfach auch, weil es viel zu wenig Role Model damals halt zumindest gegeben hat. Da haben sicher die heutigen Jugendlichen viel mehr Bilder vor Augen, wie es sein könnte. Aber bis du die dann selber einordnest, glaube ich, wenn du gar keine Vorstellung davon hast, was das sein kann, ist schon schwierig.
6: Ja. Wir sind ja altersmäßig beieinander und meine Kindheit, also bei mir war es so, also mit 5, 6, 7 Jahren wusste ich, dass es so nicht richtig ist, wer ich bin. Und da gab es nicht einmal das Wort dafür jetzt im Öffentlichen. Gespräch oder so. Und dann im Bravo, wenn man einmal, ja, zweimal im Jahr ist irgendwie ein Brief an Dr. Sommer gewesen, hey, ich könnte, vielleicht bin ich doch. Und nicht einmal das Wort trans, sondern hey, ich wäre gerne ein Mädchen oder so. Das Wort transsexuell noch nicht einmal gegeben. Und dann war ja schon der nächste Schritt, eben weil du die Role Models, die ja wirklich so wichtig sind, angesprochen hast. Wie haben die geheißen? Mary und Gordy, könnt ihr euch möglicherweise noch erinnern, die Travestie-Show im Fernsehen, die ja wirklich lustig waren und wo das ein totaler Spaß gewesen ist. Und innerlich hat es mich aber zum Beispiel total zerrissen, weil für mich eben, hey, die Menschen lachen über Menschen, die nicht ihr Geschlecht leben können oder wollen. Und ich möchte, dass niemand erfährt, dass das so ist. Mhm. Also weil da ist die Scham einfach so, so unglaublich groß. Und das hat sich massiv verändert, natürlich jetzt mit den neuen Medien, mit den sozialen Medien. Und auch da ist vielleicht so eine Diskrepanz drinnen, weil eine Vielfalt von Lebensentwürfen aufgezeigt wird, die oft so schrill sind, dass sie auch wieder nicht passen. Weil wenn ich euch frage, wie stellt ihr euch queere Menschen vor? Ich meine, ihr habt euch schon damit auseinandergesetzt. Das ist wahrscheinlich nicht mehr ganz so einfärbig, dieses Bild, oder so klischeehaft. Aber wenn man die Leute da unten beim Bus, wenn er da an der Haltestelle stehen bleibt, fragt, dann kommen ganz häufig Klischeebilder, die aber nicht der Realität entsprechen. Also das, was man natürlich sehen bei den großen Paraden und Feiern und der Drag-Show da und dort und so weiter, das ist wichtig, das gehört zur Community dazu. Aber ja, der 17-jährige junge Mann, der sich outen will im Lungau drinnen, der sagt, hey, ich habe ein anderes Problem. Und die Großmutter hat aber möglicherweise genau dieses Bild von der Drag Queen im Kopf, weil sie das medial ständig sieht und hat Angst um das Kind. Ja. Hat Angst um Gottes Willen, wie wird es dem Kind in der Schule gehen?
1: Ich glaube auch oft, dass es Ängste sind, auf allen Seiten. Ja. Bei einem selbst, bei den Eltern, bei den Freunden, bei den Angehörigen sind oft Ängste die irgendein Verhalten tragen, oder?
6: Da bin ich ganz bei dir, und das war tatsächlich meine allererste kleine Ansprache in der Hose, wo ich gesagt habe, ich möchte gerne zu einem angstfreien Salzburg beitragen. Und es sind diese kleinen Bausteine eben, wie zum Beispiel das offene Vereinszentrum, wo man reinsieht, dass da eben einfach die Menschen sich da treffen können und nicht einmal was konsumieren müssen.
1: Wenn man einfach in der Stadt ist und denkt, ich gehe da jetzt einfach mal reinschauen, dürfte ich das auch?
6: Also wir haben Vereinsabende, wir haben tatsächlich tagsüber selten offen. Wenn tatsächlich offen ist, dann steht auch draußen eben, welche Uhrzeiten sind, dann bitte reinkommen.
5: Was soll bei queeren Menschen so viel anders sein, wenn sie älter werden? Wahrscheinlich haben sie auch das eine oder andere Gelenk, das wehtut und so weiter. Aber ich denke mal, durch diese Erfahrungen, du bist da kurz in die Geschichte gegangen, erst seit 1971 wird Homosexualität nicht mehr kriminalisiert. Also man hat so viel Diskriminierung erfahren. Man musste vielleicht flexibel sein, sich an Lebenssituationen anpassen. Kannst du dir da vorstellen, dass es gewisse Stärken gibt beim Älterwerden von queeren Menschen und vielleicht sogar Ideen, die für alle inspirierend sein könnten?
6: Das mit den Stärken ist tatsächlich ein schwieriges Unterfangen. Aber ich habe ja auch öfter dazu mir Gedanken gemacht, und ich würde sagen, gerade was ältere Menschen angeht, etwas auszuhalten, und zwar lange auszuhalten, ist ja auch eine Stärke. Also durchzustehen, das wird manchmal als Schwäche, hey, ich kann das nicht leben oder ich kann das nicht machen, aber etwas lange durchzustehen, kann man auch als Stärke formulieren. Und das ist schon etwas, was wesentlich ist. Was gerade für ältere Personen aus meiner Sicht schwierig ist, und da kann ich wieder mein Beispiel hernehmen, also ich habe tatsächlich erst gegenüber meiner Herkunftsfamilie erst mit über 50 mich geoutet. Also ich habe ja ein Leben, ein klassisches 0815-Leben geführt, praktisch, nach außen zumindest, mit Partnerin, mit Sohn, Haus bauen und so weiter und so fort. Und dieses Coming-out gegenüber meiner Herkunftsfamilie, das war insofern so extrem anstrengend, weil ich für mich gedacht habe, ich habe euch 50 Jahre lang angelogen. Und das ist sozusagen, also ich habe die Schuld bei mir gesucht. Und gleichzeitig war das, also meine Mutter, die war damals schon im Seniorenwohnhaus, die hat es dann wirklich als allerletzte erfahren. Da haben auch alle meine Geschwister haben dicht gehalten sozusagen, weil sie Angst gehabt haben um meine Mutter, dass die dann nicht umgehen wird können mit dem Thema. Und sie hat mir gesagt, nein, das ist der schönste Tag ihres Lebens, wie mir ihr gegenüber geoutet habe. Und wir haben beide geheult wie die Schlosshunde, wie es so schön heißt. Das war einfach extrem bewegend. Und Und sie hat interessanterweise ja die Schuld bei sich gesucht, weil sie hat gesagt, habe ich was falsch gemacht? Und ich habe gesagt, nein, du hast überhaupt nichts falsch gemacht. Ganz und gar nicht.
1: Also vielleicht wart ihr euch trotzdem sehr ähnlich, oder? Dass man zuerst die Schuld bei sich sucht.
6: Ja, ich glaube, das hat nicht einmal was mit uns beiden sozusagen zu tun gehabt, sondern wirklich, dass das so eben, ich glaube, das liegt in uns Menschen drinnen, dass man einfach zuerst

0: und eingerichtet worden quasi oder zumindest auch einen Schwerpunkt auf diese Thematik legen. Das ist für mich tatsächlich so ein Zwiespalt, weil ich möchte nicht extra nur deswegen mich selber nämlich wieder in eine Schublade stecken, weil dann heißt es, okay, ja, das ist das schwule Haus da drüben oder das lesbische Haus oder das Transenhaus oder was auch immer. Also die allermeisten queeren Menschen wollen ja am Leben genauso teilnehmen wie alle anderen. Und das ist halt ein Aspekt, der eben vorher gesagt schambehaftet ist. Und dieses Schambehaftete betrifft natürlich gerade jetzt an die ältere Generation. Also wenn ich jetzt sage, alles, was älter als 80 ist, also da sind wir
1: ganz bei die Alten.
0: Ganz die Alten sozusagen, die sind wirklich in der Zeit aufgewachsen, also im Krieg. Also viele Menschen sind im KZ gelandet, weil sie homosexuell waren. In Salzburg haben wir einige Stolpersteine jetzt gerade wieder
1: geputzt. Vom Gericht haben wir eingesehen.
0: Genau, und da muss man sich die Lebensumstände vorstellen. Und das macht einfach Angst. Und wenn du über Jahrzehnte mit dieser Angst aufgewachsen bist und lebst, dann kannst du das nicht einfach ablegen, so jetzt wie ich gerade meine Jacke da abgelegt habe. Und das wird möglicherweise auch ein Verleugnungsprozess sein. Es sind auch gar nicht so wenige homosexuelle Menschen, die dann heterosexuelle Beziehungen eingegangen sind als Tarnung einfach, um nicht aufzufallen in der Gesellschaft, wo die Partnerin, der Partner das vielleicht gewusst hat oder auch nicht. Und ich tue mir da immer schwer eben zu sagen, ja, hey, es kommt häufig diese Frage nach der Schuld und so weiter. Und
1: darf ich noch was fragen dazu? Wenn ich jetzt an Pflegeeinrichtungen denke, ich finde mal, dass alles gemischt sein sollte immer, dass es überhaupt nie extra Häuser für irgendwelche Menschen geben sollte. Aber das Pflegepersonal sollte Akzeptanz und Feinfühligkeit jeden Menschen gegenüber aufbringen, also auch einem queeren Menschen gegenüber.
0: Ja, ja, definitiv, oder? Definitiv.
1: Und das wären die besonderen Schulungen, die vielleicht stattfinden müssten.
0: Ja, genau. Und also mit der Stadt Salzburg haben wir tatsächlich, das war vor 2 Jahren, vor 3 Jahren, haben wir explizit queersensible Workshops mit Pflegepersonen aus den städtischen Einrichtungen eben gemacht. Weil es aus unserer Sicht einfach so ein Thema ist, wo man nicht hinschaut. Und auch wenn man sich jetzt das Personal in diesen Häusern anschaut, die kommen ganz häufig natürlich auch aus Regionen, wo andere Bilder zu queeren Themen vorhanden sind, wo Traditionen und auch Religionen große Vorbehalte manchmal auch haben. Nicht immer, bitte, also das bitte nicht verallgemeinern, aber wo es dann natürlich schwerfällt, diese Offenheit auch vielleicht selber leben zu können. Auch da braucht es wieder diese queersensible Schulung. Genauso wie, hey, wenn ihr Personen habt, die bettlägerig sind, dann wird das Pflegepersonal genau wissen, wie gehe ich da um, damit sich die nicht wundlegen und so weiter und so fort. Und es geht um die wertschätzende und würdevolle Haltung, die dahinter sein soll. Und dann spielt es ja überhaupt keine Rolle, welche Religion, welche sexuelle Orientierung, welche Herkunft der Mensch hat. Ich habe vorher gesagt, eben, wie wichtig auch die Familie drumherum ist. Meine Mama hat dann auch Angst gehabt. Und zwar, was sagen denn die Leute dann im Seniorenwohnhaus jetzt, wenn du da jetzt daherkommst? Und wie sehen die mich? Und es war insofern dann auch wieder so ein herzzerreißender Moment für mich, den ich da erleben habe dürfen, weil da ist, ich sage jetzt den Namen nicht, der ältere Zimmernachbarin quasi ist dann reingekommen zu ihr und die ist schon 95 gewesen, meine Mama jenseits der 80. Und diese ältere Dame sagt zu mir, das passt schon, was du da machst, weil du musst dein Leben leben. Und zu meiner Mama hat sie gesagt, dass du eine schöne Tochter hast. Und meine Mama ist total glücklich gewesen ab diesem Moment und es war alles verflogen, weil sie nämlich gemerkt hat, jetzt sie ist in dieser Pflegeeinrichtung, in dem Haus ist sie nicht alleine mit dem Thema.
1: Das ist aber ein schönes Erlebnis.
0: Na, total schön. Und genau, schön. Das ist für mich das Wichtige, weil, also so wie es diese Mikroaggressionen, also diese kleinen Ablehnungen gibt, gibt es ja auch die positiven Signale. Ja, wenn man einfach mal was Liebes sagt oder was Zustimmendes sagt, dann, also betroffene Menschen nehmen das auf, das ist ja diese
1: Das darf man nicht vergessen, bei aller Ablehnung, bei allem Hass, der einem vielleicht widerfährt, dass es das andere genauso gibt, oder?
0: Genau.
1: Das klingt schön. Ja. Wir machen immer so eine private Frage, Conny Felice, als Privatmensch sozusagen, wie stellst du dir einen tollen Tag in der Pension vor oder hast du einen Buchtipp oder einen Filmtipp? Womit könntest du uns und die ZuhörerInnen bereichern?
0: Also Buchtipp ist tatsächlich insofern schwierig bei mir. Vor 2 Jahren habe ich gezählt, wie viele Bücher ich in dem einen Jahr gelesen habe und das waren knapp um die 50 Bücher, also fast jede Woche ein Buch. Also wirklich viele.

0: Mir ist dann Weihnachten so gegangen, in den Weihnachtsfeiertagen. Ich war voll bis oben hin und ich habe im ganzen letzten Jahr keine 5 Bücher gelesen. Also ich habe es wirklich nicht mehr ausgehalten zu lesen, weil es einfach, und ein früherer Bekannter von mir, der hat mir gesagt, man kann sie auch deppert lesen. Sozusagen, nämlich wirklich selektiv schauen, nicht nur, weil das Schlagwort da drinnen ist oder so, oder das Thema angerissen wird, sondern wirklich selektiv schauen, hey, erfüllt das wirklich meine Ansprüche? Und das, was ich im Moment tatsächlich lese und was glaube ich, der Zeit auch geschuldet ist, aktuell gerade Sanfte Radikalität, Sanfte Radikalität. Und davor habe ich vom Rutger Bregtmann einige Bücher gelesen, das ist ein niederländischer Philosoph, der eben im Grunde gut, heißt eines der Bücher zum Beispiel, dass der Mensch einfach im Grunde gut ist, also trotzdem, was so Schlimmes passiert. Dann auch im anderen Buch geht es um das bedingungslose Grundeinkommen, was ja eigentlich der Pension entspricht zum Beispiel, weil wenn ich die Pension habe, es fällt mir viel leichter, dann irgendein Ehrenämtchen daneben zu machen oder mich zu engagieren, weil ich nicht mehr angewiesen bin auf das Wohlwollen von irgendeinem Arbeitgeber oder einer Arbeitgeberin.
1: Ja. Man kann freier sein. Ne?
0: Total, viel, viel freier. Ja. Also ich empfehle im Moment wirklich Bücher, die den Umgang der Menschen miteinander im Vordergrund haben.
1: Und mit dem Fokus vielleicht, dass man das Gute auch ein bisschen sieht, dass man nicht so in dieses andere hineinrutscht. Es gibt keine Zukunft, es ist alles zu spät. Ja. 5 nach 12 statt 5 vor 12. Ja.
0: Ich mag da kurz schildern, eben letzte Weihnachten, ich habe mir tatsächlich 2 Wochen wieder freigenommen und das war die Zeit, wo eben in Österreich die Regierungsverhandlungen auf der Kippe standen und eben dann gekippt sind und so weiter. Und in der Welt geht es rund und Trump und so weiter und Russland, Ukraine und ja, alles geht drunter und drüber. Und ich bin am 7. Jänner ins Büro gekommen und habe zu meinem Team gesagt, hey, ich bin wütend und zwar nicht wütend, weil da draußen das alles passiert, sondern weil wir oder ich es nicht schaffe, da eine richtige Antwort drauf zu finden. Weil ich kann nicht ändern, was der Trump jetzt macht oder was in Ungarn oder in Russland passiert. Das kann ich nicht ändern. Aber ich kann sehr wohl ändern, dass ich jetzt jemanden anrufe, da in der Stadt herinnen, mit dem ich vielleicht nichts gemeinsam habe oder der vielleicht sogar kritisch zu meinem Thema ist und kann fragen, hey, wollen wir uns nicht einfach auf einen Kaffee zusammensetzen, einfach einmal quatschen.
2: Es war ungeheuer angenehm und interessant, mit dir zu plaudern. Unsere Sendezeit ist leider um. Vielen Dank, Conny Felice, dass du bei uns zu Gast warst und uns wirklich sehr spannende Einblicke gegeben hast.
0: Monika und Michaela, hey, ihr seid der Wahnsinn. Danke euch.
1: Ich sage allen Hörern nochmal vielen Dank. Unsere Sendezeit ist zu Ende. Danke fürs Zuhören. Wir hoffen, ihr seid bei der nächsten Sendung, immer der erste Donnerstag im Monat, wieder dabei. Bis dahin, vielen Dank und pfiat euch und Baba.
2: Und noch ein bisschen Musik. Manfred Krug weckt in uns Frühlingsgefühle.

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Ja, sagt sie, da kann ich Ihnen nur Pfefferminze geben, den Tee müssen Sie sich schon selbst zubereiten. 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Ja, hat er gesagt, jetzt geben Sie mir nur ein Packerl Brusttee. 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

0: Herzlich willkommen zu einer neuen Ausgabe von Die Sonne und Wir. Mein Name ist Moritz Demeder und ich darf Sie heute vom Friedhof in Freistadt begrüßen. Bei mir ist heute der Wolfgang Roth zu Gast. Wolfgang, was werden wir heute da erleben?
1: Wir werden heute über das Renaturierungsprojekt am Freistädter Friedhof sprechen und miteinander den einen oder anderen Eindruck davon gewinnen, worum es da geht und warum wir das machen und wie vielschichtig mittlerweile dieses Projekt geworden ist.
0: Das war ja kaum zu übersehen, dass ihr da sogar einen Preis gewonnen habt. Was ist da alles passiert am Friedhof? Wie ist das alles entstanden? Erzähl mal.
1: Interessanterweise haben wir den gar nicht am Schluss gewonnen, sondern ziemlich am Anfang von dieser ganzen Geschichte, weil es doch ein sehr ambitioniertes und zukunftsorientiertes Projekt ist. Es geht einfach darum, dass man diese leblosen, sterilen, heißen Schotterflächen umarbeitet und einen Lebensraum schafft, der langfristig zum Verweilen einlädt und der gut tut, den Menschen, aber auch der Natur im weitesten Sinn.
0: Welche Vorbereitungen habt ihr da mal treffen müssen, dann, dass ihr das ganze Projekt auf die Beine stellt? Da gibt es ja viele einzelne Bereiche dann auch, von denen du heute erzählen wirst. Wie haben die Vorbereitungen dafür mal ausgeschaut?
1: Viele Gespräche und eine ganz lange Planungsphase, weil natürlich zuerst einmal große Bedenken im Raum gestanden sind, angefangen von den Kosten über die Pflegearbeiten, wie soll das konkret ausschauen. Der Friedhof ist eine interessante Fläche, insofern als dass es von Haus aus ein Garten ist, der aber zwischen 500 und 1000 Gärtner hat. Und natürlich, da sind die Bedürfnisse auch extrem unterschiedlich und da einen gemeinsamen Nenner zu finden, ist sowieso unmöglich, aber immer wenn Veränderungen passieren, sorgt das zusätzlich für Wirbel. Es hat ein paar so Weichenstellungen gegeben, auch vom Gesetzgeber her, dass einfach Giftstoffe nicht mehr ausgebracht werden dürfen. Wir haben einfach gemerkt, dass man sowieso die ursprüngliche verschotterte Form vom Friedhof nicht halten werden können. Also da hat sich einfach auch bei den Pflegenden, bei den Grabbesitzenden derart viel verändert. Es wird nicht mehr Unkraut gezupft und so weiter. Also gegen die Natur, das war so am Ende die Grundeinsicht, werden wir es nicht gewinnen. Dann war so die Idee, naja, dann nehmen wir die Kraft der Natur mit und schauen wir, dass wir es doch in ein ansehnliches, im Gleichgewicht befindliches Bild bringen, die ganze Geschichte.
0: Das heißt, da gibt es auch viele Helfer, die dann auch dabei sind und da muss man natürlich auch alle davon überzeugen, die ganze Pfarrgemeinde, dass das ein gutes Projekt ist und die ganzen einzelnen Bereiche. Nimm uns einmal mit, was genau habt ihr alles gemacht?
1: Also begonnen, das waren die ersten großen Meilensteine, die ganz sichtbaren, das war, dass wir einen Baumbestand hergestellt haben. Jeder Sektor, jeder Grabsektor hat zwischen 3 und 4 Bäume bekommen. Das schaut momentan nicht nach viel aus, aber da muss man nach vorne schauen, 20, 30 Jahre, die brauchen ihren Platz und dann hat man wirklich auch eine gute Beschattung. Und die werden dann im Wesentlichen diese Bäume auch den Charakter und die Atmosphäre vom Friedhof ausmachen. Das zweite war, wie gesagt, dass wir von heute auf morgen mit dem Gift ausbringen aufgehört haben und dass wir auf die Art und Weise auch den Flächen erlauben jetzt, dass sie sich begrünen. Natürlich in der Anfangsphase sind das nicht immer die Sachen, die man haben will. Das wird auch oft kritisiert, ihr lasst das Unkraut wachsen. Das wird eingekürzt immer wieder. Und mit der Zeit, das ist so unsere Hoffnung, wo wir aber selbst noch keine Garantie abgeben können, soll sich eben da so eine Magerwiese, eine Schotterwiese bilden, die dann auch sehr pflegeextensiv ist. Einmal, zweimal im Jahr einkürzen, immer das Schnittgut wegbringen. Da haben wir ganz kleine Rasenmäher angekauft, Akkurasenmäher, wo man zwischen die Gräber Slalom fahren kann. Aber vieles ist im Werden begriffen und in den letzten 2 Jahren hat schon viele Überraschungen auch gegeben. Also die Natur kennt schon einen Weg und oft muss man es eben auch aushalten, dass man da mitgeht und nicht immer gleich wieder verschlimmbessert.
0: Was für weitere Vorteile haben dann so Bäume, wenn sie dann eben auch größer werden für die Gäste hier im Friedhof?
1: Ja, es liegt auf der Hand, der Schatten natürlich. Ich habe einmal so einen Oberflächentemperatur Messer mitgehabt und digitalen. Wenn man wirklich an einem heißen Tag die Steinflächen misst, da hast du Temperaturen von 50 plus Grad und dann hältst du ihn in einen Schattenbereich von einem Baum, dann geht das halt runter auf ungefähr 20 Grad. Und da muss man realistisch sein, also an heißen Sommertagen über die Mittagszeit bis hin zum späten Nachmittag ist das eine absolute Todeszone am Friedhof, Death Valley. Und wenn man dann Begräbnisse feiern muss, also da nehme ich mich gar nicht aus, obwohl ich eh im besten Alter bin, aber dann eben eine Angehörige hat, die doch schon 60, 70, 80 plus sind, das ist lebensgefährlich, auf gut Deutsch.

0: Was gibt es dann für weitere Projekte? Wir haben schon vorher gesehen, wir sind da vorbeimarschiert bei so einem kleinen Moorbecken. Was gibt es da zu erkunden?
1: Dieses Becken, das befindet sich gleich neben der Aufbauungshalle. Das war im ursprünglichen architektonischen Konzept von der Aufbauungshalle auch als sterile Wasserfläche geplant. Das hat nie funktioniert, weil sie das natürlich immer belebt hat. Also auf eine Art und Weise, die dann halt auch als nicht schön empfunden worden ist. Und jetzt war die Überlegung nach 20 Jahren, wo es stillgelegt war, dass wir es mitnehmen in den ganzen Prozess. Und ich habe da Kontakt gehabt mit einem Forscher aus Norddeutschland, den Hans-Christoph Wahle, der zu Flachgewässern und Lichtteiche forscht. Und über ihn bin ich dann auf diese Idee gekommen, da wirklich ein Flachgewässer auch anzulegen. Wir haben ein bisschen Sand-Lehm-Gemisch eingebracht, 3, 4, 5 Zentimeter zum Teil. Und da haben wir dann spezifisch Pflanzen auch noch eingesetzt, die uns empfohlen worden sind, die eben auch unterschiedliche Wasserstände aushalten. Also es darf auch trocken fallen. Und die Hoffnung ist jetzt, dass es biologisch stabil bleibt, also dass wir am Ende vom Tag eben keine Sumpfbixen dann haben, sondern das ist schon wichtiger in dem ganzen Prozess. Die Ästhetik spielt eine Rolle.
0: Du hast jetzt schon ein paar Mal das Wir erwähnt. Ja. Wer hat da überhaupt alles mitgeholfen?
1: Also es gibt so dieses Kernteam, dieses Fachteam, wir nennen uns Mitwelt. Das ist ein Arbeitskreis, das im Kern aus 5, 6 Leuten besteht. Ganz federführend dabei ist da eine ehemalige Religionslehrerin, die Margit Tonschmidt. Und dann gibt es abseits, sage ich jetzt einmal, von diesen Denkerinnen und Denker auch noch ganz handfeste Helferinnen und Helfer, die immer wieder mal zupacken, wenn halt Arbeiten anfallen. Einer sitzt eh neben mir, das ist auch der Konstantin, das ist unser Jüngster, der seinen Sektor hat und da immer wieder Rosen macht.
0: Genau, Konstantin, du sitzt da bei uns und hast jetzt ein bisschen uns belauscht bei unserem Gespräch. Erzähl mal, was sind deine Aufgaben so?
2: Ich tue immer am Friedhof Rosen machen und ich tue ausmachen und helfe Wolfgang immer ein bisschen.
0: Und macht dir das Spaß da am Friedhof
2: arbeiten?
0: Ja, das
2: macht Spaß.
0: Ist ein voll großer Bereich, das heißt, du hast da richtig viel zum Tun, oder?
2: Ja.
0: Aber es geht sich aus neben der Schule.
2: Ja. In den Sommerferien ist gut, habe ich viel Zeit.
0: Also Mann ist vor allem deine Hauptbeschäftigung und das machst du heute auch noch?
2: Ja.
0: Freust du dich schon?
2: Ja.
0: Ja, sehr gut. Danke Konstantin, dass du auch dabei warst.

0: neben Konstantin waren dann nur Schüler von der HLW und der HLK dabei. Gibt es da nur welche oder wie ist das Ganze da entstanden, die da jetzt nur mithelfen?
1: Es gibt dann immer so Hauruck-Aktionen, nenne ich das. Einmal, zweimal im Jahr, wo einfach größere Umgestaltungsarbeiten anstehen. Und da schaue ich dann immer, dass ich das mit Schulklassen mache. Das sind so Projektarbeiten. Einmal haben wir es über 72 Stunden ohne Kompromiss laufen gehabt. Das ist die größte Jugendsozialorganisation, die eben die katholische Jugend da veranstaltet und mittragt. Aber auch, es ergeben sich immer wieder dann auch abseits von diesen offiziellen Geschichten kleinere Projekte, oft auch mit Schulklassen, wo vielleicht die Klassengemeinschaft ein bisschen prekär ist, miteinander was tun, ein Ergebnis sehen, was zum Besseren verändern, das tut uns Menschen gut. Mhm. Und mir ist natürlich auch geholfen.
0: In so einem Riesengarten, würde ich jetzt einmal nennen, gibt es immer viele Projekte. Aber ist dieses Hauptprojekt abgeschlossen oder gibt es da nur viele kleine Unterkapitel, die jetzt noch folgen werden?
1: Das ist eine gute Frage. Ich weiß ehrlicherweise nicht.
0: Okay, also du lässt es auch noch voll auf dich zukommen, ja. Und Ideen sind immer herzlich willkommen.
1: Also das sowieso, aber natürlich, das Projekt ist momentan in einer Phase, wo einfach auch noch in vielen nicht absehbar ist, was ist die letzte Lösung. Also wir haben schon ein paar Sachen verändert, wo wir auch gemerkt haben, da entwickeln sich Dinge anders als geplant. Und ich habe einmal mit einem Gärtner gesprochen, der das schon Jahrzehnte hauptberuflich macht und er sagt, das ist eigentlich der normalste Weg in einem Garten, dass man Dinge einmal anlegt. Und er hat das wirklich so im O-Ton gesagt, wenn man einen Garten anlegt, schaut er zuerst einmal voll scheiße aus. Mhm. Und dann beginnt es, dass es sich entwickelt und dann muss man aber dort und da nochmal nachgehen, damit das wirklich dann zusammenfindet. Und in diesem Zusammenfinden auch, dass sich ein Gleichgewicht einstellt, da sind wir jetzt mittens drinnen. Also wir sind noch immer in der Anfangsphase, unser Horizont ist so 10 Jahre, jetzt sind wir im 2. Jahr. Und ich sage so, in 10 Jahren wird dann der Friedhof einmal seine erste Gestalt gefunden haben. Seine erste.
0: Du hast jetzt eben die Nachpflege erwähnt. Wir haben jetzt schon einen kleinen Helfer davon gehört. Wie viele gibt es da noch? Weil da müssen ja wirklich viele zusammenhelfen.
1: Ja, es ist unterschiedlich. Ich sage einmal so, die Kerngruppe beschränkt sich so auf zwischen 5 und 10 Leuten. 5 davon sind sehr intensiv damit betraut. Das sind ehrenamtliche Helfer. Also ich möchte wirklich namentlich erwähnen, das ist der Josef Blöchel, der am neuen Friedhof schon seit langem Unglaubliches leistet, sehr unentdeckt eigentlich, aber der hat schon lange da Vorarbeit geleistet, da in diese Richtung. Der Wolfgang Duschelbauer, das ist quasi vom Konstantin das Gegenstück, das ist unser Älterer, die zwei arbeiten auch oft miteinander, wo dann der Wolfgang immer sagt, der Konstantin ist sein kleiner Chef. Und dann habe ich noch 3 Helfer aus der Promente, für die ich auch sehr dankbar bin. Das ist einmal der Günther, einmal der Hubert, die arbeiten miteinander und an 2 Tagen kommt der Benedikt.
0: Okay, also wirklich viele Helfer und da muss man auch dankbar sein dafür, weil ohne denen geht es auch nicht am Schluss. So, eine nächste Frage. Wie wichtig findest du, dass die Kirche sich auch am Umweltschutz beteiligt? Weil der Umweltschutz ist momentan das aktuellste und wichtigste Thema, würde ich jetzt mal behaupten.
1: Ja, ich würde so weit gehen, eine Kirche, die das nicht macht oder eine Pfarrgemeinde, die sich da wirklich dagegen wehrt, hat eigentlich ihre Legitimation verloren.
0: Okay.
1: Also seit Laudato Si, das ist so diese Umweltenzyklika noch vom verstorbenen Papst Franziskus, ist dieses Kapitel eigentlich gegessen.
0: Das heißt, da tut sich auch generell viel. Du bist da ein bisschen weiter drinnen und bekommst es von den anderen Pfarrern auch mit, dass man eben bewusst versucht, rund um die Kirchengestaltung, bei den Friedhofgestaltungen was verändert und auch der Umwelt was Gutes tut.
1: Und vor allem auch bei der Bewusstseinsbildung, also das katholische Bild

sagen muss, 80% tragen es wirklich mit, sehen das ganz positiv, 15% ist wurscht und 5%, das ist dann oft diese sehr starke und zum Teil untergriffige Minderheit, mhm. Ja, die muss man dann eben aushalten und daran wachsen.

0: Ich habe schon anfangs erwähnt, ihr habt den Oberösterreichischen Landespreis für Umwelt und Nachhaltigkeit gewonnen. Habt ihr euch da Chancen ausgerechnet oder wart ihr überrascht, dass ihr den erhalten habt? Nehmt uns da mal mit, wie ist das entstanden?
1: Das ist zufällig entstanden. Ich weiß gar nicht mehr, wie ich auf den gekommen bin, aber eines Tages habe ich dieses Formular einfach ausgefüllt und ich habe es dann vergessen gehabt. Und dann ist Post gewesen.

0: Landesabteilung für Umweltschutz und Stefan Kaineder, bla bla bla. Denke mir, oh, interessant, was wird das jetzt sein? Irgendeine Fortbildung wieder, also mit was man halt rechnet. Und dann, sie haben gewonnen. Das war dann schon, wow, also das war schon so ein kleiner Ritterschlag für die ganze Geschichte und auch innerhalb der Kommunikation, dass man sagen kann, okay, da ist man wirklich von einem Expertinnen- und Expertengremium geadelt worden, dass man sagen kann, die Geschichte hat schon Substanz, das ist jetzt mehr als ein Vogel.
1: Und wie wichtig sind solche Preise auch für die Zukunft? Vor allem das Renaturierungsthema ist ja wirklich sehr wichtig.
0: So Preise sind immer wichtig, weil sie motivieren und natürlich, weil sie immer auch mit ein bisschen einer monetären Zuwendung, mit einem Preisgeld verbunden sind. Das ist schon immer eine große Frage, die Frage der Finanzierbarkeit.
1: So, und zum Schluss möchte ich noch generell ein bisschen was über Renaturierung von dir wissen, dass das einfach in der Zukunft extrem wichtig ist, dass wir auch Fehler, die wir gemacht haben, wieder zurück uns zurückarbeiten und da das wieder ausgleichen, dass unsere Natur eben wieder gewisse Sachen zurückgewinnen kann. Wie wichtig ist es dann mit solchen Projekten zu zeigen, auch der Pfarrgemeinde, dass sowas auch relativ einfach zu lösen ist?
0: Es gibt sehr viele Möglichkeiten, da etwas zu tun und oft ist schon nämlich sehr viel gewonnen, wenn man nichts mehr tut. Wenn man der Natur einfach gewisse Räume wieder zurückgibt. Das geht am Friedhof bedingt. Der Friedhof wird immer Kulturlandschaft auch bleiben. Also eine Renaturierung im ganz strengen Sinn ist es ja nicht. Also die Gräber werden bleiben, es werden gewisse Veränderungen nicht rückgebaut werden, aber schon eine naturnahe Gestaltung, wo einfach die Natur wieder mehr Platz hat, wo eine Artenvielfalt möglich ist, da ist schon viel gewonnen.
1: Ja, dann danke, lieber Wolfgang, dass du mich da durchgeführt hast, durch euer Friedhofprojekt, und ich war echt begeistert, was ihr alles auf die Beine gestellt habt, in einem trotzdem kleinen Team, das muss man einfach erwähnen. Und ja, danke für die Einladung.
0: Danke fürs Interesse, Moritz.
1: Und wir sind damit am Ende angekommen von dieser Ausgabe von Die Sonne und wir. Falls Sie später eingeschaltet haben, können Sie die Sendung gerne in unserem Online-Archiv nachhören auf www.frf.at. Am Mikrofon verabschiedet sich Moritz Stemeder.
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Ich begrüße alle Zuhörerinnen und Zuhörer. Der zweite Beitrag dieser Sendereihe führt uns in die Vergangenheit, in eine fast schon verschwundene Welt. Eine ältere Frau erzählt aus ihrem Leben auf dem Land. In ihrer Erzählung werden Welten wieder lebendig, die durch die Veränderungen der ländlichen Sozialstrukturen fast völlig verschwunden sind. Die ländliche, bäuerliche Kultur von damals ist heute für viele Menschen, auch im ländlichen Raum, eine völlig fremde Welt. Sie erzählt uns von den Bauernbräuchen, erinnert sich an den Alltag im Nationalsozialismus, an den Zweiten Weltkrieg und an die Zeit vor dem Krieg. Überrascht hat mich, wie oft diese Frau eine Sprache findet, in der die Wörter noch ganz nahe bei den Dingen leben.

Ich muss Ihnen drucken sagen, mit Reden bin ich nicht an. Ich rede auch schwer nach der Schrift. Ich kann nach der Schrift schreiben. Unser Lehrer hat gesagt, red's wie der Schnabel gewachsen ist, sonst hockt euch ja du der Bauer auf. Red's wie euch der Schnabel gewachsen ist, hat er gesagt. Der hat nicht gesagt, wir müssen in der Schule nach der Schrift reden. Aber das Kind ist schon viel davon, muss ich ehrlich sagen. Wenn ich denke, unsere Großmutter hat noch geredet. Die hat nicht gesagt, der Schürzen, die hat gesagt, der Fürster. Ich muss mir schnell ein Fürster umbinden und lade so, so halt ihn an.

da bin ich halt auch noch, wie soll ich sagen, gut benannt gewesen, geistig noch und habe noch besser gesehen. Und auf die Nacht sitze ich da allein da, weil meine Jungen sind ja um und jetzt fangen sie an schreiben an. Hat der Sohn gesagt, was schreibst du denn alles? Ja, lauter, was mir halt einfällt, habe ich gesagt. Da habe ich einmal geschrieben und dann habe ich mir mal gedacht, jetzt schreibe ich meinen Lebenslauf auf und dann habe ich aufgehört. Wie ich das beschrieben habe, dass sein Vater sich erwischt hat, habe ich gesagt, und jetzt mag ich nicht mehr. Jetzt kommt das alles schier, weil der Vater heimgekommen ist mit den Kuchen, da sind Trutzen gekommen. Jetzt mag ich nicht mehr, habe ich nicht mehr weiter geschrieben. Ich war nicht mehr fähig, dass ich das fertig geschrieben hätte, wenn ich da zurückgedacht habe, wie das grauslich alles war. Habe ich gesagt, das ist aus mit dem Schreiben und dann habe ich schlecht gesehen. Und wenn sie das einmal fast nicht mehr lesen können, was sie selber schreibt und die Zahlen nicht mehr sehen, da verdrießt ihnen die Schreiberei. Ich bin 29 Jahre gegangen und 35 Jahre im Herbst an Schule angefangen und dann haben meine Eltern geheiratet, dann bin ich in die Essling gekommen und bin in der Esslinger Schule gegangen. Da war eine Schule, eine einklassige Schule. Wie der Krieg ausgebrochen ist, da haben wir dann einen anderen Lehrer gekriegt, der war ein religiöser Mann und der Hitler hat den nicht wollen, der hat nichts gehabt mit der Religion. Jetzt haben sie den auf unsere Schule her straff versetzt, haben sie uns gesagt, aber wir hätten es eh nicht wissen sollen. 6 Geschwister waren wir. Meine Schwester, die ist ein 31er Jahrgang, der Hermann ist ein 37er gewesen, die Anni ein 39er, der Pferdl ein 41er, die Traudl ist dann noch gekommen, die ist ein 51er. Da war mein Sohn schon 1,5 Jahre alt, da habe ich nur ein Geschwister gekriegt. Ganz, das ist ja alles anders, das hat sich alles geändert. Ja schon, das Familienleben sind mir ja viele Leute gewesen, 2 Knechte sind gewesen, 2 die Schwagerin, die Halterin haben sie damals gesagt, die Großmutter. Wir Kinder waren ja auch sieben Leute beim Tisch, sind wir gesessen, 10 Leute. Beim Essen ins Bett geworden, nach dem Essen ins Bett geworden, hat es nichts anderes gegeben. Nein, da hat er sich auch nichts zu tun gehabt. Die sind ja mit den Priester auch angefahren, wenn sie zu viel geredet haben. Der hat nur religiöse Sachen von der Kanzel aber gesagt und nichts über die Politik. Jeder hat weggeschaut. Weil mit denen sind sie angefahren, wenn wer zu viel geredet hat, mit denen sind sie angefahren. Hat sich nicht mehr getraut. Da haben im 39er Jahr noch, wie der Hitler gekommen ist, mein Vater war sicher kein Nazi, aber noch, überall, hurra, noch, jetzt geht's uns gut, nicht, weil haben sie gleich geschrien, gut, dass der Schuss nicht weg ist, nicht, und jetzt geht's uns gut, und die Leute haben da ja Arbeit, und jetzt müssen wir wollen, ob wir einverstanden sind, ja oder nein, haben wir gewählt, ja oder nein. Und der Gratachwil war damals in Altenmarkt, das war ein fester Nazi. Alle Leute haben mit Ja gewählt, einen haben sie dabei gehabt mit Nein. Der hat gesagt, ein Schwein haben wir da, das hat mit Nein gewählt. Und wenn wir jetzt zu der EU-Wahl gehen hätten sollen, da bin ich auch nicht gegangen. Mein Sohn hat gesagt, geh wählen, sag ich geh nicht. Wir haben einmal das erlebt, dass wir mit Ja und mit Nein wählen haben müssen, habe ich gesagt. Und was ist rausgekommen? Der Krieg ist gekommen.

was die Juden drin haben, was die Juden drin haben, das war schief. Die waren keiner bitten, um was zu essen. Schief war das. Die haben gekostet unten bei der Straße, die waren zugekommen, sind viel zugekommen, Wasser holen. Die haben eine Feldflasche mitgehabt, haben Wasser eingefüllt in die Flaschen. Und was zu essen hätten sie bitte, ja, niemand hat ihnen was gegeben. Die Leute haben eh selber nichts gehabt und die waren alle verhetzt. Das war so eine Judenhetze. Schier war das, sag ich es. Es wie ein Schiebeviech haben sie es drin. Hinten auch die Posten mit Maschinengewehr. Einen haben sie zusammengeschossen und da haben auch mit raus, das habe ich nicht gesehen. Das haben sie erzählt. Aber mit vorgehaltener Hand, weil das hätte ja auch niemand wissen dürfen. In der Horbach-Mühltrast, bei der Kapön, ein alter Mann haben sie erzählt, er kann nicht mehr. Ist eh kein Wunder, nichts zu essen gehabt und alle gehen. Er kann nicht mehr, hat sich da gleich über der Kapön, haben sie gesagt, hat er sich am Straßenrand hergesetzt, er kann nicht mehr. Sein Sohn ist mitgewinnt, der hat ihn aufgefordert, dass er weitergeht. Hinten noch ist der Posten schon gegangen. Gehen wir. Er kann nicht mehr, hat er gesagt. Er muss gehen, nicht? Weil der lässt ihn nicht hinten, der Posten, sind ja ein paar gewesen mit Maschinengewehr. Er kann nicht mehr. Der hat das Maschinengewehr, aber dann hat dann neben seinem Sohn zusammengeschossen. Sein Sohn hat sich weinend auf seinen Vater gestürzt und hat zu dem Posten geschrien, jetzt ist der Vater tot, jetzt will ich auch nicht mehr leben. Der hat ein zweites Mal abgeguckt und hat seinen Sohn erschossen. Eine Stunde drauf ist ein Militärauto gekommen, hat alle, was am Straßenrand gelegen sind und gestorben sind, zusammengeklappt und hat es weggeführt. Das haben sie erzählt, aber das hätte eh niemand wissen sollen, weil das haben sie auch nicht wollen, dass das weiterfragt. Nein, haben wir nicht gewusst. Das ist auch erst nach dem Krieg aufgekommen, was sie mit denen da haben, dass sie so in Mauthausen da so erbärmlich zugrund gekriegt haben. Meine Schwägerin in der Pulver, die ist für Gästling einer gewesen. In Gästling hat sie gesagt, haben sie ein paar Ratten gehabt. Mein Gott, nein, da sind so viele Frauen gewesen und so viele kleine Kinder. Haben sie in der Nacht die Baracken mit Benzin angeschüttet und haben sie angezündet, haben sie alle verbrennt, auch mit dem, haben sie mit Stacheldraht eingehackert gehabt, die, was ausgekrallt waren, haben sie runtergeschossen. Die Leute sind genauso gewesen wie wir, sind die gleichen Leute gewesen wie wir. Schwiegertochter gesagt, wie hat man das gekannt, dass dieser Judith, sag ich, das hast du nicht gekannt, das sind die gleichen Leute gewesen wie mir. Aber der Hitler hat die Leute, die unsrigen so verhetzt, die haben alle so einen Judenhass gehabt. Die haben sich gesagt, die Juden ist eh nicht schade, obwohl es niemand was da haben. Ich habe das da wo beschrieben, wenn ihnen das interessiert, wenn sie das lesen können, gell's?

Nein, schiere Zeiten waren das, ich sag's Ihnen. Wenn man überall Angst kriegt, ganz. Nein, schiere Zeiten. Mein Vater hat den letzten Kriegsmonat durch den Krieg noch einen Fuß verloren, daheim in der Küche drin. Da haben wir Kriegsgefangene gehabt und die haben den Rindermaus draus, das Haus steht nicht mehr, haben so ein Sublager gehabt für die Kriegsgefangene und da ist ein Posten da gewesen. Der hat die Kriegsgefangenen bewachen müssen bei uns im Heimathof, ist er verpflegt worden, hat er gegessen. Und da sind in den letzten Kriegsmonaten, wie das Militär schon zurückgezogen ist, sind auch zugekommen, deutsche Soldaten, 6 oder 7, sie wollen bei uns übernachten und die waren da in der Stube drin und der Posten hat sich mit denen angefreundet, die haben die einmal Eierhandgranaten geben und kommt dazu mit zur Oma in die Küche, wir sind da alle in der Küche gewesen und zeigt hat den Vater die Eierhandgranaten. Schaufiesel hat er gesagt, nicht diese Eierhandgranaten, nicht? Und der Vater sagt zu ihm, tu dich mit dem Zeug nicht spülen, hat er gesagt, hat er das gefährlich. Da brauchst du nicht fürchten, das ist leer, das ist eh nicht geladen, hat er gesagt. Ich weiß genau, wie ein Eierhandgranaten ausschaut, das ist so eine Kugel und ein Schnirl dran, so ein kleines Kugel dran. Und jetzt wollte er ihm zeigen, wie man das anzieht, ganz, zieht er ab an Kugel, mir auch. Wissen Sie, wie man ist, neugierig, die Kinder überall die Nasen dabei. Wir schauen halt auch zu, ich weiß genau, fängt das an, da kommen so kleine Rauchringe raus, da kommen alle schnell raus, da sind Funken dabei. Im letzten Moment hat er die Granaten runterfallen lassen und dann ist es explodiert. Der Hund ist da gelegen, der Vater hat noch, der war im Berg, der hat noch die groben Schuhe angehabt, die Ledergamaschen, den hat es in den Fuß zerrissen, in den Schuh ist der große Zeichen reinpickt. Alt war finster, die Patrouillelampen, die Licht waren alle aus, Mutti hat eine Kerzen gesucht, die Soldaten in der Stube, und was ist los, haben die gesagt, Fliegerbombe gefallen, der Vater ist in die Stube und mit denen haben sie den Fuß auf für den Tisch, weil er so viel Blut hat. Ich bin zum Nachbarn umgerannt, der ist schon gekommen, Oma, der Onkel, was los ist, der ist an meinem Doktor gerannt, meine Cousine, die kennen sie vielleicht. Die hat einen Splitter in Auge gehabt, der haben sie auch auszunehmen müssen. In Worthofen war er da, der Vater. Eine ganze Woche hat er sich von Schmerzen nicht auskennt, haben sie ihm den Fuß angenommen. Ist er heimgekommen mit den Krücken. In 45er Jahren ist mit den Krücken gegangen, ein paar Thesen hat er gekriegt. Furchtbar. Wissen Sie, ich mag an die Zeit gar nicht zurückdenken. Der Vater hat noch so viel gearbeitet mit einem Fuß aufs Heifast gelaufen. Wir wissen Sie, vorher hat man ja nicht keinen Ladewagen gehabt, hat man alles mit dem Ladewagen das Hei aufgeladen, der Vater am Abend drin und der Heifastel gefasst und Holz gelungen. Ein Stockerl hat er gehabt, nicht mehr ein Kliebstück, da hat er den angenommen Fuß aufgekniet am Stockerl und hat ein Holz gelungen. Ja, da hat er noch so viel da. Und wie es nach dem Krieg gewesen ist, der und dann Krieg haben wir einen Franzos gehabt, der hat fleißig gearbeitet, der Ukrainerin haben wir gehabt. Ja, die sind alle heim auf den Knecht, was sie vorher gehabt haben, den anderen Sepp, der ist gefallen, der ist auch nicht mehr heimgekommen, der Jagersberger Tani, das war ein Cousin von mir, der ist auch erst einmal spät heimgekommen von der Gefangenschaft, der ist, nein, da hat sich einmal gar nichts gleich gesehen.

Nein, Hunger haben wir keinen gelitten. Ich muss sagen, wir haben nichts Übriges zum Essen gehabt, weil es hat ja praktisch nichts gegeben, so Süßigkeiten oder Schokolade oder wie man sagt, was es heute alles gibt, hat es ja nicht gegeben. Aber wir haben daheim, die haben nur Getreide angebaut, der Vater hat noch gemahlen in der Mühle. Wir haben ein Brot gehabt und wir haben eine Milch gehabt. Und ich muss sagen, Hunger haben wir Bauernkinder keinen gelitten. Ich kann mich noch erinnern, der Freitag war damals Inspektor in Altenmarkt. Da haben wir Zwetschgen gehabt. Sie ist gekommen, haben Zwetschgen dort einkochen, in eine Flasche rein, Zucker haben sie keinen gekriegt oder fast keinen zum Einkochen, in eine Flasche rein und gut zustopseln. Mit Wachs haben sie einen Stoppbeitung, dass es nicht gärt wird. Und zum Polenta dazu haben sie halt so ein Zwetschgenmus dann gegessen, nicht? Ja, der Polenta ist unser Essen. Einmal tun wir ins Wasser einkochen, dann tun wir Linden, haben sie gesagt. Ja, Milch haben sie auch nicht viel gekriegt. Aber sie haben den Magen voll gehabt. Aber zuerst haben sie ja fast nichts zu essen gehabt. Ein halbes Kilo Brot haben sie gekriegt in der Woche, ein Viertel Liter Magermilch. Und einen Kaffee hat es gegeben, dass sie gesagt haben, der ist grauslich, wie wenn sie alle Schuhe so verbrennt hätten.

In der Früh ein Sterz, das kennen sie gar nicht mehr, hat es schon Zucken gegeben, und ein Roggenmehlsterz. Und ich habe da die ganzen Bräuche von den Bauern beschrieben, wie es in den 30er Jahren war, bis in die 50er Jahre, wie es halt früher war. Im März, in Irrentag, da haben die Viecher das erste Krähe gekriegt. Da sind sie am Vortag gegangen mit einem Holzschaffe, weil keine Plastikkühe hat es ja früher nicht gegeben. Da sind wir gegangen, Irrenblämerl gepackt, das sind so kleine Blämerl gewesen, so gelbe Irrenblämerl und Bluttröpferl und alle Hand Kreidel zusammengemischt, alles angemischt sauber, eine in Schaffe und am Irrentag in der Früh hat er jetzt Stücke Viech so ein Handel voll grünes Zeug gekriegt. Das ist Irrenkreidel gewesen. Aber ich weiß noch, wie wir da haben. So Buschwind, Rosel haben schabliert, Himmelschlüsselblattl haben wir drunter da, weil so viele Irrenblämerl haben wir nicht gefunden. Bluttröpferl hat was geheißen, dass Schafe voll geworden ist mit so einem Kreidelwerk.

Ein Lieblingsfach war ein Jahr, wenn ich heute noch jung war, ich ging nur von ihm. Also das ist wunderschön. Das ist wunderschön, das kann sich heute nicht vorstellen. Da haben wir noch auf dem Ofenherd gekocht, da haben sie einen Pfann gehabt mit drei Haxen, da haben wir gekocht. Und auch halt die Kirmöchen und puderieren und zaufuhren und ums Fisch schauen und Almkreidel trocken. Und auf der Alm ist irrsinnig schön. Da haben wir alles aufgetragen am Buge mit den Bugekraxen, mit den Spitzkraxen, mit den Kerb, Bugekerb haben sie gehabt. Alles aufgetragen, die Viecher alle aufgetrieben und alles, was man oben braucht, hat aufgetragen. Fürs Fisch, ein Fischsalz und für die Schwagerin Lebensmittel. Naja, in der Früh sind wir aufgestanden, die Kühe holen gehen, zum Möchen gehen, ganz. Und zaugfudert und die Kühe wieder austrieben, dass sie ja wieder großen gehen haben müssen, ne? Und dann haben wir das Jungvieh suchen müssen, wo das Jungfisch gewesen ist, dass sie gesund sind, dass sie benannt sind. Und den Pfarrer hat das geheißen. Der Almstall, haben wir gesagt, der Pfarrer. Dann ausmisten und wieder ein wenig anstreben, und die Kühe wieder reingekommen sind, dass der Pfarrer sauber gewesen ist. Und da ist auch der Tag umgegangen, gell? Und auf die Nacht sind nicht die Kühe wieder zu holen gewesen, außer es war recht heiß. Auf sind sie heimgekommen, haben wir es nachmittag schon in den Pfarrer eingehängt, in den Stall eingehängt und auf die Nacht früh raus drin. Dann haben wir das Wild aufgesehen, oben ist ein Wild umeinander gerannt. Sonnenweinbüschel haben wir gebunden. Vor dem Sonnenweintag haben wir für jedes Fenster bei den Bauernhäusern, für jeden Stall, ein Sonnenweinbüschel gebunden. Ein Streißerl Haselnlaub, so ein kleines Asterl, ein Streißerl Eichenlaub, ein kleines Asterl Granawitten und ein wenig im Garten haben wir so kleine Resel gehabt, ein wenig Tänerresel dazu oder eine Butterblume oder eine Margriten zusammenbunden. Am Sonnenweintag in der Früh, das war das erste, das gegangen sind, bei jedem Fenster gehört ein Sonnenweinbüschel aufhängen. Das ist hängen geblieben bis zum nächsten Sonnenweintag. Und in Hauserin haben sie drei große Sonnenweinbuschen gebunden. Mitten am großen, da hat es eh früher Sonnenweinblumen, so wilde Feuerlilien, sagen sie, da hat es gegeben, haben wir gesucht. Und Wurzähren und Kornähren und Wiesenblumen und rundum ein Kranzerl mit einem Weizenkraut haben wir gebunden und einen Stecker durch. Und ich tue beim Stecker lieber ein Schnürl angebunden, mitten aufgehängt. Ich weiß noch nicht, wie die Distel heißen, das ist auf trockenen Wiesen stängende Disteln. Die haben wir da rausgestochen, da haben wir auch ein wenig Blüme. Da ist der Sonnenweinbuschen umgehängt in jedem Bauernhaus.

lachen sie mich nicht aus, so haben sie gesagt früher. Und bei den Hirnen haben sie auch gesagt, die Küken, das sind Duserle. Und zu den kleinen Schweindeln haben sie gesagt, ein Hutscherl. Und zu den Käuberln haben sie gesagt, ein Buiserl. Der Fleisch hat Gott das noch gewusst, hat bei uns einmal ein Käufer gehört, Buiserl, hat er gesagt. Aha, man denkt, der kennt sie auch noch aus. Und zu den Gas haben sie gesagt, der Hetzerl. Zu den Schäferl, Deckerl. Haben sie schon oft geschrien, haben Deckerl, Deckerl, Deckerl, haben sie geschrien. Mei, aber wenn sie das aufnehmen, hoffentlich kommt das nicht einmal wo vierer. Jetzt hören Sie aber auf.

Vorher habe ich eh keine Freizeit gehabt, da habe ich eh so viel Arbeit gehabt. Da habe ich, wenn sechs Kinder sind, da habe ich vier Männer gehabt. Einen Enkel habe ich aufgezogen von der Tochter im Buben. Zwei Kühe habe ich daheim gehabt, Sau habe ich gehabt, Herr habe ich gehabt. Da habe ich den ganzen Tag Arbeit genug gehabt. Und wenn er Zeit gewesen ist, dann habe ich gefliegt, weil früher hat man nur alles abgefliegt, denn eine Blutschinhosen habe ich noch gefliegt, wenn sie hingewiesen sind. Freizeit, muss ich sagen, habe ich wenig gehabt. Ja, gelesen habe ich schon, wenn ich ein wenig Zeit gehabt habe. Das Lesen habe ich mir nicht nehmen lassen. Gelesen habe ich allweil. Ich sollte eh nicht lesen, weil es für meine Augen nicht gut ist. Aber ich lese allweil noch zu viel. Ich muss Ihnen ganz trocken sagen, ich lese allweil noch zu viel. Lachen Sie mir nicht aus. Wir haben daheim vor dem Essen regelmäßig gebettet. Und wenn da wo eine Zeitung gewesen ist, haben wir unter dem Betten die Zeitung gesucht. Unter dem Betten haben wir auch schon gelesen, die Großmutter ist gekommen. Die hat uns die Zeitung weggenommen. Schaut zu denen, es lud und dann unter dem Betten auch schon lesen, hat sie gesagt. Gelesen haben wir, was uns untergekommen ist, haben wir alle gelesen, haben wir viel. Wir haben da noch kein Radio gehabt, haben wir keinen Fernseher gehabt. Das Wissen, was man sich angeeignet hat, das hat man beim Lesen. Beim Lesen hat man das gehabt. Ich muss sagen, daheim haben sie gehabt die Wochenschau, dann haben sie auch Grabus gehabt, das war so eine Bauernzeitung. Ja, und alle haben mögliche Zeitungen. Ich weiß nicht, ob sie noch so aufgewachsen sind. Bei den Bauern, wenn sie so viel Fleisch gewesen sind, haben wir auf dem mal 14 Tage gewaschen. Oder jetzt ein Gewand die ganze Woche angehabt, aber heute, wenn sie es einen Tag anhaben, wird es gewaschen oder immer einen halben Tag. Heute mit der Waschmaschine, aber früher hat es das nicht gegeben. Ja, mit der Bürsten, mit Zapfen. Einen Kessel haben wir gehabt, zum Wischhaus kochen und die Laugen hitzen. Und da in der Essing sind wir zum Bach gegangen mit der großen Wischschwämme. Haben wir in einen Korb rein, haben wir ein Stück da in Schwarzmagram mit der Dumpfung gewonnen, da haben wir die Wisch geschwemmt und bei einem Hofbrunnen haben wir es nicht schwemmen dürfen, weil ja die Viecher außer drin waren zum Trinken. Das war ja die Tränke für die Viecher. Mit der großen Wisch sind wir jetzt zum Bach gegangen schwimmen. Na ja, 5 Minuten, das war nicht weit. Ja, da sind wir jetzt zu zweit gegangen mit einem Korb. Ja, jetzt hat er auf einer Seite angegriffen, aber im Winter war es halt auch kalt unten beim Bach. Da haben wir in der Kandel aber heißes Wasser mitgenommen zum Wärmen. Vor Weihnachten ist ja die Bettwäsche gewaschen worden, da sind wir zum Bach gegangen. Ja, beim Kübelbahn unten ein Jahr das Wasser hertragen vom Bach auf, da war kein Wasser. In der Dreierwohnung, da ist kein Wasser gewesen, ein Jahr das Wasser aufgetragen vom Bach. Aber ein schönes Drum ist da gewesen, da ich nach der Straße. Und ich habe da die ganzen Bräuche von den Bauern beschrieben, wie es noch in den 30er Jahren war, bis in die 50er Jahre, wie es halt früher war. Ja, wenn wer gestorben ist, haben sie alle Leute daheim aufgebaut. Gell? Da ist der Nachtwachten gewesen, überall. Da ist der Vorbetter gekommen, da ist ein Kerzenanz unten geworden. Da haben sie zwei Rosenkranzbetten, da hat er neu gelesen. Nach den ersten Rosenkranz hat es ein wenig Jausen gegeben, früher bei den Bauern. Die Weiber leider Hefel Kaffee, die Männer leider ein Glaserl Most und ein Stück Brot dazu. Und nachher haben sie den zweiten Rosenkranzbett. Und ganz früher haben sie gesungen. Aber ich weiß das nicht mehr. Unsere Großmutter hat da wieder erzählt, die Stavianerleute, mei, die haben so schön Nachtwachten singen können, aber das ist in meiner Zeit schon angekommen gewesen. Lauter so Totenlieder haben sie früher können, das können sie ja heute gar nicht mehr.

Ja, so ist das halt gewesen. Das ist alles die Vergangenheit. Beim Vorderbauen haben sie den Ochsenstall, haben sie früher gesagt, weggerissen, da steht heute das neue Haus. Sie haben da den Stall umgebaut. Ich komme jetzt nicht mehr auf. Obwohl, sie werden lachen, wenn ich da aufkomme. Ich bin da gewesen, da war ich 7,5 Jahre alt, wie meine Eltern geheiratet haben. Wenn ich aufgehe, da kommt mir alle noch 4, ich komme heim. Ich bin da oben geboren, das bleibt dann ganz. Aber heute komme ich nicht mehr auf. Die Leute, die was ich hinterlassen habe, die sind alle angestorben. Da bin ich noch oben, da hat die Tante noch gelebt, da hat es aber eine Mai und Acht gegeben. Da bin ich noch ab und zu der Mai und Acht um mich. Aber das hat sich auch alles aufgehört. Das ist Vergangenheit.

Ja, was ich mir da gedacht habe, was ich ihnen sage, wenn der Wind recht gegangen ist, da bin ich mit der Großmutter in die Kirche gegangen, sind wir heimgegangen, der Wind gegangen, und mit der Nachbarbärin, mit der Lasserbärin, mit der Alten sind wir heimgegangen. Sagt die Lasserbärin zu der Großmutter, geh du da, wenn der Wind fuhr, und dass ich nicht allein bin. Sag ich zu der Großmutter, was tust du denn da? Ja, sagt sie, da tue ich in einem Blech ein Schüssel, ein wenig Rückenmehl rein, und das tue ich in eine Ausgabe von den Baum aufstellen, der Wind bläst das Mehl auf die Tische davon, da hört auf klein was auf. Und hier und da, Bayerin hat ein paar Kropfen aufgehängt am Baum, dann den Wind fudern, dass er wieder aufhört von gehen. Hört man halt nicht mehr, wenn der Wind so geht, dass wir einen Wind fudern dort, gönnst.

Ja schon, ich möchte, sie werden mich auslachen, ich möchte einmal nur so einen Bauernhof, wie wir da früher gehabt haben, erleben. Aber das ist ja alles heute nicht mehr. Ja, ist schön gewesen. Nach meiner Ansicht war es schön. Heute lachen sie ja aus, die sagen zu mir, du lebst nur im vorigen Jahrhundert.

Das waren Erinnerungen aus dem Leben der Apollonia Fessel. Gerahmt wurden diese Erinnerungen mit der Musik der Gruppe Bordlan. Und das war meine Kulturspende im Sommer. Bis dann, Maria Sweeney.

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kann's eigentlich sein, dass niemand mehr die Zeit des anderen respektiert? 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Denk ich

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3: Guten Abend und herzlich willkommen zum Infomagazin Frohsinn auf Radio Froh 105,0 mit einer weiteren Ausgabe des Weltempfängers und folgenden Themen. Im ersten Beitrag dreht sich alles um die Frage der Gleichstellung von Menschen mit Behinderung anlässlich des Europäischen Protesttages, der am 5. Mai stattgefunden hat, und danach, wie Städte Menschen besser schützen können, wenn extreme Hitze sie besonders stark trifft. Am Mikrofon begrüßt Nora Niemetz mit Sisi Bai Musik von Ronald K.

0: Wenn es um Rechte und Gleichstellung geht, dann geht es im Alltag oft um ganz konkrete Mitbestimmung. Timo Möller von Radio Z hat Markus Pogadl sowie die Vertrauenspersonen Felix und Barbara ins Studio eingeladen. Dabei ging es nicht nur um die Rolle der Werkstatträte und Vertrauenspersonen, sondern auch darum, warum faire Bedingungen im Arbeitsalltag so wichtig sind. Denn Werkstatträte und Vertrauenspersonen sind genau die Stellen, an denen die Perspektive von Beschäftigten gehört, aufgegriffen und auch verhandelt wird. Wie wichtig diese Arbeit ist und was gute Rahmenbedingungen bedeuten können, hören wir nun im folgenden Gespräch.
1: Ich fange mal reihum an. Markus ist bei uns im Studio. Markus, du bist Werkstattrat in Forchheim und aktiv im Bezirk Oberfranken und auch auf Landesebene. Erstmal schön, dass du da bist. Und bevor ich zu viel zu dir vorwegnehme, du magst dich auch gerne mal selber vorstellen.
2: Hallo, ich bin der Markus Pogadl, der Vorstand vom Werkstattrat der Lebenshilfe Forchheim. Bin seit 10 Jahren Werkstattrat, davon 8 Jahre Vorsitzender im Werkstattrat. Darüber hinaus bin ich im Arbeitskreis vom Bezirk Oberfranken. Da bin ich seit 4 Jahren aktives Mitglied im Landesarbeitsgemeinschaft Bayern, wo seit einer Woche die Vorstand und Angehörte.
1: Also du bringst ganz viel Erfahrung mit. Wir schauen uns auch gleich noch genauer an, was du so als Werkstattrat überhaupt machst und wo du so überall aktiv bist, was da so deine Funktionen sind. Jetzt würde ich die anderen Gäste noch vorstellen. Bei uns im Studio ist auch noch Barbara. Sie ist Vertrauensperson von Markus. Was das eigentlich ist, darüber sprechen wir gleich noch genauer. Aber erstmal Barbara, hallo, schön, dass du bei uns im Studio bist.
3: Ja, hallo, vielen Dank für die Einladung.
1: Und dann haben wir noch den Felix. Er ist ebenfalls Vertrauensperson. Aber von jemand anders auch für dich, Felix. Hallo, schön, dass du da bist.
4: Hallo, danke für die Einladung. Ich freue mich.
1: Markus, du als Werkstattrat, du hast gerade schon erzählt, du bist seit über 10 Jahren aktiv, du bist im Vorstand und machst alle möglichen Sachen. Vielleicht erstmal kurz gefasst, was macht eigentlich so ein Werkstattrat? Was sind da so deine Aufgaben?
2: Also die Hauptarbeit ist, wir kümmern uns aktiv um die Beschwerden von den Beschäftigten und kümmern uns unter anderem auch über die Pausezeiten, den Urlaub, Fortbildungen, dann über Feste und Feiern. Und tauschen uns einmal im Monat mit dem Chef aus, haben ein sogenanntes Monatsgespräch und jede Woche haben wir eine interne Sitzung, eine sogenannte Werkstattratssitzung, wo man Themen und Beschwerden ausdiskutieren oder was wir für neue Themen machen sollen.
1: Das heißt, du bist eigentlich als Werkstattrat so ein bisschen die Schnittstelle zwischen den Menschen, die in der Werkstatt arbeiten und aber auch den Arbeitgebern, sage ich mal. Ne? Ist das sowas wie ein Betriebsrat? Kann man sich das so vorstellen?
2: Kann man sagen, genau, der Chef, der den Betriebsrat ist für das Personal zuständig und der Werkstattrat eben für die Beschäftigten und vor allem ist ja dazu auch da, wenn sie viele Beschäftigte nicht ein Chef, ein wenig Widerstand bieten, dass sie mit ihnen nicht machen kann, was er will, sondern dass er auf seine, dass er auch auf die Rechte der Beschäftigten eingehen muss.
1: Das heißt, die Beschäftigten kommen eigentlich mit allen möglichen Belangen auf dich zu, sagen, ich habe hier ein Problem oder ich sehe hier Verbesserungsbedarf, und dann bist du dafür zuständig, das dann auch so zu kommunizieren und zu schauen, was kann man vielleicht besser machen.
2: Genau. Mhm.
1: Dann lasst uns doch mal weitermachen mit den Vertrauenspersonen, die jetzt auch da sind. Ich habe mich gefragt, wie wird man überhaupt zu so einer Vertrauensperson und was macht man da eigentlich? Barbara, vielleicht magst du mal loslegen.
5: Ja, wobei ich glaube, ich bin da den etwas ungewöhnlichen Weg gegangen. Ich bin eine externe Vertrauensperson. Viele andere Vertrauenspersonen, wie auch Felix, sind bei den Lebenshilfen, bei den Werkstätten angestellt. Das bin ich nicht, sondern ich bin ein bisschen über Umwege zu der Lebenshilfe Forchheim gekommen. Und zwar habe ich eine Agentur für Texte und PR mit dem Schwerpunkt leichte Sprache und hatte eine Prüfgruppe oder habe eine Prüfgruppe für leichte Sprache in den Werkstätten der Lebenshilfe Forchheim. Und im April 2023 ergab sich die Situation, dass der Werkstattrat sich von seiner Vertrauensperson verabschiedet hatte. Und dann hatten wir eben zuvor schon ein paar Mal sehr eng zusammengearbeitet. Und offenbar hatte der Werkstattrat gesagt, mit der Barbara kann man ja ganz gut zusammenarbeiten. Und ich bin gefragt worden, ob ich dieses Amt übernehmen möchte. Und seit Mai 2023 bin ich eben als externe Vertrauensperson unterstütze ich den Werkstattrat und jetzt seit Dezember auch noch die Frauenbeauftragte der Lebenshilfe Forchheim.
1: Was gehört da so zu deinen Aufgaben, die du da übernimmst als Vertrauensperson?
5: In erster Linie unterstütze ich den Werkstattrat. Also bei den verschiedenen Aufgaben, sei es jetzt auch, wenn die Werkstattratssitzungen sind, wir gehen die Tagesordnungen durch. Es soll zwar ein Protokollführer geben, in der Regel ist es aber schon so, dass die Vertrauensperson zumindest bei uns dann auch das Protokoll schreibt. Jetzt ist Markus, wie er gesagt hat, ja auch viel auf Bezirksebene unterwegs oder eben in der Landesarbeitsgemeinschaft Werkstatträte Bayern. Da ist er dabei, da begleite ich ihn einfach auch. Und es geht einfach darum, dass wir Dinge besprechen, dass wir Lösungen finden. Auch häufig, wenn Dinge sehr komplex sind, dass wir die dann eben auch besprechen oder im Werkstattrat sind, einfach auch Vertreter mit ganz unterschiedlichen Verständnisqualitäten, dass die Dinge da auch erklärt werden. Wir übersetzen auch für die Lebenshilfe Forchheim Texte in einfache Sprache. Ich begleite den Werkstattrat auch 10-Monatsgesprächen oder Quartalsgesprächen und bin da auch immer so ein bisschen nicht die Schwellenfunktion, sondern auch so ein bisschen Mittler zwischen beiden Seiten. Also meine Aufgabe besteht einfach auch darin, Werkstattrat wie Frauenbeauftragte zu unterstützen und auch den Rücken zu stärken und ihnen auch Mut zu machen, auch bestimmte Wege zu gehen, Schritte zu unternehmen, um wirklich die Rechte von den Menschen mit Beeinträchtigungen voranzubringen und auch durchzusetzen.
1: Das klingt jetzt schon so, als wäre so die Arbeit als Vertrauensperson schon, also auch auf die Personen zugeschnitten, die ihr betreut. Ne Felix, vielleicht die Frage an dich. Du bist jetzt nicht für Markus, sage ich mal, zuständig. Ihr arbeitet nicht zusammen für eine andere Person, aber kannst du das so unterschreiben, was Barbara gerade gesagt hat? Oder was sind so deine Aufgaben als Vertrauensperson? Unterscheidet sich das jetzt nochmal ganz fundamental?
6: Nee, also fundamental unterscheidet sich es auf jeden Fall nicht. Also es ist ja auch immer so, ein Werkstattrat besteht ja aus mehreren Menschen. Na, mehrere Menschen und jeder von denen hat halt auch seine individuellen, ist halt auf seine eigene Art und Weise individuell hilfebedürftig. Ja, und deswegen ist das halt auch so das Spannende halt auch an dieser Aufgabe, dass man halt, ja, dass die halt auch sehr individuell ist dann in der, darauf bezogen. Genau, was auch wichtig ist, ist also diese Arbeit vom Werkstattrat, die stützt sich auf so ein Gesetz, das nennt sich Werkstättenmitwirkungsverordnung, WMVO. Und da steht halt genau drin, in welchen Belangen ein Werkstattrat Mitwirkungsrechte und Mitbestimmungsrechte hat. Und da müssen wir halt als Vertrauenspersonen auch sehr fit sein. Man muss irgendwie immer so ein bisschen am Zeitgeschehen dran sein, was passiert gerade in der Werkstatt. Auch da immer so ein bisschen dann gucken, was passiert vielleicht. Und man kriegt das nicht sofort mit. Und dann muss man manchmal auch sagen, hey, da müsstet ihr vielleicht mal den Leuten Bescheid sagen, da müsstet ihr die Leute informieren vorher. So, wobei das eigentlich in der Regel funktioniert das auch sehr gut, also auch die Zusammenarbeit mit einer Geschäftsführung. Aber man muss halt da immer so ein bisschen drauf gucken, also auch diese rechtlichen Sachen, mal immer so ein bisschen schauen.
1: Hier im Stoffwechsel geht es gerade um die Arbeit in einer Werkstatt für Menschen mit Behinderung mit Werkstattrat Markus und den Vertrauenspersonen Barbara und Felix bei uns im Studio. Ja, über eure Aufgaben haben wir jetzt gerade schon ein bisschen gesprochen. Jetzt wollen wir uns die Arbeit vor allem von so einem Werkstattrat nochmal genauer anschauen. Markus, wie schaut so ein klassischer Tag bei dir als Werkstattrat aus? Oder vielleicht anders, hast du Beispiele? Was habt ihr so in den letzten Wochen bei euch gemacht im Werkstattrat?
2: Also so ein klassischer Tag schaut bei mir so aus. Ich komme rein, mach meine Computer an und schicke erstmal die E-Mails. Dann merkt vielleicht meinen, naja, so ein Werkstattrat hat nicht viel zu arbeiten, aber nur, wenn ich mal zwei Tage da bin, brauche ich bestimmt anderthalb Stunden, wenn es reicht, bis ich meine Mails abgearbeitet habe. Naja, dann bereite ich immer die nächste Sitzung vor, sage ja mit dem, dass wir uns jeden Montag treffen. Dann schaue ich aus alte Protokoll an, habe ich meine Aufgaben so weit erfüllt, was ist so zu tun. Dann überlege ich, was können wir demnächst für Aufgaben machen. Mach dann eine Dankesordnung, schicke sie meine VB, dass sie drüber schaut. Und wenn sie mir ihr okay gibt, dann drücke ich sie aus und schicke sie dann weiter auch an unsere Fremdbeauftragte, die natürlich auch bis in der WVO geregelt ist, auch bei uns am Werkstattsitzungen teilnehmen muss, ist eine Pflicht. Naja, und dann kommt immer öfter jemand, hat man laufend was anderes zu tun, da kommt man ja mit Problemen, da muss man was mit Chef machen, da muss man das machen. Also ständig was anderes, da könnte maximal 24, 48 Stunden haben. Aber naja,
1: ist ganz unterschiedlich, und, oder? Kann man gar nicht so sagen, den Arbeitstag, den gibt es eigentlich gar nicht. Ist ganz unterschiedlich, oder?
2: Und wir waren jetzt vor kurzem auf Fortbildungen. Das war's, da kann man sich halt gut mal mit anderen die Werkstätten austauschen. Und dann viel dazu. Und was wir jetzt gemacht haben, ist eine Geschäftsordnung für unseren Werkstatt. Dann haben wir heuer am 11. Juli wird unsere Werkstatt feiern, 60 Jahre, dazu unsere Flyer, der wohl schon total alt ist, neu in leichte Sprache abgewandelt. Dann die Werkstattordnung mit Grafiken und auch in leichte Sprache umgewandelt. Naja, und so vergeht die Zeit wie Flug.
1: Also langweilig wird es dir nicht als Werkstattrat, kann man sagen. Ne? Zu wenig zu tun ist es nicht.
2: Weil ich ja noch viel andere Gremien habe, bin eigentlich fast nur ständig unterwegs, genau.
1: Da würde ich auch später nochmal genauer drauf zu sprechen kommen, was du sonst noch so auf welchen politischen Ebenen auch noch machst. Wir haben jetzt kurz, während hier Musik lief, haben wir ganz kurz angeschnitten, so ein Werkstattrat oder die Werkstatträte, die werden ja auch gewählt. Wie läuft so eine Wahl ab? Wie oft wird dieser Werkstattrat neu gewählt?
2: Also der Werkstattrat, ist alle vier Jahre und da kann sich jeder aufstellen lassen, wer in der Werkstatt arbeitet, einen Vertrag hat. Ne? Und dann machen wir meistens ein Foto und eine kurze Steckbrief und hängen sie aus, dass natürlich jeder die Leute kennt, wo sich abstellen lassen.
1: Wie viele Menschen sind gerade bei euch im Rat?
2: Also wir haben vier Gruppen. Also es gibt mal die Hauptwerkstatt. Dann gibt es eine Gruppe, die sind die Bierse der Schokoladenfabrik, verbackter Pralinen und so. Die haben wir. Dann haben wir eine Ostgruppe in Ballerschmach. Da ist auch unsere Großküche dabei, die uns versorgt, und noch einige Kindergärten. Dann haben wir noch eine Ostgruppe, die nennt sich Stiftverstehen. Das sind so psychisch Krankheiten, die Moment durch aus dem Legal zurückkommen. Und insgesamt sind wir 290 Mann. Also da kommt man viel durch, viel rum, genau. Muss man viele Sprechstunden abhalten, dass man auch weiß, was in den anderen Werkstätten los ist. Und natürlich habt ihr meist immer als Essen in den Werkstätten, aber allgemein in den anderen Werkstätten auch nichts so Besonderes ist.
1: Das sind so die Themen, die da dann bei euch auch besprochen werden. Mhm. Wir haben im Voraus an diese Stunde unsere Follower auf Instagram gefragt, was sie an der Arbeit in so einer Werkstatt oder spezieller auch als Werkstattrat interessiert. Eine Frage kam rein, gibt es auch manchmal Konflikte mit den Arbeitgebern, wenn ihr mit denen auch kommuniziert?
2: Meine Ziel ist mit Personal.
1: Mhm. Genau, also zwischen euch als Werkstatträten, also so hätte ich es jetzt verstanden, zwischen euch als Werkstatträten und den Arbeitgebern gibt es da manchmal
2: genug Konflikte. Mhm. Aber es steht auch in der BVO, der Arbeitgeber, also sprich das Personal, darf die Arbeit vom Werkstatträten nicht behindern. Wir haben jetzt zum Beispiel gerade ein Beispiel gehabt, wir haben auch eine Metallgruppe. Und da sind zwei davon im Werkstattrat. Und ihr Chef hat in ihnen eingedrungen, sie sollen sich unbedingt aufstellen lassen, weil die sind ziemlich fett. Aber wahrscheinlich hat er dann nicht gedacht, dass die natürlich auf dem Weg sind, seine zwei besten Leute. Und dann ist er denn bei der immer ganz stinksauber, was ist, geht er schon mit der Sitzung und so. Und dann haben wir es ihm mal gesagt, naja, viel Einsicht ist zwar nicht also entstanden, aber Gesetz ist Gesetz, genau.
1: Also ihr müsst euch schon durchsetzen, gell?
2: Genau, so. Auf jeden Fall überall. Sonst wird ja mit uns gemacht, was ja jeder will. Ob es der Chef ist oder das Personal.
1: Da müsst ihr dann schon auch mal durchgreifen und auf den Tisch schauen, genau. Und ganz klar sagen, was ihr wollt, ne?
2: Und sage ja, wie ich vorhin erwähnt habe, es gibt halt viele Leute bei uns, die können sie nicht so äußern, ihr die Budget und was, ne? Oder ihr die Beschwerden. Aber wir sind ziemlich fit im Werkstattrat. Wir können auch weitere Chef-Paroli bieten, wenn wir mit Dingen nicht einverstanden sind, was er vorschlägt, ne? Natürlich ist mir auch schon mal bei einem Chef passiert, da habe ich gegen eine Wand gesprochen, was er im Kopf hat, das halt gemacht werden müsse.
1: Das Thema Bezahlung hast du jetzt auch schon ganz kurz angeschnitten. Ich habe den Eindruck, dass es immer wieder eine Diskussion, die geführt wird, wenn man über solche Werkstätten spricht. Ich will das jetzt gar nicht so zum Hauptthema machen, aber vielleicht kurz mal so die Frage in die Runde. Wie steht ihr zu dem Thema Bezahlung? Ist die ausreichend? Ist sie eher zu wenig? Oder ist das vielleicht überhaupt kein Konfliktpunkt bei euch auch? Ist das ein Thema?
2: Also beim Thema Entgelt, ne? Bei den Bezahlern, wir machen ja auch alle gute und wertvolle Arbeit und werden total schlicht entlohnt. Und da soll sich ja mal die Politik Gedanken machen, dass sie vielleicht einmal öfter selber in Werkstätten besucht und sich ein breites Bild mache, was in den Werkstätten geleistet wird. Weil die meisten haben gar keine Ahnung, was überhaupt in den Werkstätten abgeht.
6: Also, das Gehalt ist auf jeden Fall zu wenig. Ich meine, das ist Fakt. So, für die Arbeit, die Leute leisten, ist das viel zu wenig Lohn. Das

0: als Erlös, oder was eine Werkstatt als Erlös von der Arbeit hat, das reicht hinten und vorne nicht.
1: Ja. Da ungefähr zahlen, was bekommt man so in der Regel, was wird so bezahlt?
0: Ungefähr so 220 Euro, glaube ich, ist Durchschnitt in Bayern. Ja, und da brüstet sich der Freistaat Bayern aber auch immer damit, dass sie ja mit Vorreiter sind. So. Aber ob du jetzt in einem anderen Bundesland halt 20 Euro mehr oder weniger bekommst, ja, macht das Kraut jetzt nicht unbedingt fett, sage ich mal. Ja, aber es ist ungefähr, ich habe die Zahl jetzt auch nicht genau im Kopf, aber das kommt ungefähr hin. Ja.
2: Und das Thema ist eben, dass einfach viele dann entweder Grundsicherung bekommen oder die Erwerbsminderungsrente. Wenn sie diese Erwerbsminderungsrente bekommen und dann den zusätzlichen Lohn aus der Werkstatt, dann geht es. Aber bei der Grundsicherung ist ja, dass alles, was dann zusätzlich dazukommt, darauf angerechnet wird. Das heißt auch beispielsweise sowas wie Weihnachtsgeld, was es ja in vielen Unternehmen gibt, würde sich für diejenigen, die Grundsicherung bekommen, negativ auswirken. Das heißt, da hat man dann auch andere Möglichkeiten gefunden. Also ohne diese Grundsicherung könnten oder die Erwerbsminderungsrente könnten die Menschen von dem Lohn, was sie in den Werkstätten verdienen, nicht leben. Und darüber muss man sich einfach auch im Klaren sein. Und das geht einfach nicht. Und da werden wirklich Diskussionen geführt. Da wurde auch eine Studie in Auftrag gegeben von dem Bundesministerium für Arbeit und Soziales. Diese Studie wurde auch veröffentlicht. Sie wurde auch noch bei der vergangenen Regierung veröffentlicht und besprochen. Und die verschiedenen Gremien der Werkstatträte, inklusive Werkstatträte Deutschland, hat auch dazu Vorschläge gemacht, was man machen könnte. Ja, und dann wurde halt die Regierung, hat sich dann aufgelöst. Das heißt, das Ganze stagniert. Und jetzt muss man eben gucken, wie das eben wieder weitergeht. Aber auch das ganze Thema jetzt mit der Eingliederungshilfe, die geführt wird, das betrifft natürlich schon auch bis zu einem gewissen Grad die Menschen in den Werkstätten. Und das darf man nicht vergessen. Und man darf es auch nicht aus dem Blick verlieren.
1: Mhm. Wie viele Stunden arbeiten die Menschen ungefähr in solchen Werkstätten? Sind es meistens Vollzeitstellen oder eher so in Teilzeit? Ist es individuell oder was ist so? Wie ist es bei euch vielleicht auch?
3: Also bei uns ist es so Epoche. Wir fangen um 3:08 Uhr an, haben über den ganzen Tag verteilt eine Stunde Pause. Also von 9:40 Uhr bis 10 Uhr.
2: Dann noch eine halbe Stunde Mittag.
3: 11:50 Uhr bis 12:30 Uhr. Und dann von 14 Uhr bis 14:10 Uhr noch eine kleine Kaffeepause und dann wird gearbeitet bis um 3:30 Uhr. Also so ungefähr 37,5 Stunden ungefähr.
1: Also eigentlich quasi mehr oder weniger Vollzeit oder zumindest kurz davor. Genau, kurz vor 40 Stunden.
0: Also die Werkstätten müssen die Arbeitszeit, die muss zwischen 35 und 39 Wochenstunden sein, diese Vollzeitstelle. Das kann sich eine Werkstatt ein bisschen selber aussuchen. In diesem Rahmen muss das stattfinden. Aber du kannst natürlich, also es gibt natürlich auch Menschen, die schaffen es nicht mehr, den ganzen Tag zu arbeiten und so, und für die gibt es halt dann auch Teilzeitstellen. So, genau. Also beide Modelle sind da irgendwie da. Aber in der Regel, also ein Großteil, ich würde mal sagen, so 70-80%, grob geschätzt, arbeitet auf jeden Fall in Vollzeit. Mhm. Genau.
2: Und wenn ich das auch noch ergänzen darf, was Markus schon gesagt hat, es wird wirklich auch wertvolle Arbeit da geleistet. Also es ist nicht nur einfach, ja, man kommt da hin und macht irgendwas, sondern es wird wertvolle Arbeit geleistet. Und vor allem das Entscheidende ist, dass für diese Menschen mit Beeinträchtigung auch eine Tagesstruktur geschaffen wird. Sie kommen dorthin, sie treffen Kolleginnen und Kollegen, sie haben eben ihre Pausen, sie haben ihre regelmäßigen Abläufe. Und das ist ja das Entscheidende einfach auch. Also es gibt ja Länder, in denen es diese Werkstätten nicht mehr gibt. Und diese Forderung kommt ja auch immer wieder aus der Öffentlichkeit. Wofür brauchen wir überhaupt diese Werkstätten? Und die Menschen werden so schlecht bezahlt, man sollte was anderes finden. Oder die Menschen sollten auf den allgemeinen Arbeitsmarkt integriert werden. Da wird auch schon viel zum Thema Inklusion, aber letzten Endes viel zu wenig gemacht, weil Unternehmen auch noch nicht wirklich so bereit sind, auch wenn sie von Gesetzesseite dazu zum Teil verpflichtet sind. Aber da wird dann lieber eine Ausgleichsabgabe gezahlt, als dass ein Mensch mit Behinderung eingestellt wird. Und das geht auch nicht so einfach, dass man jemanden aus den Werkstätten nimmt und auf den allgemeinen Arbeitsmarkt dann setzt. Da müssen einfach die entsprechenden

0: Voraussetzungen getroffen werden. Aber das Entscheidende ist wirklich, dass die Menschen dort eine Gemeinschaft vorfinden. Sie haben eine Tagesstruktur. Das sagt man immer wieder, Tagesstruktur ist so unendlich wichtig. Und wenn ihnen das genommen werden würde, wäre das, ich will nicht sagen eine Katastrophe, aber für viele wäre das wirklich ein Einbruch auch an Lebensqualität.
1: Also viel mehr als nur Beschäftigung oder Arbeit, sondern auch ein Treffpunkt, wo man zusammenkommen kann, wo man sich kennenlernt.
0: Ja, genau.
2: Und wenn man Beschäftigte fragt, da werden fast über 90% und da passt niemand, dass eine Werkstatt gemacht wird, weil dann sitzt man nur daheim und da fällt auch viel die Sozialkontakte zu anderen Mitmenschen. Mhm. Mhm. Aber die Politik zieht es ein, wahrscheinlich. Mhm. Also da muss ich noch viel ändern.
1: Zurück im Stoffwechsel am 5. Mai, dem Europäischen Protesttag zur Gleichstellung von Menschen mit Behinderung. Hier geht es um die Arbeit als Werkstattrat und als Vertrauensperson. Markus, du hast schon erzählt, du bist nicht, also du bist in der Werkstatt aktiv und du bist aber auch auf politischer Ebene aktiv. Auf welcher Ebene findet es statt? Wo werden diese Verhandlungen geführt?
2: Also viel wird in der Arbeitergemeinschaft der Lebenshilfe Bayern geführt. Also da geht es direkt an die Politiker. Beim Bezirksarbeitskreis, wo ich auch bin, beim Bezirksarbeitskreis in Oberfranken, da wird alle Basis vorbereitet, wo dann also mitgenommen zum Landesarbeitskreis Bayern, genau. Und von dort an war dann auch beschlossen, was gemacht wird. Wir haben dann ein Schreiben verfasst, wo wir an die Politik geschrieben haben. Sage, es hat sich schon einiges getan, auch von der Barrierefreiheit her. Aber es müsste auch viel mehr gemacht werden, wenn man da andere Länder anschaut. Für Fußgänger fällt es gar nicht so ins Gewicht. Aber sobald sie mal einen Rollstuhlfahrer rumschieben oder ein Rollstuhlfahrer selber fällt, der braucht nur zum Husten aus. Über eine Bausteinkante gehen, da sieht ihr hier da mal, wie schön das überhaupt gebaut ist, unser schönes Deutschland.
1: Also du bist viel mit Politikerinnen auch im Gespräch. Wie ist es so für dich? Also fühlst du dich da gehört? Hast du das Gefühl, du wirst ernst genommen und deine Anliegen werden umgesetzt oder eher nicht?
2: Also ich finde ja nicht. Wir haben es schon nicht online mit ein paar Politikern von verschiedenen Parteien gesprochen. Die reden nur gut zu und stimmen zu. Ja, es muss was gemacht werden. Es muss was gemacht werden. Aber so geht es schon jahrelang. Okay, es ist eine andere Regierung wieder rangekommen. Klar, dass es dort. Aber die waren ja in der anderen Regierung auch schon dabei. Die müssen alle schon wissen, welcher Standard erreicht worden ist und können dann dort weitermachen.
1: Also du siehst Verbesserungsbedarf, kann man mal zusammenfassen. Ne? Unbedingt. Ne? Genau. Was sind eure Forderungen so generell an die Politik oder auch an Arbeitgeber? Was wünscht ihr drei jetzt auch nochmal so in die Runde gefragt? Was wünscht ihr euch so für die Zukunft, wenn wir jetzt über Inklusion vor allem so am Arbeitsplatz sprechen?
2: Also auf jeden Fall sage ich ja, viel besseres Entgelt. Weil das ist ein Witz für die Arbeit, was wir leisten. nicht weit fast einen oder Stundenlohn bei mir verdienen und andere, der Bastel für ausgelacht, was für die Ball grün geht ihr auf Arbeit, da bleib mir lieber daheim und lieber vom schönen Sozialstaat.
1: Seht ihr das auch so? Ist das auch ein, so euer zentraler Wunsch, so vor allem die Bezahlung?
3: Absolut, ja. Also allgemein viele Systeme, die so in so einer Werkstatt stattfinden zum Beispiel, die sind an sich nicht verkehrt. So, das Problem ist halt bloß, dass der Geldtopf, der halt für die Arbeit von Menschen mit Behinderung zur Verfügung gestellt wird, einfach viel zu klein ist. Damit kann man halt nicht arbeiten, egal wie man diese Reformen gestalten will und sowas. Es muss einfach mehr Geld da sein dafür. Das ist so der größte Knackpunkt, habe ich so das Gefühl. Genau, ja. Das wäre sehr, sehr schön.
0: Wobei ich, also Geld ja, und es gibt auch eine sehr tolle Aktion mit einem grünen T-Shirt, da steht drauf, wir verdienen mehr. Damit sind wirklich die Werkstatträte auch mal zur SPD-Fraktion gegangen oder auch zu der großen Fachkongressmesse. Es hat aber auch was mit Haltung zu tun. Wirklich, wie gehe ich mit einem Menschen mit einer Beeinträchtigung um? Und ich denke, das ist nicht nur, es ist eine Frage des Geldes, gar keine Frage, aber es ist einfach auch eine Frage der gesellschaftlichen Haltung. Und da nehme ich niemanden aus, also ob das jetzt wirklich die Politikerinnen und Politiker sind, kommunal wie auf Landes- und Bundesebene, aber wirklich auch, und das muss man einfach auch sagen, einfach auch teilweise die Haltung des Personals in den Werkstätten selbst. Dass man da, wie gehe ich damit um, wie gehe ich wertschätzend auch mit diesen Menschen um, dass ich ihre Meinung auch entsprechend wertschätze wie meine eigene Meinung. Da, also was das Thema Haltung angeht, da glaube ich, können wir in Deutschland noch wieder zu lernen. Ja.
4: Das war ein Beitrag zum Europäischen Protesttag zur Gleichstellung von Menschen mit Behinderung. Man merkt, Mitbestimmung ist mehr als ein Schlagwort. Sie wirkt direkt im Alltag von Menschen, die in Werkstätten arbeiten. Und ganz besonders deutlich wurde, Werkstatträte tragen dazu bei, dass Rechte nicht nur auf dem Papier stehen, sondern spürbar werden. In diesen Tagen erleben viele Orte in Europa eine außergewöhnliche Hitzewelle, die vieles im Alltag verändert. Vor allem in den Städten rücken dann Fragen nach Abkühlung, Wasser und Schatten stärker in den Fokus. Wie auch in Österreich war es in Deutschland in den vergangenen Tagen heißer als je zuvor im Juni. Freiburg zählt zu den sonnenreichsten und wärmsten Orten der Republik und gilt als Vorreiterin bei der Klimawandelanpassung. Während die Sonne für manche einen tollen Sommer mit Badewetter bedeutet, kann sie für sehr viele von uns schnell zur Gefahr werden. Eine entscheidende Frage, die in dem Zusammenhang gestellt werden muss, ist, ob die Maßnahmen auch jene schützen, die am stärksten gefährdet sind. Besonders verwundbar sind Menschen, die keinen sicheren Rückzugsort haben, etwa obdachlose Menschen, aber auch Menschen mit Behinderung, Ältere oder Menschen, die in beengten Wohnverhältnissen leben. Darüber spricht Radio Dreieckland mit Harald Scheich, dem stellvertretenden Leiter des Umweltschutzamtes der Stadt Freiburg.
5: Wie sehr spürt die Stadtverwaltung denn selbst heute schon die Belastung durch die aktuelle Hitzewelle, auch wenn Sie vielleicht selbst in einem klimatisierten Büro sitzen mögen?
6: Mir persönlich und vielen Kollegen im Rathaus im Stühlinger geht's sehr gut. In einem modernen Gebäude, noch Grundwasser gekühlt, sehr, sehr angenehme Temperaturen. Aber einige andere Kolleginnen in anderen Gebäuden spüren die Hitze natürlich genauso bei der Arbeit, wie es der überwiegende Teil, der große Teil der Freiburger Bevölkerung tut. Es ist aber leider so, dass wenn wir das Worst-Case-Szenario zugrunde legen und wir arbeiten natürlich so Hope for the best, Repair for the worst, dass wir leider mit bis zu 53 Hitzetagen in 2100 künftig zu tun haben werden, also Tagen wie heute.
5: Wie ist aktuell die Zahl ungefähr? Der Zahl der Hitzetage?
6: Tatsächlich sind wir im Durchschnitt bei 20. Und in der vergangenen Periode, also aus den 70er Jahren bis 2000, waren wir nur bei 10. Und es steigt schon sehr, sehr deutlich mit all den Belastungen, die wir spüren. Also wir müssen da handeln.
5: Und handeln. Was ist denn eigentlich, bevor wir handeln, was ist aus Sicht der Stadtverwaltung an so einem Tag wie heute so die größte akute Herausforderung in Sachen Hitze und Hitzeschutz? Also heute, hier und jetzt?
6: Ja, richtig. Sie sprechen es schon an. Hitze gefährdet unsere Gesundheit und zwar bei uns allen. Belastet den Körper, hat gesundheitliche Auswirkungen von Schwächeanfällen bis zum Hitzschlag, wenn man sich nicht gut darauf vorbereitet und schützt. Und es trifft die Normalbevölkerung, das trifft aber insbesondere natürlich vulnerable Gruppen, also ältere Menschen, Kinder, aber auch gesundheitlich vorbelastete Menschen. Deswegen ist es in so einer Phase natürlich, hat es die absolute Priorität, die Menschen draußen zu sensibilisieren für den Eigenschutz. Und natürlich das, was wir als Stadt tun können, auch bestmöglich letztlich umzusetzen.
5: Zum Beispiel, was kann die Stadt tun?
6: Die Menschen zu schützen. Ja, also wir sind gut aufgestellt mit einer neuen Klimawandelanpassungsstrategie, die im letzten Jahr verabschiedet wurde, an der wir 2 Jahre gearbeitet haben. Wir haben da 300 Maßnahmen drin, von denen viele schon umgesetzt sind.
5: Welche sind denn umgesetzt?
6: Tatsächlich eine der Leuchtturmmaßnahmen, die Erstellung eines Hitzeaktionsplans, was zu Ihrer vorigen Frage einfach passt. Da wir natürlich schon dabei sind, Menschen zu sensibilisieren für diese Hitzewellen, aber natürlich gern noch uns verbessern wollen und insgesamt alle Akteure der Stadt, die in diesem Bereich arbeiten, dem Gesundheitsschutz, besser vernetzen wollen, um Kommunikationskaskaden in diesem Hitzenotfall letztlich klar zu regeln, Zuständigkeiten festzulegen und dann mit einem Aktionsplan dann letztlich auch Maßnahmen umzusetzen.
5: Wie sensibilisieren Sie die Menschen hier in der Stadt?
6: Wir haben verschiedene Wege, wie wir das tun. Natürlich im Moment, klar in dieser Hitzeperiode, natürlich über die diversen Pressekanäle, Öffentlichkeitskanäle der Stadt, über die Website. Das tun aber nicht nur wir, sondern das tun alle Akteurinnen, die im Gesundheitsschutz eben dabei sind. Und beim Hitzeaktionsplan geht es darum, das noch besser aufeinander abzustimmen. Dann haben wir natürlich die verschiedenen Maßnahmen, die wir schon umsetzen. Die Karte kühle Orte für heiße Tage, wo wir drin haben, wo man Schatten findet in Freiburg, wo man Abkühlung findet durch Wasser. Dort sind auch die Trinkwasserbrunnen, eine weitere Leuchtturmmaßnahme der Stadt verzeichnet. Jetzt über 40 im ganzen Stadtgebiet, wo man sich erfrischen kann. Und letztlich sind auch kühle Gebäude aufgezeigt. Ein weiteres großes Thema ist das Thema Freiburger Grünoasen und auch mehr Bäume für Freiburg.
5: Wäre es eine Option, einen Teil des Platzes der alten Synagoge vielleicht wieder zu entsiegeln? Es stehen da jetzt zwar ein paar kleine kümmerliche Bäumchen, die allerdings nicht so viel Schatten spenden wie die Bäume, die dort früher standen.
6: Ich verstehe das, dass der Platz der alten Synagoge immer noch die Menschen beschäftigt und polarisiert. Es wurde damals halt in einem ganz breiten öffentlichen Prozess und auch politischen Prozess letztlich so entschieden, dass Freiburg auch einen Platz braucht, wo man wieder feiern kann, wo man Feste feiern kann. Zeigt sich natürlich, dass es im Sommer damit schwierig wird. Ich finde jetzt die Herangehensweise, tatsächlich erstmal noch mit mobilen Bäumen nachzuarbeiten, gar nicht so schlecht. Wobei ich bei Ihnen bin, das ist hat nur einen begrenzten Effekt.
5: Herr Scheich, auch wenn Sie vom Umweltschutzamt sind, wenn ich hier durch Freiburg gehe, sehe ich ja auch Menschen, die obdachlos sind, die oft nicht wissen, wo sie hingehen können. Wissen Sie, was die Stadt hier tut für diese Menschen? Gibt es da Versorgungslücken oder wird auch auf diese Menschen geschaut seitens der Stadt?
6: Ja, Sie sagen es richtig, wir sind da nicht die Spezialisten, aber wir sind diejenigen, die versuchen zu bündeln, zu koordinieren, die Klimaanpassung zu unterstützen aus dem Umweltschutzamt heraus. Das ist genau eine Aufgabe meiner Abteilung. Und eben im Dialog jetzt gerade diesen Hitzeaktionsplan zu erarbeiten, sind wir auch mit den verschiedenen Kolleginnen und Kollegen, die sich im Schutz von auch obdachlosen Menschen engagieren, im Austausch. Mein Eindruck ist, dass die sehr, sehr gut im Fokus schon sind. Ich kann Ihnen ein Angebot nennen, was wir gemeinsam mit dem Deutschen Roten Kreuz eben machen, den Hitzebus, wo gezielt jetzt gerade mittags, wenn die Einstrahlung am größten ist, Temperaturen am größten sind, die Stellen, wo die Zielgruppe sich aufhält, angefahren werden. Die sind auch teils gut bekannt für Hitzeschutz, für Hydration, also Wasser gegeben wird, aber auch Kleidungstausch etc. Und das andere Thema ist so die Quartiersarbeit und die Streetworker, die Kollegen vom Sozialamt, kennen auch viele, viele Menschen, die leider auf der Straße leben, kümmern sich um die noch besser, als sie es auch schon in den anderen Zeiten tun, in diesen Hitzezeiten.
5: Viele Menschen leben in Wohnungen und dann in stark aufgeheizten Wohnungen ohne Klimaanlage. Wo beginnt denn hier aus Ihrer Sicht die Verantwortung der Eigentümerinnen oder Mieterinnen und wo liegen die Grenzen kommunaler Handlungsmöglichkeiten?
6: Ja, vielleicht nochmal allgemeinen Appell auch, weil wir es als Stadt natürlich nur gemeinsam mit der Stadtgesellschaft schaffen, diesen Gesundheitsschutz in solchen Hitzewellen zu gewährleisten. Jeder, jede sollte doch auf seinen Nachbarn, auf seinen Mitmenschen mit aufpassen und gucken und ansprechen. Und ich erlebe das jetzt gerade, also ich erlebe ein viel freundlicheres Freiburg teilweise in diesen Zeiten, wo man wirklich aufeinander guckt und aufeinander Acht gibt, weil jeder merkt, das ist eine herausfordernde Situation. Jetzt gerade zu unserem Einfluss, der ist nur begrenzt als Stadt und Kommune, das sprechen Sie völlig richtig an. Also wenn man weiß, dass über 90% des Gebäudebestandes eben in privater Hand ist, dann erklärt sich das von selbst. Was wir tun können, ist letztlich wieder sensibilisieren, also die Menschen, die in diesen Wohnungen leben, zu sagen, Mensch, ihr dürft nicht lüften in der Zeit des Mittags. Ihr müsst morgens lüften, ganz spät nachts, wobei es ja gerade auch kaum noch abkühlt. Also wenn, dann am frühen Morgen, dann müssen die Fenster zugemacht werden, dann muss verschattet werden, Rollläden runter und dann in etwas moderneren Wohnungen muss man auch Lüftungen ausstellen, um so möglichst lang eben die kühle oder die einigermaßen erträgliche Temperatur zu halten. Darüber hinaus gehen wir auch zu auf Eigentümerinnen, Unternehmerinnen mit unserem Förderprogramm Gebäude Grün hoch 3, wo wir eine Fachberatung anbieten für Begrünung am Gebäude, Dach, Fassadenbegrünung und dann aber auch eine finanzielle Förderung anbieten. Die haben wir jetzt im letzten Jahr nochmal erhöht, weil sich eben Baupreise, Sanierungspreise auch erhöht haben.
5: Erhöht inwiefern? Auf wie viel?
6: Ja, das kann ich Ihnen jetzt vom Baupreisindex, da bin ich wieder der falsche Ansprechpartner, aber es hat sich über den Angriffskrieg Russlands auf die Ukraine eben über die Energiesituation etc. schon sehr, sehr deutlich erhöht, die Baupreise. Und wir haben reagiert, dass wir teils wirklich deutlich die Fördersätze erhöht haben. Also Sie können, wenn Sie alle Module kombinieren, können Sie bei einem Einzelprojekt bis zu 25.000 Euro von der Stadt bekommen. Das ist vielleicht der Ausnahmefall, aber Sie können eine Förderung bis zu 60% für einzelne Begrünungsmaßnahmen bekommen. Und wir merken auch, dass es wirkt und wir müssen natürlich aber auch Aufmerksamkeit schaffen für das Thema. Und entschuldigen Sie, das ist mir auch sehr, sehr wichtig, auch Vorurteile ausräumen. Wie oft hört man es immer noch, die Gründächer, dann hält doch mein Dach nicht so lange. Genau das Gegenteil ist der Fall. Ein Gründach schützt die Dachversiegelung, schützt ein Dach, macht es haltbarer. Oder wenn dann Leute sagen, ja, Fassadenbegrünung schön und gut, dann habe ich die ganzen Insekten im Haus. Stimmt auch nicht, weil warum soll ein Insekt ins Haus fliegen, wenn es doch draußen tollen Lebensraum hat in der begrünten Fassade? Also wir müssen an diese Vorurteile ran und wir können es nur gemeinsam als Stadtgesellschaft im Bestand letztlich besser gestalten.
5: Herr Scheich, abschließend gefragt, was muss sich in der Stadtentwicklung Freiburgs verändern, damit Freiburg mit der zunehmenden Hitze langfristig überhaupt funktionsfähig bleiben kann? Sie haben ja erwähnt, dass sich die Zahl der Hitzetage mehr als verdoppeln wird in den kommenden Jahrzehnten.
6: Ja, richtig. Also erstmal möchte ich nochmal sagen, dass wir schon auf einem guten Weg sind mit all dem, was wir jetzt diskutiert haben, natürlich begrenzten Einfluss haben als Stadtverwaltung. Wir sind aber gut aufgestellt über unsere Klimawandelanpassungsstrategie mit dem Aktionsplan, über unsere fachlichen Grundlagen, Klackhitze, Klackregenwasser. Und jetzt mit dem Hitzeaktionsplan werden wir im ganz konkreten Gesundheitsschutz der Bevölkerung auch noch besser. Also wir gehen die Schritte, wir machen seit 2013 das Thema Klimawandelanpassung und gleichzeitig braucht es noch mehr in Zukunft und das kriegen wir nur gemeinsam mit der Stadtgesellschaft hin, mit allen, die sich in dem Thema engagieren und wir brauchen Mut zur Veränderung. Das ist, glaube ich, das wichtigste Thema. Wir müssen vom individuellen Verhalten in solchen Perioden bis hin auch bestimmte Regeln letztlich irgendwie überdenken, ob das in diesen Zeiten mit der Hitzeanpassung noch möglich ist. Wir brauchen eine grünere Stadt. Wir brauchen eine Stadt, die nachhaltiger mit dem knappen Gut Wasser umgeht. Das Thema Schwammstadt, also Wasser zu speichern, um dann in solchen Zeiten das Wasser auch zu haben oder zumindest möglichst lang noch verfügbar zu haben, ist sehr, sehr wichtig. Und ich kann Ihnen sagen, es ist halt ein mittelfristiger bis langfristiger Prozess. Wir gehen Step by Step. Wir nehmen das rein in unsere eigenen neuen Planungen. Wir geben Gas, so gut es geht, im Bestand auch Dinge umzusetzen. Und letztlich können wir es so als gemeinsame Anstrengung schaffen, dass Freiburg lebenswert und attraktiv bleibt, auch im Klimawandel.
4: Das war ein Beitrag von Radio Dreieckland zum Thema Hitze und der Frage, was Städte tun können, damit Hitzeschutz für alle gut funktioniert. Freiburg in Deutschland zeigt dabei, wie Klimaanpassung auch im Alltag gedacht werden kann. Linz macht es neben dem 2023 im Gemeinderat verabschiedeten Klimawandel-Anpassungskonzept ganz konkret. Hier öffnen ab Mittwoch 30 sogenannte coole Orte. Das sind speziell eingerichtete Innenräume, in denen sich jede Person, die Abkühlung sucht, vor der Hitze zurückziehen kann. Bereits letzte Woche wurden in Reaktion auf die Hitzewelle einige Standorte früher als geplant eröffnet. Ab 1. Juli stehen alle coolen Orte über ganz Linz verteilt bereit. Die Standorte und Öffnungszeiten finden sich auf www.cooleslinz.at. Hitzetipps und der Linzer Hitzeschutzplan helfen außerdem dabei, Risiken zu erkennen und richtig zu reagieren. Besonders wichtig an Tagen, an denen hohe Temperaturen auch nachts anhalten. Alle Links dazu finden sich im heutigen Frosin-Eintrag. Das war das Infomagazin Frosin mit einem Weltempfänger und Sisi Bay Musik von Ronald K. mit dem Watersong. Die Sendung wurde gestaltet und moderiert von Nora Niemetz. Zum Nachhören gibt es sie auf www.fro.at oder cba.media. Ich bedanke mich fürs Zuhören und wünsche noch einen angenehmen Abend.
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0: Guten Abend, Erik Linger begrüßt Sie zu Johnny Neil Gordon, Folge 27. Im Mittelpunkt dieser Sendung bzw. der ersten Sendungsstunde wird das Album Soap Opera von The Kinks aus dem Jahr 1975 stehen. Die Titel dieses Albums werde ich vollständig spielen, begleitet vom Blick aus 2026 auf Texte und Darbietungen. Die Soap Opera wurde auch bzw. vor allem in Bühnenfassungen von den Kinks präsentiert. Kurze Inhaltsangabe: der Popstar Ray Davies, aka Starmaker, sucht Inspiration für seine Musik, seine Texte und nistet sich daher im Haushalt eines gewissen Norman ein, ein Büroangestellter, ein 9-to-5-Arbeiter, um für eine Woche, also relativ kurzer Zeitraum, dessen normales Leben zu führen. Auch wenn aus heutiger Sicht einige Textpassagen überflüssig scheinen und das Frauenbild zumindest fragwürdig ist an manchen Stellen, gibt es doch auch gewohnt präzise Milieustudien von Ray Davies in Wort und Ton und letztlich auch jenes Maß an Selbstironie, das die mitunter deutlich vernehmbare Überheblichkeit des Popstars aka Starmaker erträglich macht. In der zweiten Sendungsstunde wird es eine Fremdsendung unter Anführungszeichen gehen. Ich habe am 30. April 2018 noch bei Radio Froh gearbeitet und als ich bemerkt habe, dass das Stammpersonal von Groovin, Gerhard Fluch und Harald Heiß, ausnahmsweise nicht im Studio war, live vor Ort war, habe ich die Initiative ergriffen und die folgende Radiostunde nicht mit Musik aus der Playlist gefüllt, sondern mit rasch zusammengestellter Musik aus meinem Fundus. Diese Mixtur hat mir gefallen, als ich diese Aufnahme vor kurzem zufällig entdeckt habe und weil ich ohnehin mit Wohnungssuche und geplanter Übersiedlung mehr als genug zu tun habe, habe ich beschlossen, diese zweite Sendungsstunde dann mit einer Ersatz-Groovin-Sendung zu füllen. Everybody's a Star, Starmaker hörten wir am Beginn von Soap Opera und die nächsten 5 Titel sage ich jetzt gleich an. Die Kommentare kommen dann erst in der Pause bzw. also zwischen erster und zweiter Albumseite. Und am Schluss, Everybody's a Star, Starmaker, also am Beginn, Ordinary People, Rush Hour Blues, 9 to 5, When Work is Over und Have Another Drink. Und so geht's jetzt weiter mit der Seifenoper, Soap Opera, The Kinks.
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have another drink. Ja, diesen Ratschlag scheint anscheinend auch der Teamkapitän der englischen Fußballmannschaft, Harry Kane, den Fans gegeben zu haben. Sie sollen sich doch ein Bier oder mehrere Bierchen genehmigen, wenn sie die Spiele der englischen Mannschaft anschauen. Naja, have another drink hat im Zusammenhang mit den Kings dann jetzt nichts mehr mit Fußball zu tun, sondern mit einem Frust, der aus befriedigender Arbeit, die dieser Starmaker, also der Star der Musik, die Musikgröße, der Musikhero im Gewand des Norman, der mit Andrea verheiratet ist, die übrigens großartig von June Ritchie gesanglich und in Live-Aufführungen, theatralischen Aufführungen verkörpert wird oder wurde. Und dieser Frust über Tätigkeiten, wo er singt, ja, er überprüft Rechnungen, die schon ein anderer überprüft hat, und macht im Grunde genommen eine Arbeit, die keinen Sinn hat,

ist schon etwas unglaubwürdig. Und die Frau kommt in der Inszenierung auf der Bühne auf jeden Fall besser herüber. Sie hat mehr Reibungsfläche, sie kann sie widerspenstiger unter Anführungszeichen zeigen, fährt auch mehr die Krallen aus und wehrt sich gegen diese Arroganz des Rockstars, der es nicht schafft, in die Rolle des Norman wirklich zu schlüpfen. Wir werden im zweiten Teil dann auch noch davon hören, dass er Shepherd's Pie nicht mag, ein Lieblingsgericht von Norman, und wo die Andrea dann sauer ist. Und wahrscheinlich in der theatralischen Aufführung löst sie das wesentlich besser als auf der Platte. Aber was mir an der Platte gefällt, das ist das Inhaltliche, dass gewisse Frustrationen von Menschen, die jetzt einer Kaste angehören, die es wahrscheinlich nur mehr in einem kleineren Ausmaß gibt, dass diese Frustrationen und diese Klasse, Ray Davies hat ja immer auch ein gewisses Klassenbewusstsein gehabt, aber keines aus einer Working Class heraus, sondern eher aus so einer Mittelschicht unter Anführungszeichen. Die gibt es, glaube ich, in der Welt der politischen Analysen eigentlich nicht, aber er bewegt sich halt in einem Rahmen von Menschen, die halt in einem Haus leben, wo, und das habe ich in Toronto jetzt gesehen, tatsächlich hunderte Häuser nebeneinander stehen, die alle gleich ausschauen, wo man dann das Gefühl hat, okay, wie komme ich jetzt nach Hause? Also wo bin ich überhaupt zu Hause? Gibt es übrigens eine tolle Geschichte bei Asterix und den Briten, wo Obelix zu einer derartigen Hausreihe sagt, ein Glück, dass wir die Hausnummer haben, sonst hätten wir uns schwer getan, diesen Dieb ausfindig zu machen. Und das ist eine Passage, wo der Obelix einmal nicht diese Rolle des etwas einfältigen, starken spielt, sondern wirklich auch Grips zeigt. Okay, aber aus dieser Welt heraus stammt Ray Davies und auch diese theatralische Phase, in der die Soap Opera den Abschluss bildete, nein, nicht den Abschluss bildete, sondern das ist das dritte Werk gewesen in dieser Dreierreihe. Da war vorher Preservation Act 1, Preservation Act 2, da geht es auch um Charaktere, die gezeichnet werden. Dann kam die Soap Opera und die Schoolboys in Disgrace, wo es auch wieder persönliche Geschichten gibt von Ray Davies, die da aufgearbeitet wurden. Die bildeten dann den Abschluss dieser theatralischen Periode, wie ich es in einem Eintrag in Wikipedia gefunden habe, wo interessanterweise das ganze Album unter Glamrock firmiert. Also das halte ich auch, wenn die theatralischen Aufführungen tatsächlich etwas Verspieltes, Glamouröses an sich hatten, wirklich für übertrieben. Also von der Musik her ist das kein Glamrock, sondern es ist ein Konzeptalbum wie The Rise and Fall of the British Empire, Victoria, auch wie Tommy oder Quadrophenia oder andere Alben von guten Musikern und Musikerinnen ein Glamrock-Produkt. Okay, aber Glamrock ist ja an sich auch nichts Beleidigendes. Auf jeden Fall, diese Verwandlung gelingt ihm nicht wirklich. Er ist wieder burstig in der Früh. Die Andrea sagt ihm, alter Zahn, hör auf zum Zeitung lesen. Du musst schauen, dass du den Bus erwischt, dass du nur in die Hocken kommst. Ich nehme mal an, dass er nicht mit dem Auto in die Arbeit fährt, sondern dass er dann mit dem Bus entweder nach London reinfährt oder zur nächsten Zugstation und dann mit dem Zug nach London fährt. Erfährt man auch nicht in den theatralischen Aufführungen. Und The King's Soap Opera Star Maker war ein Live-Fernsehspiel aus 1974. Und das wurde unter dem Titel Star Maker starring Ray Davies and June Rich as the leads, with The King's providing live accompaniment. Okay, also Star Maker war der Titel dieses Live-Fernsehspiels und aus dem heraus ist dann diese Soap-Opera, dieses Album entstanden und da sind auch

Live-Auftritte entstanden, wo die Kings mit damals mit großer Besetzung, also mit Bläsern und Sängerinnen und tollen Musikern, Musikerinnen auf der Bühne zu sehen waren, auch in diesem Stück, in den theatralischen Aufführungen dieses Stücks, Soap Opera, und auch in ihren Konzerten. Da gibt es ein paar Aufnahmen, also die Band muss ich dir auch noch vorstellen, die Personals praktisch. Also June Ritchie bildet die Andrea, Normans Wife, und ist auch live wirklich ein Erlebnis. Da hat sie etwas mehr Spielraum. John Gosling war damals an den Keyboards bei der Platte. Mick Avery und wahrscheinlich auch live an den Drums. John Dalton am Bass und Dave Davies an der Gitarre, an der zweiten Gitarre oder an der Leadgitarre glaube ich, und Gesang, und Ray Davies Gesang und Rhythmusgitarre, wenn ich richtig informiert bin, beziehungsweise mich richtig erinnere. Diese Aufnahmen, die es da gibt auf YouTube, wo man nachschauen kann, wie die Soap Opera umgesetzt wurde, da gibt es ein paar zum Beispiel für Granada TV, da ist die komplette Soap Opera aufgezeichnet worden, aber die sind leider nur in einer äußerst schlechten Bildqualität, wo wahrscheinlich irgendwer mit VHS aufgenommen hat und das dann ins Netz gestellt hat. Ein Zeitdokument, aber nicht zum Anschauen. Diese Aufnahme aus 1974, die kann man schon durchaus anschauen, und da sieht man zum Beispiel einen drehbaren länglichen Tisch, der auf einem Sockel ruht und sich im Kreis bewegen lässt, und es sitzt nebenbei das Publikum. Wenn sich dieser Tisch bewegt, muss sich das Publikum unter dem Tisch wegducken. Also das taucht unter dem Tisch durch. Und im Album Komprimierte Handlung wurde in den theatralischen Aufführungen ausgeweitet, wobei auch Andrea mehr Spielfläche bekam und die Kluft zwischen Norman und Starmaker auch deutlicher sichtbar wurde, zum Beispiel als Norman / Starmaker Andrea davon zu überzeugen sucht, dass er ja nicht Norman, sondern ein Star sei und sie ihn zurechtweist, dass er eben Norman ist oder vorgibt, Norman zu sein, und dass seine ganzen Aufzählungen von Zeitungsberichten und Kritiken über seine Musik für sie belanglos sind. Sie zeigt also auch Krallen, aber dennoch dominiert das Macho-Gehabe des Starmaker aka Ray Davies, der in seiner Suche nach Stoff auch ein ziemlicher Kotzbrocken ist und sehr überzeugt von sich selbst. Aber es wird insgesamt gemildert durch die Gabe des Ray Davies, auch selbstironisch zu sein und diese Star-Allüren auch zu durchbrechen. Ganz gelingt es ihm allerdings nicht. Ray Davies ist trotzdem ein großartiger Songschreiber, lebt noch, ist aber schon einiges Jährchen jenseits der 80 und glaube ich auch nicht mehr recht oft live zu hören. Und Glamour Girls, ja, klischeemäßig mit Sternchen auf dem Busen, waren damals, hat er sie Frauen mit relativ kleinen Brüsten ausgesucht, wo das dann nicht so auffällt, wo man bei dieser schlechten Aufnahme von Granada TV zuerst einmal gar nicht sieht, ob das jetzt Männer oder Frauen sind. Oder beides, weiß man nicht. Also die sind ebenfalls dabei, auch Glamour Boys und ein Haufen sauguter MusikerInnen, die den Songs live zum Teil noch mehr Pep verleihen, zum Beispiel mit einem fetzigen Tuba-Spiel bei Have Another Drink. Vom Inhaltlichen her finde ich, dass die nicht theatralisierte Fassung, also das reine Musikalbum, besser vermittelt, was Davies meines Erachtens nach vermitteln wollte. Natürlich ist die theatralische Umsetzung mitunter besser geeignet, einige Details, zum Beispiel seine Zerrissenheit, zu transportieren. Das habe ich vorher schon beschrieben. Aber insgesamt bevorzuge ich das Album. Mir kommt es vor wie ein guter Roman oder ein Theaterstück, das verfilmt wird. Und in den meisten Fällen bleibt auch bei gelungener Umsetzung die Erkenntnis über, die Vorlage oder das Bühnenstück zu bevorzugen.
Ich hatte beispielsweise das Glück, Indien von Josef Harrer und Alfred Dorfer im burgenländischen Oberbullendorf auf einer Theaterbühne zu erleben, komprimiert auf das Schauspiel und das Zusammenspiel der beiden und die dabei hervorgerufenen Emotionen ohne Zauberei mit Bühnenbildern. Und gegen dieses Erlebnis kam der zweifelsfrei auch sehr gute Film unter der Regie von Paul Harater nicht an. Es war wirklich ein Erlebnis, diese beiden Männer zu sehen, vor allem im zweiten Teil von Indien. Also, wo es dann zur Katastrophe kommt, Krankheit und so weiter. Also, das war wirklich berührend und großartig. Und bei der Soap-Oper schneidet die Albumfassung ebenfalls besser ab als die Schauspielfassungen, mit einer Einschränkung, habe ich auch schon gesagt. Andrea kommt auf der Bühne besser zur Geltung als auf dem Album. Die zweite LP-Seite umfasst folgende Titel: Underneath the Neon Sign, The Holiday Romance, You Make It All Worthwhile, Ducks on the Wall, A Face in the Crowd und You Can't Stop Music. Und ich sage dann nachher noch was zu den einzelnen Titeln.

Ja, da war eine unbedachte Mausbewegung. Die hat die Musik kurz unterbrochen, aber ich habe die Stelle wieder relativ gut gefunden. Underneath the Neons nach Sein, London. Man bewegt sich in künstlichen Welten auch als Norman. Die Holiday Romance habe ich mir so vorgestellt, dass der gute Mann, also Norman, beziehungsweise Starmaker in Gestalt von Norman, sich vorstellt, wie er der Enge seiner Ehe, seiner Arbeit auskommt durch einen Urlaubsflirt, durch eine Urlaubsromanze, die dann aber ohnehin nicht zustande kommt, weil die Angebetete von ihrem Mann abgeholt wird. You make it all worthwhile. Da gibt es in dem Zoff über Shepherd's Pie. Alles andere schnupft er eh, aber das mit Shepherd's Pie, das ist Ärmtsfühl und sie kommt den Tränen nahe, weil, oder ist angefressen zwischen Wut und Tränen. Also, was willst du, Alter? Du wolltest so, dass ich mich so verhalte wie gegenüber dem Norman, also Shepherd's Pie, gut. Ducks on the Wall, ja, das Frauenbild ist schon ziemlich furchtbar, wobei das allerdings auch nicht unrealistisch war oder ist, dass die Männer sozusagen in intellektuelleren Gefilden unterwegs sind, wobei man diese Bürojobs auch nicht unbedingt so als das große Abenteuer im Kopf bezeichnen kann, so wie es er beschreibt. Und die Frauen wirklich auf das heruntergebrochen werden, zu Hause auf den Mann zu warten, gerade ihm halt die Batscherl nicht zu wärmen, aber sonst halt kochen und den ganzen Scheiß und ab und zu halt Sex oder was, irgendwie so in diese Richtung. Und da passt es auch dann dazu, diese Ducks on the Wall, so der Zeil, diese Metalltrimmer geben auch diese Metallenten, die an der Wand waren. Und für ihn ist das praktisch also für den Norman oder den Starmaker etwas, wo er praktisch, wo die ganze Lust jetzt auf erotische Geschichten oder auf Sex irgendwie verfliegt, wo er das sieht. Alles andere akzeptiert er, ihre ganzen Soap-Operas, die sie sich anschaut, die ganzen Fernsehshows. Ja, das ist auch nicht so an den Haaren herbeigezogen, dass es Menschen gibt und nicht nur Frauen, die halt ihr Leben hauptsächlich in Medien leben, die man relativ leicht konsumieren kann, die auch unterhaltsam sind, wo man auch Wissen generieren kann, wo es halt nicht um das große, um die große intellektuelle Herausforderung geht, sondern um das, dass man halt irgendwie Unterhaltung sucht, Ablenkung. Man hätte natürlich auch als Ray Davies ein etwas fortschrittlicheres Frauenbild nehmen können, aber dann hätte es wahrscheinlich nicht mehr dazu gepasst. A Face in the Crowd, die Einsicht des Norman oder des Starmaker, dass man als Norman praktisch ihm ein Gesicht in der Menge bleibt und nicht außerstechen wird und am Schluss dann das für den Musiker oder Star versöhnliche Abschlusslied, dass man die Musik nicht aufhalten kann, dass also auch der Norman wieder zum Musiker wird, zum Starmaker. Die zweite Sendungsstunde bietet eben die Groovin-Sendung vom 30.04. unautorisiert von Gerhard Fluch und Harald Heiß. Ich habe damals einfach eine Ersatzsendung gemacht, weil die beiden nicht gekommen sind ins Studio und weil ich nicht wollte, dass diese Stunde einfach nur von der Playlist verantwortet wird. Nächste Johnny Neil Gordon-Sendung am 29. September, da wird es unter anderem das gesamte Album Dolmen Music von Meredith Monk geben und auch andere Köstlichkeiten, Kostbarkeiten. Und am 30. Morgen gibt es die 400. Ausgabe der Wegstrecken und die erste Sendung von Nachspann unter Rudi Habringer. Stay tuned, wie die Kollegin Walli Rettenbacher sagen würde, ich sag ciao an diesem heißen Montag. Musik beginnt mit Patti Smith und endet mit Polly Jean Harvey.

Sie hören Radio Froh auf 105,0 MHz und statt meinem zuverlässigsten Live-Kandidaten, für Montagnachmittag, Gerhard Fluch und Harald Heiß, die aber offensichtlich am 5. Montag des Monats gescheitert sind, überbrücke ich diese Sendestunde nicht mit Musik aus der Playlist, sondern mit einer Eigenmixtur. Anfangs hörten Sie von Patti Smith Because the Night, eine Springsteen-Nummer. Paper Tiger von Beck folgte und Madonna mit Nothing Really Matters. Die nächste Nummer sage ich jetzt gleich an PJ Harvey, The River.

Sie hören ein Ersatzprogramm für Groovin. Herr Klinger ist hinter dem Mikrofon. Die Musiknummern, die Sie soeben hörten, waren von PJ Harvey, Come on Billy, von den Arctic Monkeys, One for the Road, Artwinger, Erm. Und ich sage jetzt gleich die nächsten Nummern an. Fehlfarben mit Club der schönen Mütter, Gustav Red Diwale, von Johnny Cash, I Won't Back Down. Eine Nummer, die Ihnen vielleicht von Tom Petty geläufig ist. Laurie Anderson, Big Science. Und vor der nächsten Ansage dann noch Madonna, Ray of Light. Also die nächsten 20 Minuten jetzt.

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Vor der Crossing Europe-Sendung, der Abschlusssendung des 15. Crossing Europe Festivals, also Kino für die Ohren, gibt es noch zu hören Naked Lunch, Me and My Agony, also ich und meine Agonie. Und dann noch ein Stück von PJ Harvey's The Dancer, aber nur mehr ein kurzes Stück. Und der Klinger sagt jetzt einmal Ciao bei dieser Groovin-Ersatzsendung.

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3: So, der Wunsch wäre, Sozialhilfe so zu gestalten, dass sie sich an den Lebensrealitäten der Menschen orientiert, die sie brauchen, und nicht, dass sie die Menschen an ein System orientieren müssen, das sie meistens überfordert.
4: Herzlich willkommen beim Frosin. Mein Name ist Annette Trimis. Das Zitat, das Sie gerade gehört haben, stammt aus der Befragung der Armutskonferenz zum Zustand der Sozialhilfe in Österreich. Die Erhebung wurde rund um den Jahreswechsel 25 auf 26 durchgeführt. Nach der Auswertung der Ergebnisse wurden diese am 11. Juni im Rahmen einer Pressekonferenz in Wien präsentiert. Dabei kamen neben der Armutskonferenz auch Stimmen aus Wissenschaft und Politik zu Wort. Sie hören nun die wichtigsten Ergebnisse und Reaktionen.
5: Wir sind die Österreichische Armutskonferenz, das Netzwerk von über 40 Sozialorganisationen, selbst betroffenen Gruppen, Wissenschafts- und Forschungseinrichtungen, deren erklärtes Ziel und praktisches Ziel ist, die Armut zu bekämpfen und zu vermeiden und dafür alle möglichen Dinge zu tun, wie zum Beispiel eine Erhebung machen, wenn es um die Sozialhilfe geht, das letzte soziale Netz in Österreich, dann gibt es nichts mehr. Zu Beginn möchte ich gleich Christopher Lengert begrüßen. Er hat die Studie federführend durchgeführt und ausgewertet. Und er wird zu Beginn zu den Rahmenbedingungen kurz etwas sagen.
6: Hintergrund dieser Studie des Schattenberichts zum Zustand der Sozialhilfe in Österreich waren die Entwicklung jetzt 2025 zu dem Thema. Im Regierungsprogramm angekündigt wurden Reformen, umfangreiche Reformen zum Thema Sozialhilfe, und im Jahresverlauf 2025 gab es auch in den Bundesländern ja massive Veränderungen in den Durchführungsgesetzen, Ausführungsgesetzen zur Sozialhilfe. Für uns, für die Armutskonferenz, war das Anlass, das Thema Sozialhilfe noch einmal genau in den Fokus zu nehmen durch eine umfangreiche Befragung. Wir wollten wieder die Expertinnen der sozialen Praxis befragen, also diejenigen, die direkt anwendungsbezogenes Wissen in der Unterstützung und Begleitung von Sozialhilfeempfängerinnen und Empfängern haben. Wer waren diejenigen, die wir befragt haben, oder woher kamen die Antworten? Wir haben erhoben die Herkunft, die konkreten Tätigkeiten, den Arbeitsbereich und wie viel Erfahrung und Expertise die Antwortgeberinnen im Bereich der Sozialhilfeunterstützung haben. Der größte Teil der Antwortgeberinnen arbeitet als Sozialarbeiterinnen und Sozialarbeiter, viele auch als Mitarbeiterinnen von konkret Sozialberatungsstellen. Diese beiden Gruppen zusammengenommen sind über 3/4 der Antwortgeberinnen. Juristische Berufe 6,4% und extra ausgewiesene Erwachsenenvertretung mit 3,1%. Und im Weiteren gab es auch Teilnehmende an der Befragung, die als Sozialpädagoginnen tätig sind, die in psychologischen oder psychosozialen oder therapeutischen Berufen tätig sind oder als Freiwillige und Ehrenamtliche unterstützen. Wir konnten Antworten aus allen Bundesländern einsammeln, mit dem Schwerpunkt Wien, wo 199 Antwortgeberinnen tätig sind. Etwa gleichmäßig verteilt sind die Antworten aus Niederösterreich, Oberösterreich, Salzburg, Steiermark und Tirol, jeweils zwischen 70 und 80 Antwortgeberinnen. Außerdem knapp 60 Antworten aus Kärnten und knapp 50 aus Vorarlberg und 12 aus dem Burgenland. In der sozialen Unterstützung geht es darum, dass man Sozialhilfeempfängerinnen unterstützt in der Beantragung und Durchsetzung ihrer Ansprüche auf Sozialhilfe. Das heißt, konkret den Antrag zu stellen, zu wissen, welche Rechte, welche Ansprüche habe ich, Bescheide zu erklären, überhaupt das Antragsverfahren zu erklären, Mitwirkungsaufträge zu erklären und auch weiter zu versuchen, die Existenzsicherung der Betroffenen zu ermöglichen. Im Widerspruchsverfahren sind sehr viele tätig, selbst Sozialarbeiterinnen, natürlich die Mitarbeitenden der Sozialberatungsstellen, ganz oft eben Bescheide zu erklären, Ablehnungen zu erklären und auch entsprechende Beschwerden einzuleiten oder auch Kommunikation mit den Behörden zu halten. In den juristischen Berufen ist es dann die Beschwerdeführung konkret oder halt auch die Durchsetzung der Rechtsansprüche vor Gericht.
5: Das, was diese Erhebung geleistet hat, war auch in Bereiche zu schauen, an Probleme den Blick zu werfen, die vielleicht sonst vergessen, vielleicht sogar verschwiegen sind, die also sowohl in der öffentlichen als in der politischen, als in der medialen Debatte nicht aufscheinen, weil einfach nicht danach gefragt wird. Und unsere Aufgabe war es, danach zu fragen, wie das, glaube ich, auch gute und neugierige Forschung tut. Das Erste, was ich Ihnen vorstelle, ist, das ist eigentlich der höchste Wert auch, der sich ergeben hat, nämlich die Frage, ob die Verfahren in der Sozialhilfe bürgerfreundlich und unkompliziert sind. Das ist überhaupt ein Ergebnis, das uns aufgefallen ist, was besonders massiv und stark unter Kritik oder rückgemeldet wurde, war der mangelhafte Vollzug. Also das, was sich konkret auf den Ämtern abspielt und wie konkret der Vollzug von den Behörden in den unterschiedlichen Bundesländern sich gestaltet. Eine zweite große Frage war, die Sozialhilfe ermöglicht schnell eine effiziente Hilfe. Also ist das etwas, was sofort und schnell hilft? Da haben auch eine sehr hohe Anzahl die Reaktion der Behörden als zu langsam und als nicht effizient genug beschrieben. Ein Zitat der Studie eines Falls. Ein Fall, der mich besonders beschäftigt hat, betraf eine alleinstehende Mutter, die trotz klarer Anspruchsvoraussetzungen monatelang auf die Bewilligung ihrer Sozialhilfe warten musste. Der Zugang zum Unterstützungssystem ist hochschwellig und die Mutter empfand große Scham, weshalb sie bereits zu lange zugewartet hatte, bevor sie überhaupt einen Antrag stellte. Als sie schließlich den Antrag ausfüllte, war dieser für sie, sicher auch aufgrund ihrer emotionalen Ausnahmesituation, eine deutliche Überforderung. Zusätzlich kam es immer wieder zu Verzögerungen, weil Rückmeldungen der Behörde, etwa zu fehlenden oder mangelhaft ausgefüllten Formularen, viel zu lange dauerten. Dadurch verlor sie wertvolle Zeit, obwohl sie dringend Unterstützung gebraucht hätte. Die langen Bearbeitungszeiten führten schließlich dazu, dass sie in dieser Phase weder Miete noch Strom bezahlen konnte. Mehrfaches Nachfragen war notwendig. Dieser Fall zeigt für mich deutlich, wie sehr Hürden, verzögerte Rückmeldungen und fehlende niederschwellige Zugänge Betroffene in existenzielle Not bringen könnten. Das Dritte, die Frage nach, funktioniert die Sozialhilfe nach einheitlichen Standards? Zitate, Oberösterreich. Sozialhilfe ist total von der Sachbearbeiterin abhängig, Steiermark. Unterschiedliche Herangehensweisen und Prüfprozedere zwischen den Bezirkshauptmannschaften, neben den neuen unterschiedlichen Landesgesetzen auch noch das. Noch einmal Oberösterreich, absolut nicht transparentes und willkürliches System. Auch die SozialarbeiterInnen sind sehr unhöflich und willkürlich in ihren Entscheidungen. Sie sind nicht greifbar, es folgen keine Rückrufe. Leistbares Wohnen, da bitte ich jetzt die Claudia Moharitsch aus der Steiermark vom Armutsnetzwerk Steiermark heraus. Vielleicht sagst du doch kurz was zu deiner Person, die zu dieser Grafik etwas sagen wird. Bitte, Claudia.
7: Ja, danke schön. Also mein Name ist Claudia Moharitsch, ich komme vom Armutsnetzwerk Steiermark, bin Sozialarbeiterin und Geschäftsführerin im Verein Lichtpunkt, wo wir mit Menschen arbeiten, die in existenziellen Krisen sind und die wir dann auch längerfristig begleiten in finanziellen Angelegenheiten. Und ich habe mir da auch ein Zitat herausgegriffen aus dem leistbaren Wohnen unmöglich, das aus der Steiermark stammt, und zwar: Die Bezüge sind jetzt schon zu gering, um beispielsweise Heizungsnachzahlungen abfangen zu können. Es ist nicht möglich, sich minimale Ersparnisse aufzubauen, um sich für schwierige Situationen abzusichern. Ja, und was ich aus der Steiermark berichten kann, ist leider, dass es seit Februar ein neues Sozialunterstützungsgesetz gibt, das diese Situation noch wesentlich verschärft hat. Und warum? Es ist so, dass im neuen Sozialunterstützungsgesetz seit Februar der Höchstsatz, dessen Bemessungsgrundlage bis Februar 100% vom Ausgleichszulagenrichtsatz war, auf 95% gekürzt wurde. Und zusätzlich zu dieser Höchstsatzkürzung wurde noch die Wohnkostenpauschale um weitere 5% gekürzt. Was bedeutet das jetzt konkret für die Menschen in der Steiermark? Geht man da von einer durchschnittlichen Miete samt Strom- und Heizungskosten von rund 880 Euro aus, erhält man in der Steiermark derzeit 640 Euro an Wohnbedarf und Wohnkostenpauschale. Dadurch entsteht eine Finanzierungslücke von rund 240 Euro, die aus dem Lebensbedarf zu bestreiten sind. Das bedeutet für die Menschen jetzt, dass ein erheblicher Teil jener Mittel, die eigentlich für Nahrung, Kleidung, Gesundheit, Mobilität und vor allem auch sozialer Teilhabe vorgesehen sind, für das Wohnen aufgebraucht werden müssen. In einem Ein-Personen-Haushalt bleiben einer betroffenen Person derzeit 15 Euro pro Tag, um sämtliche übrigen Lebenserhaltungskosten zu bestreiten. Rücklagen für unerwartete Ausgaben sind somit überhaupt nicht möglich. Durch den derzeitigen Höchstsatz verfestigt sich die Armut in der Steiermark zusehends und die Sozialunterstützung ist keine gesicherte Grundlage mehr für ein selbstbestimmtes Leben.
5: Auch zum Wohnen gehören die Kautionen. Michaela Haunold vom Oberösterreichischen Armutsnetzwerk wird uns dazu Einblicke geben.
3: Ja, Michaela Haunold darf das Armutsnetzwerk Oberösterreich vertreten, bin nebenbei bei der Caritas Oberösterreich, leite dort die Sozialberatungsstellen. Das Thema Kautionen zeigt, finde ich, sehr gut auf, dass wir immer wieder Situationen erleben, wo eigentlich nicht das Geld selber die Hürde ist, sondern der Zugang dazu. Und ich habe ein Beispiel, Zitat aus Niederösterreich mit: Es ist oftmals nur mit Hilfe der Stellung der Kaution möglich, eine Wohnung anzumieten. Jedoch in der Praxis ist das äußerst schwer handhabbar, da diese Leistung erst sehr spät ausgezahlt wird. Günstige Wohnungen jedoch sehr schnell vergriffen sind und kein Vermieter, keine Vermieterin freiwillig 1 bis 2 Monate darauf verzichtet, bis der Antrag bearbeitet und bewilligt wurde. Ich war zuerst einmal sehr verblüfft, dass in Niederösterreich Kautionen möglich sind. Das bin ich aus Oberösterreich nicht gewohnt. Wir haben das nicht in diesem Fall, wir haben nicht für besondere Lebenslagen, wo wir ein ähnliches Thema haben. Da kriegen Menschen, die Sozialhilfebezug haben, können 300 bis 400 Euro ungefähr ansuchen an Unterstützungen bei Umzügen zum Beispiel. Und wir haben dann ein ähnliches Thema, eine Person, wo wir alle sagen, die ist eigentlich in einer Wohnung, die sie nicht leisten kann, findet eine Wohnung, die günstig ist, was eh schon selten genug ist, wie wir wissen, und verliert sie dann wieder, einfach weil das System nicht rasch genug reagiert. Und das ist einfach ein Timing-Problem. Es ist kein Versagen der Person oder der Personen, sondern tatsächlich ein Timing-System mit den Unterstützungsleistungen. Der Wohnungsmarkt funktioniert in Tagen, sehr kurzfristig. Die Sozialhilfe funktioniert in Wochen oder in Monaten. Und diese Lücke, die da ist, macht oft genau diesen Unterschied zwischen rutscht wer weiter ab oder stabilisiert sich wer. Und in der Praxis erleben wir genau das. Wohnungen sind teilweise glücklicherweise auch noch da, aber einfach nicht rechtzeitig finanzierbar. Und wenn dann die Anträge länger dauern, weil vielleicht der Klient, die Klientin trotzdem beschlossen hat, er, sie zieht jetzt ein, dann bleiben einfach die Zahlungen aus, mit denen man eigentlich rechnet, zum Beispiel diese 400 Euro, dann geht es eben sehr schnell ebenfalls wieder um die Existenzsicherung, um Lebensmittel, um Energie, um die laufenden Kosten. Und da geht es dann tatsächlich darum, den Alltag irgendwie zu bewältigen und zu schauen, wie man drüber kommt. Außerdem kommen dann oft neue Schulden dazu, wenn das Geld, auf das man eigentlich wartet, nicht kommt. Und wir merken in der Beratung ganz stark, dass die Belastungen massiv zunehmen. Psychische Belastungen, Drucksituationen, aber auch körperliche Belastungen. Und deswegen ist so das Fazit aus diesem Punkt, dass sie teilweise Lebenslagen einfach verschärfen und Problemlagen einfach komplexer werden, weil einfach die Unterstützung nicht rechtzeitig da ist.
5: Wir kommen zu der Frage, wie ist das bei Härtefällen? Das ist ja auch das, was in der Öffentlichkeit eine sehr beliebte Figur ist. Die Sozialhilfe soll ja nicht für Dauer, aber sie soll für Härte, für die wirklich Betroffenen und die wirklich und bedürftig und treffsicher und so weiter. Bei der Frage aber nach den Härtefällen gibt es eine ganz große Rückmeldung, auch ein 66%, die sagen, das gibt es nicht oder funktioniert nicht. Wenn wir mit Härtefällen kommen, passiert genau gar nichts. Die Behörde ist taub, sie hat keine Angebote, die Härtefallregelungen funktionieren nicht. Zitat aus Niederösterreich. Die Antragstellung für einen einmaligen Zuschuss ist sogar für Juristen sehr herausfordernd. Die Zuerkennung des Zuschusses von reiner Willkür, also das Wohlwollen der jeweiligen Stelle abhängig. Ständig werden neue, weitere Unterlagen oder Anforderungen angefordert. Der Ausgang nicht vorhersehbar. Die Bearbeitung langwierig, immer Wochen, sogar Monate. Rückmeldungen gibt es keine. Oder aus Wien. Die Bearbeitungsdauer von Behörden ist in vielen Fällen viel zu lang und es gibt keine Überbrückungshilfen. Soforthilfe. Die Rückmeldung war in Wirklichkeit das Konzept der Soforthilfe, steht vielleicht im Gesetz, ist aber totes Recht. Also es hat niemand bei allen, immer interessant, vom Bodensee bis zum Neusiedlersee Soforthilfe gekannt. Das gibt es offensichtlich nicht. Also das steht im Gesetz, ist aber nicht vorhanden. Auch etwas, was ja auch typisch in der öffentlichen Meinung sofort, die Sozialhilfe soll Überbrückungshilfe sein und sofort helfen, tut sie nicht. Ja. Das funktioniert nicht. Also wenn es um eine Reform geht, muss man dem auch ansetzen, dass die Soforthilfe wieder ins Leben gerufen wird. Was ist das Problem? Die Befragten ordnen da zwei Folgeprobleme, Folgekosten zu. Erstens, wenn die Soforthilfe nicht funktioniert, funktioniert und keine Überbrückungshilfen gibt, ist das eine große Gefahr für Schulden. Also die Schuldenberatungen sagen, das erhöht die Schuldengefahr, zweitens die Delogierungsgefahr und drittens die Gefahr für gewaltbetroffene Frauen, wenn da nicht schnell reagiert wird, dass die Frauen ausziehen und nicht die Männer aus den Wohnungen. Nicht? Wenn du nicht die Sicherheit hast, dann werden gezwungen, die Frauen aus den Wohnungen zu ziehen und der Gefährder bleibt sozusagen in der Wohnung. Das wurde uns auch rückgemeldet, als eine Folge dieser fehlenden raschen Hilfe. Mangelnde Hilfestelle und Angebote. Man könnte ja ausgehen davon, dass auch von Amts wegen her es, wenn Leute multiple Problemlagen haben, dass es da auch dann multiple Hilfestellungen gibt und Angebote von der Beratung über Gesundheit, über Schuldenberatung, über keine Ahnung, was es noch alles gibt. Auch das findet eigentlich kaum statt. Zitat aus Niederösterreich. Die individuelle Beratung und Betreuung und flexible Lösungsfindung, Selbstwert aufbauen, Kinderbetreuung, Pflege und so weiter, werden von den Behörden leider gar nicht wahrgenommen. Da wird eher der rote Stift angesetzt, als sich damit zu befassen, was bei den Leuten los ist und wie sie nachhaltig unterstützt werden können. Ausbildungen werden gar nicht als Erfolg oder als strebenswerte Alternative zur Arbeit gesehen, obwohl eine Ausbildung, oft auch überhaupt ein Schulabschluss, bei vielen Klientinnen fehlt, Niederösterreich. Und aus Tirol? Manche Menschen erleben durch spezielle Sacharbeiterinnen Diskriminierung und Erniedrigung. Wir erleben immer wieder, dass Menschen auf Sozialhilfe verzichten, obwohl sie Anspruch hätten, dass sie den Aufwand der Antragstellung und das Unverständnis bzw. die Diskriminierung durch Sachbearbeiterinnen nicht mehr ertragen können. Das hat auch, da ist auch, steht auch die Non-Take-Up-Quote ein wenig dahinter, also die Nicht-Inanspruchnahme von Sozialhilfe, obwohl Leute Anspruch hätten. Ja, bitte ich die Claudia wieder zu dem Punkt.
7: Da geht es um die Verfolgung von Unterhaltsansprüchen gegenüber Dritten, also Eltern, Partnerinnen und Kindern. Und da habe ich wieder ein Zitat aus der Steiermark zu diesem Punkt. Unterhaltsklagen von erwachsenen Kindern gegenüber Eltern stellen sich mehrheitlich als aussichtslos heraus, kosten aber den Menschen viel Kraft und belasten psychisch. Im Sinne der Gesundheitsprävention wäre hier ein Verzicht auf solche Klagen im Interesse aller Beteiligter. Und da möchte ich auch ein paar Worte aus meiner Beratungspraxis dazu sagen, weil diese verpflichtende Geltendmachung von Unterhaltsansprüchen besonders häufig Menschen mit Behinderung betrifft. Und hier vor allem junge Erwachsene. Und das ist gerade jene Personengruppe, die sowieso schon mit vielfältigen Barrieren konfrontiert ist. Und die, durch diese zwingenden Unterhaltsklagen werden diese Menschen wirklich noch schwer zusätzlich belastet. Für mich stellt sich hier auch die Frage, inwieweit diese verpflichtende Geltendmachung von Unterhaltsansprüchen mit den Zielen der UN-Behindertenrechtskonvention einhergeht. Das Ziel ist ja, dass Menschen mit Behinderung nicht von ihren Eltern abhängig sein sollen. Vielmehr sollen diese Menschen ein eigenständiger und diskriminierungsfreier Zugang zu Unterstützungsleistungen ermöglicht werden. Und das ist vor allem im Artikel 19 und im Artikel 28 festgeschrieben. Durch diese Unterhaltsklagen bemerken wir, dass oft sowieso schon sehr belastete Familiensysteme noch weiter belastet werden und teilweise sogar davor stehen, zerstört zu werden. Viele der behinderten Menschen schrecken vor den Klagen zurück, weil sie Angst haben, dass sie ihr Familiensystem dadurch verlieren. Dadurch besteht für die betroffenen Menschen die Gefahr von Abhängigkeit, sozialer Ausgrenzung und einer Schwächung der individuellen Selbstbestimmung.
5: Der nächste Bereich der Rückmeldungen betraf Menschen mit psychischer oder chronischer Erkrankung. Michaela.
3: Auch da wieder ein Zitat zum Einstieg. Menschen, die in einem schlechten körperlichen und/oder psychischen Zustand sind, schaffen es eigenständig nicht, einen Sozialhilfeantrag zu stellen, da so viele Unterlagen erforderlich sind. Und das ist kein Randthema, das betrifft einen großen Teil der Menschen, mit denen wir arbeiten. Und das System setzt genau das voraus, was diese Menschen nicht leisten können, nämlich Struktur, Überblick, Fristenmanagement. Weil es einfach Personen sind, die gesundheitlich instabil sind, die damit kämpfen, den Alltag zu bewältigen und dieser teilweise sehr komplexe Antrag, den vollständig und korrekt einzureichen, ist einfach für viele einfach ein Kampf. Ich habe gerade eine Frau im Kopf, die aus gesundheitlichen Gründen aus Südafrika zurückgekommen ist, in Oberösterreich vorher lang gewohnt hat, dann eine Zeit lang in Südafrika war, Anspruch auf Sozialhilfe hat, also zwar nie die Diskussion, aber sie musste nachweisen, dass sie in Südafrika kein Bankkonto besitzt. Und wir haben bis jetzt nicht herausgefunden, wie das gehen soll, nachzuweisen, dass man in einem Land kein Bankkonto hat. Im Moment sind wir immer noch, wir haben jetzt eine Sozialhilfe für 3 Monate genehmigt bekommen, mit der Auflage, Ende Juni muss sie das wieder nachweisen. Keine Ahnung, also das sind einfach Sachen, die eine ältere Dame, die eh schon nicht gesund ist, einfach völlig überfordern. Und das ist aber der Antrag selbst. Und der Antrag, die Auszahlung ist ja zumindest bei uns in Oberösterreich auf 6 bis 7 Monate befristet. Das heißt, dann geht es eigentlich meistens wieder von vorne los. Das heißt, wir haben dann wieder Auflagen, wir haben wieder Anforderungen. Und die sind ja nicht immer verständlich formuliert, sondern einfach teilweise mitten irgendwo im Bescheid versteckt. Das heißt, auch wenn der Antrag geschafft ist, sind die Regelungen nach wie vor sehr schwierig, weil die Regelungen einfach geschrieben worden sind für Menschen, die organisiert sind, die stabil sind und nicht für Menschen, die in Krisen stecken. Aber diese Menschen brauchen das System und müssen es nutzen können. Und ganz einfach wäre zum Beispiel also ein Wunsch, einfach in einfacher Sprache dazuzulegen, was muss ich konkret tun. In diesem 10-seitigen Bescheid hinten ein Ergänzungsblatt, wo draufsteht, folgende 5 Schritte haben Sie zu machen. Und denke mal, es zeigt einfach, dass die Sozialhilfe formal zugänglich ist, aber praktisch eben für viele schwer erreichbar. Und so der Wunsch wäre, Sozialhilfe so zu gestalten, dass sie sich an den Lebensrealitäten der Menschen orientiert, die sie brauchen, und nicht, dass sie die Menschen an ein System orientieren müssen, das sie meistens überfordert.
5: Es gibt also viele vergessene, vielleicht auch verschwiegene Probleme in der Sozialhilfe, wo wir jetzt den Lichtscheinwerfer, also Licht ins Dunkel quasi, hingelegt haben und hingebracht haben. Gleichzeitig gab es auch, das waren ja die Probleme, die wir jetzt herausgegriffen haben, ich muss vielleicht noch einmal zusammenfassen, die Soforthilfe funktioniert nicht, die Wohnkosten sind nicht tragbar, Härtefallregeln fehlen, Menschen mit Behinderungen wird ein selbstbestimmtes Leben verweigert, Hilfestellungen und Angebote von Amts wegen fehlen, Entscheidungsfristen am Amt sind zu lange und es treten insgesamt grobe Mängel im behördlichen Vollzug und auch in der Behandlung sozusagen der Bürger und Bürgerinnen auf. Was gleichzeitig aber auch mitgeteilt wurde, ganz stark, jetzt haben wir die Probleme geschildert, war auch, dass trotz aller Mängel und Defekte, die Sozialhilfe für viele die einzige verfügbare und letzte Hilfe ist. Sie unterstützt Menschen, denen keine Alternative bleibt in der Sicherung der Existenz, stellt das Notwendigste für den Lebensunterhalt bereit und verhindert Obdachlosigkeit im besten Fall. Die Sozialhilfe stellt für viele Betroffene eine Bedingung dar, das eigene Leben überhaupt wieder zu stabilisieren und Perspektiven erarbeiten zu können. Das ist die andere Seite, die sozusagen die Existenz und die Wichtigkeit dieses letzten sozialen Netzes betont. Zum Schluss wurde gefragt, was ist hilfreich? Also was ist das, was hilfreich wäre an Reformen oder in der jetzigen Reformdebatte? Und Sie sehen, vielleicht auch wenig überraschend, dass es hohe Zustimmungsraten bei diesen Punkten gibt, aber wir haben auch die herausgenommen, die Vorschläge, die besonders stark unterstützt werden. Das erste ist Mindeststandard statt Höchstsätze. Sie wissen, jetzt in der Sozialhilfe gibt es Höchstsätze, in der Steiermark wurde das noch einmal runtergestellt. Da kann man nicht bedarfsorientiert reagieren. Die sind starr. Mindeststandards sind die vernünftigere Variante, die hier vorgeschlagen wird. Das zweite, große Zustimmung zu der effektiven Soforthilfe, also diese Soforthilfe wieder einzuführen, logistisch gibt es ja, aber wieder real ins Leben zu bringen. Das dritte, kürzere Entscheidungsfristen, die sind jetzt bei 3 Monaten, da wurde vorgeschlagen zum Beispiel 1 Monat Entscheidungsfrist als Vorgabe. Der nächste Punkt, eine einheitliche Definition von Alleinerziehenden, das haben wir jetzt nicht so stark benannt, da unterschiedliche Definitionen von Alleinerziehenden gibt, gerade wenn die Kinder volljährig werden und das auch zu Problemen führt. Die Übernahme der regionalen Wohnkosten, also die Wohnfrage war ein großes Thema, wie kann das gehen, die tatsächlichen Wohnkosten zu übernehmen, die ortsüblichen Wohnkosten. Die Begrenzung der Unterhaltsanrechnung bei Menschen mit Behinderung und der Unterhaltsverfolgung war auch ein großer Punkt. Ein weiterer allgemein bürgerfreundlicher Vollzug und Verfahrensstandards auf Ämtern. Also wie können da Qualitätsstandards, erinnert mich ein bisschen an die Gutachterdebatte, die wir da haben. Wie kann da eine bürgerfreundliche Verwaltung gesichert werden und Willkür verhindert? Ich würde ja sagen, auch die Verwaltung oder das Amt ist eigentlich das Gesicht des Sozialstaats. Und es geht nicht nur darum, den Sozialstaat selbst zu zu reformieren oder zu anzuschauen, sondern auch das Gesicht, weil die Leute den Sozialstaat eben über die Ämter wahrnehmen. Und ich weiß nicht, ob das gut ist, wenn er dieses Gesicht den Bürgern und Bürgerinnen zeigt, nämlich egal, wie viel Geld und Macht sie besitzen, unabhängig davon. Und als letztes der Wunsch nach einer Kindergrundsicherung mit Geld und Sachleistungen in dieser allgemeinen Formulierung. Vielen Dank. Das waren jetzt einmal in einem Schnelldurchlauf die zentralen Ergebnisse. Sie können die Details auf der Website nachlesen und begrüße hiermit Walter Pfeil, der uns zugeschaltet ist. Vielen, vielen Dank, dass du dir Zeit nimmst. Walter Pfeil ist emeritierter Professor für Arbeits- und Sozialrecht aus Salzburg und ich bitte dich um deinen Kommentar.
8: Ja, vielen Dank, meine Damen und Herren. Ich kann zur praktischen Vollziehung der Sozialhilfe nicht wirklich viel beitragen. Wovon ich ein bisschen was verstehe, sind die rechtlichen Rahmenbedingungen. Aber wenn man die analysiert, kommt man in vielen Punkten zu ganz ähnlichen Befunden, wie die Studie hier gezeigt hat. Die rechtlichen Rahmenbedingungen haben sich deutlich verschlechtert, seit es das Sozialhilfegrundsatzgesetz gibt. Das zeigt sich bereits in der Begrifflichkeit. Es geht nicht mehr wie vorher um Mindestsicherung, sondern es geht wieder um die alte Sozialhilfe oder, wie es in einigen Ländern heißt, auch nur um Sozialunterstützung. Die Verschlechterungen sind aber nicht nur begriffliche, sondern auch inhaltlich. Die Sozialhilfe ist, wenn man genau hinschaut, oft mehr auf Ausgrenzung oder Ausschließung ausgerichtet, denn auf Integration oder Inklusion. Dafür lassen sich zahlreiche Beispiele. Ich kann mich daher auf einige wenige Punkte beschränken. Das Sozialhilfegrundsatzgesetz 2019 hat erstmals eine bundesweit einheitliche Regelung gebracht, was auf den ersten Blick

0: damit verfassungswidrig qualifiziert, wie das etwa bei den degressiven Kindersätzen bereits im Jahr 2019 geschehen ist. Bis aber eine solche Feststellung durch ein Höchstgericht erfolgt, dauert das einige Zeit. Für die Betroffenen kommt das meistens sehr spät oder vielleicht sogar zu spät. In anderen wichtigen Fragen überlässt das Sozialhilfegrundsatzgesetz die Regelung überhaupt den Ländern. So gibt es keine bundesgesetzlichen Vorgaben, wer in welchem Ausmaß seine Arbeitskraft einsetzen muss, von wem und wie lange Ersatz für bezogene Leistungen verlangt werden darf oder, und da sind wir dann doch wieder ganz konkret beim Vollzug, wie der Zugang zum Recht ausgestaltet ist. Das hat etwa zur Folge, um nur einige Beispiele zu nennen, dass in Niederösterreich gemeinnützige Arbeit verlangt werden darf, haarscharf am verfassungsrechtlichen Verbot der Zwangsarbeit vorbeischrammend. Dass in der Steiermark neuerdings Arbeitsunwilligkeit im Wiederholungsfall mit Haftstrafen bedroht ist. Oder dass, auch das haben wir schon gehört, von erwachsenen Menschen mit Behinderungen verlangt wird, ihre Eltern auf Unterhalt zu klagen, bevor sie überhaupt Sozialhilfe beanspruchen können. Meine Damen und Herren, all diese Maßnahmen bewirken eigentlich genau das Gegenteil dessen, was die Sozialhilfe immer selbst als ihre Ziele postuliert hat, nämlich eine nachhaltige Überwindung der Notlage zu befördern und eine weitestmögliche Wiedererlangung der Selbsthilfefähigkeit zu erreichen. Diese Regelungen sind sozialpolitisch problematisch, völlig klar, aber sie sind in vielen Punkten auch rechtlich höchst zweifelhaft. Und ein Punkt, und das ist der letzte, den ich hier ansprechen will, wo es ganz eindeutig ist, dass die Konstruktion unzulässig und bald auch unwirksam sein wird, nämlich die Beschränkung der Ansprüche von Subsidiarschutzberechtigten auf die sogenannte Grundverordnung. In wenigen Tagen wird hier eine neue Regelung in Kraft treten, nämlich die Statusverordnung der Europäischen Union, die unmittelbar anwendbar ist und widersprechendes österreichisches Recht verdrängt. Dort ist ausdrücklich vorgesehen, eine Gleichstellung von Schutzberechtigten, und zwar nicht nur von Asylberechtigten, sondern auch von Subsidiärschutzberechtigten, jedenfalls im Hinblick auf jene Leistungen zum Wohnbedarf, die auch Österreicherinnen gewährt werden. Dieser Anteil ist eh, haben wir gehört, nicht überall ausreichend, aber er ist im Rahmen der Grundversorgung bisher überhaupt nicht vorgesehen. Also da gibt es nicht nur Handlungsbedarf, sondern da wird alsbald das Unionsrecht hier zum Durchbruch gebracht werden und gebracht werden müssen. Die heute vorgestellte Studie liefert ganz viel wichtige Evidenz dafür, dass ein ganz großer Handlungsbedarf besteht und wie groß dieser Handlungsbedarf ist, um wirksame Armutsbekämpfung zu gewährleisten. Aber es geht auch ein bisschen darum, die verfassungsrechtlichen und unionsrechtlichen Verpflichtungen, den verfassungsrechtlichen und unionsrechtlichen Verpflichtungen gerecht zu werden. Und das ist natürlich aus der Sicht des Rechtsexperten ganz ein vorrangiges Anliegen. Und die Evidenz, die heute geliefert wurde oder vorgestellt wurde dafür, ist hier eine wesentliche Entscheidungshilfe. Ich danke für Ihre Aufmerksamkeit.
1: Als nächstes möchte ich Karin Heitzmann zu mir bitten. Karin Heitzmann ist Uniprofessorin an der Wirtschaftsuniversität Wien am Institut für Sozialpolitik. Bitte.
2: Vielen Dank einmal für die Einladung und herzliche Gratulation zur Studie. War es sehr spannend zu lesen. Viel Arbeit steckt da dahinter, wie ich weiß, solche Studien A zu machen und B auszuwerten. Meine Kommentare sind jetzt ein bisschen anders als das, was man bislang gehört hat, weil ich habe es mir angeschaut und die erste bemerkenswerte Erkenntnis, die ich gefunden habe, war gar nicht so sehr bei den Tabellen, die ihr da gezeigt habt, oder den Grafiken, die sozusagen rechte Seite, sondern dass es immer auch eine linke Seite gab, die bei vielen Fragen doch auch aufgeschienen ist. Das heißt, dass offenbar viele der 700 Leute, die da mitgemacht haben, die immerhin Experten, Expertinnen zur Sozialhilfe sind, jetzt nicht einhellig der Meinung waren, alles ist schlecht und die Sozialhilfe funktioniert gar nicht, sondern dass es offenbar Regionen, Gruppen, Hilfestellungen gibt, wo die Sozialhilfe auch funktioniert. Und das finde ich immer extrem spannend, dann zu schauen, was sagen die eigentlich? Ja, also was rücken die in den Fokus und was kann man auch lernen von diesen Aspekten, die offenbar doch funktionieren? Also sie wird nicht einhellig abgelehnt. Es gibt viel, viel Kritik, die haben wir jetzt schon gehört. Aber offenbar gibt es auch Hinweise darauf, dass doch manches funktioniert. Aus meiner Sicht sollte also darauf hingeschaut werden und auch daraus gelernt werden. Und ein Faktor, der besonders

0: besonders genannt worden ist und der auch in anderen Studien zur Sozialhilfe immer wieder aufscheint, ist der, dass die Qualität der Zusammenarbeit mit der Behörde offenbar ganz entscheidend ist. Und das heißt letztlich, es geht um Kontakte. Ja, es geht irgendwie zum Kontakt zum Amt, sei das jetzt direkt zu den, mit den Beziehenden der Sozialhilfe oder jetzt sind ja quasi indirekt die Experten, Expertinnen befragt worden, dass das ein ganz wichtiger Aspekt ist, der auch zum Gelingen der Sozialhilfe beitragen kann. Wir haben das selbst bei unseren Studien zur Sozialhilfe gesehen, da haben wir auch Experten, Expertinnen aus der Sozialwirtschaft gefragt, wir haben aber auch Sozialhilfebeziehende gefragt. Und wir haben Sachbearbeiter und Sachbearbeiterinnen gefragt, die also im Vollzug sind. Und da ist auch rausgekommen, da wo es eigentlich gut funktioniert, nach eigener Einschätzung, ist dort, wo man einen guten Kontakt miteinander hat, eine gute Zusammenarbeit miteinander hat. Das ist aus der sozialwissenschaftlichen Perspektive auch überhaupt nicht überraschend. Es gibt die sogenannte Kontakttheorie. Das heißt, wenn man sich miteinander austauscht und diese Interaktion auf eine wertschätzende Art und Weise durchführt, dann führt es dazu, dass man Vorurteile abbaut und dass man gegenseitiges Verständnis ein bisschen stärker zusammenkriegt sozusagen. Also das finde ich spannend und das ist auch hier wieder herausgekommen. Die Ergebnisse zeigen aber vor allem, und das habt ihr ja jetzt schon gezeigt, was in der Sozialhilfe nicht gut funktioniert. Und auch da möchte ich jetzt aus wissenschaftlicher Perspektive auf zwei Dinge eingehen, die, wenn man sich ein bisschen überlegt, gar nicht so überraschend sind. Jetzt gesagt, die Soforthilfe ist nicht einmal bekannt. Die funktioniert irgendwie überhaupt nicht. Das ist die eine Geschichte. Und das zweite, was immer drinnen war, ist auch diese Kannleistungen. Also alles, was über die Pflichtleistungen hinausgeht, das ist ganz schwierig. Also wenn es irgendwie dann mit Entscheidungsfreiheit zu tun hat, dann wird es ganz problematisch und schwierig. Und da wollte ich nur noch einmal darauf hinweisen, dass wenn man sich Institutionen anschaut und der öffentliche Sektor, die Behörden sind Institutionen, dann ist es gar nicht so überraschend, dass das nicht so gut funktioniert. Warum? Weil es eben Bürokratien sind und Bürokratien sind halt einmal langsam, sind regelgebunden, müssen sich an diese Vorschriften halten. Das heißt, da ist irgendwie stärker was einzubringen, das eben typisch nicht bürokratisch ist, ist gar nicht so einfach, gelingt aber doch immer wieder. Wenn wir uns zum Beispiel vorstellen, obwohl es ist gar nicht so sehr bei den öffentlichen Sektor, es gibt sowas wie Kriseninterventionsteams. Das wird auch gefördert vom öffentlichen Sektor, oft in Zusammenarbeit mit der Sozialwirtschaft. Das wäre genauso eine Soforthilfe, ja, die in gewissen Bereichen funktioniert. In der Sozialhilfe haben wir es da irgendwie noch nicht so ganz. Auch wenn im Diskurs häufig diese monetären Richtsätze im Fokus stehen, ist es ja eigentlich wichtig, dass die Sozialhilfe eben gerade keine Leistung von der Stange ist, sondern eine, die bedarfsorientiert sind und die Bedarfe sind halt einmal ganz unterschiedlich. Das haben wir jetzt auch schon gesehen. Das heißt, wenn wir darüber nachdenken, wie wir Sozialhilfe reformieren können, dann müssen wir eben genau diese Aspekte in den Fokus nehmen. Wie schaffen wir es, dass eine Leistung eines öffentlichen Trägers, einer Behörde, niederschwellig wird, schnell wird, bedarfsorientiert wird. Und da, glaube ich, kann man viele Ansätze auch aus der Sozialwirtschaft verwenden, Stichwort Krisenintervention, Stichwort aber auch in einem Kommentar habe ich gelesen, es bräuchte sowas wie Housing First, also Hilfe zuerst und danach schaut man, dass man solche Geschichten umsetzt, schlicht und einfach. Und da kann man, gibt es viele praktische Beispiele, nur nicht so sehr im öffentlichen Sektor, aber darüber hinaus, die man dann vielleicht integrieren soll. Das Zweite, was mir aufgefallen ist, und das ist dieser zweite Befund, den ich hätte, dass man sehr viel lernen kann aus dieser Studie, die da durchgeführt worden ist, und dass man hoffentlich dann in der Politik, aber auch in der Verwaltung so ein paar Do's and Don'ts ableiten könnte. Und da sage ich nur zwei, drei Beispiele. Was, finde ich, sehr klar herausgekommen ist bei den Do's, ist, dass die Wohnkosten ein Riesenproblem sind. Und zwar die Unterschiedlichkeit der Wohnkosten. Das ist ja ziemlich einfach, die Wohnkosten einfach zu zahlen. Ja, da muss ich mal nicht über irgendwelche, ist das jetzt zu wenig oder zu viel oder irgendwas, die werden wir nicht vereinheitlichen können. Wenn wir uns alle Lebenshaltungskosten anschauen, dann sind die Wohnkosten einfach dieser Teil der Kosten, der immer unterschiedlich sein wird. Der Rest der Lebenshaltungskosten wird relativ ähnlich sein, die Wohnungskosten aber tatsächlich nicht. Also ein Du wär's, die Wohnungskosten sozusagen rauszunehmen bzw. einfach zu bezahlen. Wäre viel einfacher als die aktuelle Regelung. Das Zweite, was mir so ein bisschen auch ein Anliegen ist, was ihr ja auch abgefragt habt, ist diese Idee mit der Kindergrundsicherung. Die wird auch sehr stark befürwortet von den Experten und Expertinnen. Da könnte man natürlich überlegen, so genau habt ihr nicht nachgefragt, ob man die Kinder nicht überhaupt aus der Sozialhilfe rausnehmen sollte. Ja, dass die Kinder einfach nicht auf eine Fürsorgeleistung angewiesen sind. In diesem Kontext möchte ich auch ein Don't erwähnen. Von den vielen Grauslichkeiten, die da drinnen sind, gibt es auch den Reformvorschlag, die Familienbeihilfe abzuziehen. In meinen Augen ein komplettes Don't und widerspricht ja auch völlig der Idee einer Kindergrundsicherung. Ja, dass ich einen universellen Sockelbetrag habe und einen einkommensabhängigen sozusagen zusätzlichen Polster. Ein Stück weit würde man mit so einer Reform genau dieses Modell ad absurdum führen. Das heißt, zwei Plädoyers, a Wohnkosten, das finde ich ist sehr stark, kommt sehr stark raus, wirklich einfach übernehmen. Die Kinder vielleicht sogar ganz aus der Mindestsicherung raus und vor allem die Sätze für die Kinder nicht dadurch verwässern, dass ich universelle Leistungen plötzlich beschneide. Das halte ich für einen Fehler. Ich belasse es einmal bei der...
1: Marc Pointecker vom Sozialministerium.
2: Herzlichen Dank für die Einladung. Vielleicht als erstes zu Stigmatisierung und Hürden bei der Beantragung. Es gibt ja dieses Zitat in der Studie, ich bin ja kein Sozialschmarotzer. Dadurch nehmen sehr viele Berechtigte ihren Anspruch auf Sozialhilfe gar nicht wahr. Das deckt sich auch mit unseren Zahlen. Vor allem Familien mit Kindern im Niedriglohnbereich hätten häufig einen Anspruch auf Aufzahlung durch die Sozialhilfe. Und viele nehmen die Sozialhilfe gar nicht in Anspruch eben. Eine Zahl dazu vielleicht, von den 360.000 armutsgefährdeten Kindern sind 277.000 Kinder haben erwerbstätige Eltern. Da ist die Frage auch, ob das überhaupt sinnvoll ist, die in die Sozialhilfe zu bringen. Möglicherweise könnten diese Kinder auch besser über eine Zukunftssicherung oder eine Kindergrundsicherung als über die Sozialhilfe unterstützt werden. Vielleicht dazu auch etwas, weil der Herr Wöginger vom Lohnabstandsgebot gesprochen hat. Das klingt sehr gut, aber vor allem bei Familien und gerade auch bei Alleinerziehenden mit mehreren Kindern ist das gar nicht so leicht umsetzbar, weil dazu wird es dann sehr viel höhere Löhne bedürfen oder einer sehr hohen Universalleistung für Kinder. Oder man macht eine hohe Universalleistung und gibt zusätzlich einen einkommensabhängigen Betrag drauf, so wie die Karin das vorhin genannt hat, die Kinder rausholen aus der Sozialhilfe. Aber in der politischen Realität ist es so, dass die ÖVP auch auf dem Standpunkt steht, der Familienbonus, der ja vor allem den Mittel- und Besserverdienenden zugutekommt, der darf nicht angegriffen werden. Die müssen mehr erhalten als Familien mit niedrigen Einkommen. Wird dann ein bisschen schwierig, zu Lösungen zu kommen. Eine andere Möglichkeit ist das, was die Karin gesagt hat, einfach die Wohnkosten zahlen. Würde auch schon viel erleichtern. Vielleicht zum Vollzug. Ich möchte in Erinnerung rufen, Zuständigkeit des Bundes, und ich bin halt Vertreter des Bundes hier, ist die Erlassung des Grundsatzgesetzes. Und das Wesen des Grundsatzgesetzes ist es, dass der Bund eben allgemeine Grundsätze der Sozialhilfe regelt, aber diese Länder müssen diese allgemeinen Grundsätze dann in konkrete Gesetze gießen und den Vollzug machen. Und damit auch die Frage, wie die Sozialhilfe im Land organisiert wird, ist einfach damit eine reine Landessache. Wir würden sehr gerne auch Vorgaben für einen menschenwürdigen Vollzug machen, aber das persönliche Verhalten von Sachbearbeiterinnen gegenüber vulnerablen Menschen lässt sich leider nicht so einfach verordnen. Was wir gemacht haben, ist, wir haben das Projekt Mitgehen gefördert. Vielleicht könnte man auch überlegen, da wieder anzuknüpfen und da was zu machen. Ich halte das für recht interessant, weil ich glaube, das hat schon einigen Leuten geholfen. Sozialhilfe neu. Wie auch in den Statements zu hören war, wird seit einiger Zeit sehr intensiv verhandelt. Aber noch ist es nicht klar, wann und ob es ein neues Sozialhilfegrundsatzgesetz geben wird. Aus Sicht des Sozialministeriums ist wichtig, dass es ein Gesamtpaket ist. Das eine ist die Sozialhilfe neu, das andere ist aber auch die Kindergrundsicherung oder die sogenannte Zukunftssicherung für Kinder. Das ist jetzt umbenannt worden, im Regierungsprogramm steht noch Kindergrundsicherung. Und das Dritte, was auch im Regierungsprogramm steht, ist diese Integrationsphase bzw. Integrationsbeihilfe. Zu den Menschen mit Behinderung vielleicht, die sind ja auch mehrmals genannt worden. Da würden wir sehr, sehr gerne ein paar Akzente setzen, nämlich keine Rechtsverfolgungspflicht mehr, höherer Vermögensfreibetrag und eine ganze Reihe anderer Dinge. Aber wenn ich denke wieder an das Statement von Herrn Wöginger, wo er von Subsidiarität spricht, da bin ich gespannt, wie weit wir kommen werden. Wichtig bei der Integrationsphase ist ausreichendes Angebot des österreichischen Integrationsfonds und des AMS, damit die Menschen auch die Möglichkeit haben, rasch aus der Integrationsphase rauszukommen, um die reguläre, das heißt volle Sozialhilfe zu kommen, wenn das eingeführt wird. Da geht es der Frau Bundesministerin auch um klare Zuständigkeiten und Integration ist halt Angelegenheit des ÖIF und Aufgabe des ÖIF und damit auch die Verantwortung des ÖIF. Vielleicht zum Abschluss noch ein paar positive Dinge, weil es ja derzeit eher schwierig ist, Verbesserungen der Lebensumstände für SozialhilfebezieherInnen über die Sozialhilfe zu erreichen. Seit Covid hat der Bund jetzt immer wieder Maßnahmen ergriffen, die auch unmittelbar den Sozialhilfehaushalten zugutekommen. Ich denke an die verschiedenen Einmalzahlungen oder den Kindersechziger, den es gegeben hat. Und jetzt, vor wenigen Wochen, ist die Verlängerung des LWRG beschlossen worden. Und damit gibt es auch weiterhin den Wohnschirm. Housing First hat die Karin zuerst genannt, wird damit finanziert. Aber auch eben die Delogierungsprävention. Und auch die beiden Schulstartaktionen, also dieser Gutschein, den Sozialhilfekinder im Herbst bekommen und die Bezahlkarte, die sie im Frühling bekommen. Ja, und Herr Wöginger hat schon gesagt, am 1. Juli tritt der Unterstützungsfonds für Alleinerziehende in Kraft. Wir sind gerade ziemlich intensiv am versuchen, das auf die Beine zu bringen, weil 1. Juli ist ziemlich knapp, weil gestern erst war der Beschluss im Nationalrat. Also es wird am Anfang ein bisschen dauern wahrscheinlich, bis alles klappt. Aber der ist, glaube ich, gerade für jene Frauen von Interesse, die aufgrund von Gewalterfahrung Angst auch haben vor der Rechtsverfolgung von Unterhaltsansprüchen für ihre Kinder und die Frauen oft dann aufgrund des restriktiven Vollzugs keine Sozialhilfe erhalten und die haben da durch diesen Unterstützungsfonds zumindest zum Teil die Möglichkeit, zu Unterstützungsleistungen zu kommen und ich glaube, das wird ganz wichtig sein, ja. Und weil der Walter Pfeil es genannt hat, die Statusrichtlinie, die tritt nicht in ein paar Tagen in Kraft, die tritt morgen in Kraft und die hat unmittelbare Rechtswirksamkeit. Also eigentlich haben subsidiär Schutzberechtigte ab morgen einen Rechtsanspruch auf Familienbeihilfe und einen Rechtsanspruch auf Wohnunterstützung. Und der ist unmittelbar rechtswirksam, auch wenn die Länder die Gesetze noch nicht geändert haben. Aber vielleicht kann der Walter Pfeil das noch genauer ausführen. Ich bin kein Jurist, mir sagen das nur die Juristen.
1: Ich bitte noch Dina Cialinus-Glatz zu mir.
3: Danke für die Einladung. Ich komme vom ÖGB, von der Frauenabteilung des ÖGB. Insgesamt, wie ich den Bericht gelesen habe, ist mir natürlich aufgefallen, die Probleme, die es gibt. Ja. Und es ist natürlich schon besorgniserregend, wenn in vielen Fällen die Sozialhilfe ihre Aufgabe als letztes soziales Netz nicht in jedem Fall erfüllen kann. Allgemein sind gerade von Armut natürlich häufiger Frauen betroffen, insbesondere Alleinerziehenden. Insbesondere Frauen, die Betreuungsaufgaben haben, die deswegen nur Teilzeit arbeiten können, aber auch gewaltbetroffene Frauen. Und die brauchen natürlich insbesondere der Sozialhilfe, damit sie von Beziehungen, wo sie Gewalt erfahren, auch wirklich gehen können. Und dann sind natürlich Ergebnisse wie das Verfahren dauert lang besonders schlecht. Aber trotzdem möchte ich etwas, was schon erwähnt worden ist, jetzt loben, was passiert ist, diesen Unterstützungsfonds für Alleinerziehende. Wir haben den begrüßt, es gibt 35 Millionen Euro dafür jedes Jahr, damit sie nicht sämtliche Probleme gelöst von Leuten, die das Geld für den Kindesunterhalt brauchen oder gewaltbetroffene Frauen. Aber wir sehen das als, das ist mal ein erster Schritt in die richtige Richtung. Und es ist besonders positiv, wir haben jetzt eher insgesamt für die Leute nicht so tolle Neuigkeiten aufgrund, dass man das Budget sanieren muss, aber trotzdem gibt es in so einer Situation trotzdem Gelder. Und deswegen, den Unterstützungsfonds sehen wir sehr positiv und auch wir sehen sehr positiv, dass zusätzlich Geld jetzt in die Hand genommen wird für Kinderbetreuungseinrichtungen. Und die sind besonders wichtig, dass Frauen einfach in einem höheren Arbeitszeitausmaß arbeiten können und dadurch auch leichter von der Sozialhilfe rauskommen können. Weil was für uns schon als ÖGB klar ist, der beste Weg bei Armutsbekämpfung ist, dass die Leute einen guten Job haben. Und was ist ein guter Job? mit guten Arbeitsbedingungen und auch einem guten Einkommen. Was der Bericht aufzeigt, was natürlich problematisch ist, dass für Leute manchmal bei der Sozialhilfe wirklich Grundbedürfnisse nicht geregelt werden können, wie die regionalen Wohnkosten, die hoch sind, oder dass zum Beispiel die Inflation höher sind. Also das sind dann wirkliche Probleme bei der Sozialhilfe, wenn man gewisse Grundbedürfnisse durch die Sozialhilfe nicht mehr erfüllen können. Ja? Deswegen auch dieser Vorschlag, man übernimmt einfach die regionalen Wohnkosten, ist wahrscheinlich ein konstruktiver Vorschlag. In dieser Diskussion, auch was vorher vorgelesen wurde, die Leute, die arbeiten können, das ist das beste Mittel, um aus der Sozialhilfe rauszukommen, aber es wird oft übersehen, dass viele Leute, die die Sozialhilfe beziehen, gar nicht arbeiten können. Das sind insbesondere Kinder, das sind beispielsweise kranke Menschen oder auch ältere Menschen. Damit meine ich Menschen, die über 65 sind. Und wenn man sich jetzt die Daten von älteren Menschen anschaut, dann sieht man, dass insbesondere armutsgefährdet sind Frauen über 65, die alleinstehend sind. Ja? Also das sind wirklich Probleme. In den Medien kommt das natürlich anders rüber, da wird eher darüber geredet, welche Sanktionen brauchen wir noch oder wo kann man Leistungen kürzen. Das ist aus Sicht des ÖGB jetzt sicher nicht der richtige Weg, sondern die Leute, wenn sie arbeitsfähig sind, brauchen sie eine Stützung, Weiterbildung, und dass sie einen guten Job bekommen, wenn sie nicht arbeitsfähig sind. Und das sind natürlich auch noch genug Leute, die krank sind, die Betreuungspflicht haben, dass sie am besten Kinderbetreuung haben, die brauchen eine adäquate Unterstützung. Also wir treten sicher nicht als ÖGB dafür ein, dass jetzt auch die Sozialhilfe für die Leute gekürzt wird, die wirklich diese Unterstützung brauchen. Ja? Aber was dieser Bericht auch insgesamt aufzeigt, dass diese Probleme von Armut, was oft dargestellt wird, nicht so das Versagen von einer Einzelperson sind, sondern dass wir da auch strukturelle Probleme haben, ja? Wie zum Beispiel zu niedrige Einkommen von Leuten, die einfach nicht in einem höheren Arbeitsausmaß arbeiten können, dass wir das Problem haben von den regional hohen Wohnkosten und auch oft nicht eine rasche Hilfe für Leute in Akutsituationen, wie beispielsweise von gewaltbetroffenen Frauen. Deswegen, wir treten dafür ein, beispielsweise, dass auf jeden Fall die Sozialhilfe wieder den Weg einschlägt, den sie früher hatte. Ja? Und zwar eine einheitliche Sozialhilfe in Österreich mit Mindeststandards, wo aber die einzelnen Bundesländer durchaus höhere Leistungen ausbezahlen können. Und damit man wirklich insgesamt Armut verhindert und damit man insgesamt den Menschen ein menschenwürdiges Leben für alle ermöglicht. Ja? Aber noch einmal, der wichtigste Punkt ist auch, dass man die Leute unterstützt, dass sie auch einen guten Job bekommen. Weil Sozialpolitik und Arbeitsmarktpolitik kann man nicht trennen. Ja? Das heißt, es ist ganz wichtig, dass man die Leute unterstützt, dass sie auch einen guten Job bekommen. Guter Job, gute Arbeitsbedingungen mit einem guten Einkommen.
4: Das war das heutige Frosin. Sie hörten die Präsentation der Ergebnisse zur Befragung zum Zustand der Sozialhilfe in Österreich. Präsentiert von Christoph Lengert und Martin Scheck von der Armutskonferenz, Michaela Haunold und Claudia Moharitsch von den Armutsnetzwerken Oberösterreich und Steiermark. Die Kommentare der Wissenschaft waren von Walter Pfeil und Karin Heinzmann, Marc Pointecker vom Sozialministerium und Dorothea Kickinger vom ÖGB. Mein Name ist Annette Trimis und ich bedanke mich fürs Zuhören.
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1: Seit September 2003, seit knapp 23 Jahren und 400 Sendungen on air. Ja, guten Abend, guten Tag, Erich Klinger begrüßt Sie bei den Wegstrecken Ausgabe 400. Heute geht es unter anderem um die Hitze in Linz, um Auswirkungen auf den Bahnverkehr, seltsame Eigenwerbung der ÖBB, Abraten von Bahnreisen und einiges mehr. Und es wird auch ums Radfahren gehen. Ich beginne ausnahmsweise mit einer kurzen Doppelgeschichte. Eine Glanzleistung versus keine Glanzleistung. Ich bin gestern, habe ich auch Sendung gehabt, im ärgsten Gewitterregen vom Radio über die Nibelungenbrücke nach Hause nähe Hauptbahnhof gefahren, wollte weder beim Durchgang zum neuen Rathaus noch anderswo, zum Beispiel im Landhausdurchgang, auf das Nachlassen des Regens warten, sondern bin durchgefahren durch Wassermassen, die sich auf den Straßen ausgebreitet haben, an etlichen Autos vorbei, deren Lenker, Lenkerinnen nicht mehr weiterfahren konnten oder wollten, weil sie nichts mehr gesehen haben, durch auf die Windschutzscheibe einprasselnde Wasser. Scheibenwischer waren in diesen Augenblicken nur mehr Ziergegenstände und ich bin ohne Halt und trotz Gegen- und Seitenwind und ärgstem Regen relativ flott nach Hause gefahren, ab dem Kreisverkehr Karl-Wieser-Straße auch noch begleitet von einer Radfahrerin, die neben mir auf dem Gehsteig gefahren ist, wahrscheinlich weil es da weniger an Wasser zu durchfahren gab oder aus Sicherheitsgründen wegen Blitzgefahr. Anerkennender Gruß beidseits beim Abbiegen der Kollegin, kurz bevor ich zu Hause ankam, Radabstellplatz unter Wasser, weil es von Dachrinnen durch die Regenrohre herunterschoss und Richtung Gehsteigstraße weiter ran. Die kurze Hose habe ich zum Trocknen aufgehängt, frisch gewaschen. Diese Extremfahrt hat Spaß gemacht. Ich meine, ich bin kein so schlechter Radfahrer. Schlechte Verlierer und Ungusteln jedoch die Deutschen unter Anführungszeichen. Konkret der Trainer des Deutschen Fußballbund-Teams Julian Nagelsmann, der sich darüber beklagte, dass das Tor zum 2:1 aberkannt wurde, da Waldemar Anton unmittelbar vor dem Torschuss von Tah den Tormann von Paraguay aus dem Gleichgewicht und ganz kurz zu Boden brachte. Orlando Gill raffte sich zwar erstaunlich schnell wieder auf, hatte aber keine Chance mehr, den Ball abzuwehren. Anscheinend ist es ja inzwischen normal, dass im Strafraum gerauft und gerangelt, gezogen und gezerrt wird, auch dass vor dem Tormann nicht mehr Halt gemacht wird, dieser attackiert und bedrängt wird. Die geschilderten Szenarien haben für mich nichts mehr mit Fußball zu tun. Das ist eher Rugby oder eine besondere Kampfsportart mit Ball. Und Anton war vorher schon einige Male mit vollem Körpereinsatz zu sehen. Offenbar wurde er weniger als Spieler, denn als Rambock eingewechselt. Ja, und dieses Mal gab es im Kontrollraum Leute, die meinten, das wäre zu viel gewesen an Einsatz und daher dem Referee rieten, das Tor abzuerkennen wegen Fouls am Tormann. Tja, Pech gehabt und gut so. Und Joshua Kimmich, Kapitän der DFB-Elf, meinte nach dem Spiel, klar ist, dass wir wieder früh ausgeschieden sind, weil wir hier einen schwachen Gegner nicht schlagen konnten. Aber immerhin war der schwache Gegner phasenweise auch spielerisch deutlich besser und jedenfalls hatte Paraguay letztlich im Elferschießen die Nase vorn, weil 4 von 6 Spielern trafen, während es bei den Deutschen nur 3 waren und Tah die Comeback-Chance nach einem verschossenen und einem von Neuer gehaltenen Elfer der Mannschaft von Paraguay nicht nutzen konnte und weit übers Tor schoss. Herumzueiern, sorry für diesen Ausdruck, aber er passt zu den Deutschen, unter Anführungszeichen, finde ich nervig. Respekt vor dem anderen Team, anscheinend Fehlanzeige, daher freut es mich, dass Paraguay weitergekommen ist. Schade nur, dass ich jetzt nicht mehr sehen kann, wie Manuel Neuer gegen eine stärkere Mannschaft gehalten hätte. Nach dieser Mischung aus Regen und Fußball, die erste Musiknummer, Lost Angels von den Sweets.

Bevor ich unter anderem aus gegebenem Anlass zum Hitzethema komme, ein Thema, das mich am 15. Juni so geärgert hat und beschäftigt hat, auch im Zusammenhang mit Zugfahrten, dass ich ein böses Mail begonnen habe, aber bis jetzt nicht abgeschickt habe, auch weil ich mich zuerst schlau machen wollte, an wen ich das eigentlich schicken soll, damit das nicht irgendwie dann verkommt. Und zwar am 15. Juni hat die Werbeabteilung der ÖBB ausgeschickt, BMW auf Riesen DOH Railscreen Panorama am Hauptbahnhof, eine 112 Quadratmeter LED-Video-Wall mit 123.500 täglichen Kontakten. BMW wird von den ÖBB beworben. Die ÖBB brauchen Geld. Und es wird praktisch am Bahnhof für den stärksten Konkurrenten beworben. Kommt dann auch sehr gut, wenn man die Leute... Zum Teil gab es auch berechtigte Gründe, die Leute vom Reisen abzuhalten. Ich würde es jetzt nicht komplett in Gard schirmen, in den nicht vorhandenen, aber diese Reisewarnungen gingen mir schon auf den Zager, muss ich ehrlich sagen. Ich sage, okay, 1 Euro oder 10 Euro fürs Phrasenschwein. Weil im Winter werden die Leute davor abgehalten, dass der Zug im Schnee stecken bleiben konnte. Gut, die Winter bei uns sind ja bekanntlich wesentlich strenger geworden, das weiß man. Wann, dann ist das ganz logisch. Natürlich gibt es jetzt vermehrt Extremereignisse und das ist auch gut. Ich finde es auch gut, dass die ÖBB darauf Bedacht nehmen, auch in Bezug auf die Hitze. Da gibt es auch Streckenunterbrechungen jetzt gerade zwischen Lungitz und Geisbach-Wartberg. Vermutlich Gleisverwerfungen oder andere Schäden am Gleis. Okay, hat Zugausfälle gegeben, einiges in die letzten Tage, zum Teil, weil die Klimaanlage wahrscheinlich nicht funktioniert hat, zum Teil, weil die Garnituren einfach die Hitze nicht mehr ausgehalten haben. Also die Elektronik gesprungen hat, was weiß der Kuckuck was. Warum auch immer, das ist auch nachvollziehbar, wenn es gut kommuniziert wird. Kein Problem, aber die Leute grundsätzlich vom Reisen abzuhalten und dem Auto wiederum zu überlassen, weil nicht alle dann daheim bleiben. Heute schon für fahrlässig und beim Winter ist bei aller Berechtigung für gewisse Warnungen dasselbe. Okay, aber BMW, super, großer Erfolg und ich denke mir, das sind für mich keine Eisenbahner oder Eisenbahnerinnen, die das als Erfolg feiern, dass man für ein Auto im größten Bahnhof oder meist frequentierten Bahnhof in Österreich Werbung macht. Ich habe dann daraufhin ein Mail geschrieben, das ich noch nicht abgeschickt habe, aber das ich vielleicht überarbeitet tatsächlich abschicken werde, wenn nicht dazukommen. Ich habe momentan halt andere Geschichten auch. Und da habe ich geschrieben, oder hätte ich, ich habe geschrieben, ich habe es heute nicht abgeschickt, Entschuldigung, guten Abend, mir fehlt gerade das Verständnis dafür, dass eine Sparte der ÖBB stolz darauf ist, Werbung für ein Markenprodukt des motorisierten Individualverkehrs zu machen. Und statt dem geplanten Zupflastern aller Bahnhöfe mit Werbung, ja auch die ÖBB brauchen Geld, ich weiß, wünsche ich mir, auch im Namen etlicher Freundinnen und Bekannten, eine Bahn, bei der man wieder mehr Menschen auf Bahnhöfen sieht, die man als Reisende auch ansprechen kann, wenn einmal etwas schief geht. Dem Bericht einer guten Freundin und Vielfahrerin mit der Eisenbahn zufolge war die Notfallskommunikation der ÖBB am Abend des 30. Mai am St. Pöltener Hauptbahnhof ziemlich mau. Der Kurzschluss, der einen Vogel ausgelöst und somit den Fahrbetrieb unter Fahrleitung lahmgelegt hatte, schien sich laut Erzählung meiner Freundin auch auf die ÖBB übertragen zu haben, also zumindest im Hinblick darauf, die Fahrgäste am Bahnhof und auf den Bahnsteigen einigermaßen gut zu informieren, was Sache ist. Die gehäuften Ansagen im 1,5 bis 2 Minuten Takt, die sie dann aufgrund der versetzten Abläufe dann auch noch überschlagen, einmal ausgenommen. Hätte meine Freundin in Erfahrung bringen können, dass es möglich war, über den Bahnhof Tulnerfeld nicht nur Richtung Wien, wenn auch mit der S-Bahn über Tulln bis Heiligenstadt, wie mir heute zufällig eine Reisende, die am 30.05. eben in einem Railjet Richtung Wien gesessen ist, der von einer Diesellok wieder zurück in den Bahnhof St. Pölten zurückgebracht wurde, erzählt hat, sondern über die Güterzugumfahrung St. Pölten auch Richtung Linz zu gelangen und sicher früher
als um 3:30 morgens anzukommen. Das hat es leider nicht gekriegt, diese Infos, die Michi. Dass im Hintergrund sicherlich viele Eisenbahnerinnen bemüht waren, den Fahrbetrieb möglichst rasch wieder vollständig aufnehmen zu können und dass auch geschaut wurde, dass zumindest ein Teil der Züge an St. Pölten vorbei geschleust werden kann, um die Gesamtauswirkungen im Streckennetz einzugrenzen, steht außer Zweifel. Ob das bei den Menschen unter den gegebenen Umständen mit teils äußerst mangelhafter Kommunikation am Bahnhof auch ankommt oder angekommen ist, eine andere Frage. Da muss man sich ja glücklich schätzen, wenn bei einer Zugfahrt mit einem mit Zugbegleiter, Zugbegleiterin besetzten Zug etwas schief geht. Zumindest waren meine Erfahrungen in jüngster Zeit deutlich erfreulicher als Eisenbahnerleere Bahnhöfe wie beim geschilderten Beispiel St. Pölten. Und Ähnliches kenne ich auch aus eigener Erfahrung, wenn auch nicht so drastisch, bei Erlebnissen in Salzburg und Linz Hauptbahnhof zum Beispiel. Ich war heute, es war am 15. Juni, der erste Tag, wo die drei Schnellzugpaare nach München über Simbach gefahren sind. Am 14. sind sie noch über Salzburg gefahren. Ich war mit dem Zugpaar EC 1216, 1217 zwischen Linz und Mühldorf unterwegs und da ist schon einiges zusammengekommen, wie übrigens auch 4 der 6 heute erstmals über Simbach geführten EC gröber verspätet waren, plus 30, plus 37 und bei meinen Zügen hat so ausgeschaut, dass ich heilfroh war, nicht in der Haut von Anschlussreisenden mit Anschlüssen in München oder Wien zu stecken, deren es einige bei den ziemlich gut ausgelasteten Zugpaar 1216, 1217 gab. Auch Menschen, die schon ab 8 Uhr früh irgendwo vom Norden aus Deutschland unterwegs waren und endlich in Wien ankommen wollten. Mein Eindruck ist, dass sich bei den ÖBB derzeit auch schon wieder unliebsame Ereignisse vermehrt zeigen, was die Zuverlässigkeit schon auch wieder unliebsame Ereignisse vermehrt zeigen, was die Zuverlässigkeit etwas anknappert. Die heutigen Abweichungen im Betriebsablauf, wie es der Zugchef beim 1217 so charmant nannte, bestanden bei der Hinfahrt aus der verspäteten Bereitstellung der Garnitur ab Wien Hauptbahnhof mit angezeigter Verspätung plus 23 in Linz. Und ich bin dann mit dem Rex vorausgefahren und eine Zeit lang gestanden wegen einer Signalstörung in Leonding. Planmäßiger Lokwechsel in Wels, Abfahrt Wels mit plus 50, also mit Diesellok ist er weitergegangen, Ankunft in Simbach um 13.19 plus 68, Abfahrt um 13.32 plus 72, Ankunft in Mühldorf mit 65 Minuten und Verspätung um 13.54. Da gab es eine verzögerte Ausfahrt Neumarkt-Kalham durch Zugkreuzung, weitere zeitbeanspruchende Kreuzungen in Gurten und vor allem in Obernberg-Altheim, da war zuerst der Eurocity entgegenkommende und dann ein Bärs. Die Grenzkontrolle durch die bayerischen Grenzbeamten wurde in Simbach ausgeführt. Sie sind nicht mitgefahren, um die Verspätung zu minimieren. Die Verspätung wuchs um 4 weitere Minuten an. Bei der Rückfahrt gab es natürlich Verspätung durch die Wende in München, also durch die verspätete Wende in München, weil der Zug ja später angekommen ist. Aber da haben die deutschen Eisenbahner, Eisenbahnerinnen diese Wende erstaunlich gut hinbekommen. Und der Zug hatte bei der Ankunft in Mühldorf nur mehr 32 Minuten, bei der Hinfahrt waren es ja 65. Dann gab es eine unnötige Verzögerung bei der Ausfahrt in Marktl. Da war der Gegenzug schon lange im Bahnhof und in Österreich wären wir schon längst wieder auf der Strecke gewesen. In Simbach trieben sich wahrscheinlich auf der Innbrücke Personen im Gleisbereich herum. Langsame Fahrt wegen Zugkreuzungen, dann relativ zeitlich ausgedehnter Lokwechsel in Wels, betriebsbedingt verzögerten Triebfahrzeugwechsel. Und in Linz sind wir schließlich um 18.42 mit 76 Minuten Verspätung angekommen und der Lokführer hat zu seinen Kollegen gesagt, die Klima geht nicht, ich habe es immer wieder probiert, vielleicht schaffst das du. Also der Lokführer, der ist in Wels auf die E-Lok, auf die 1216 aufgestiegen und mit diesem Zug praktisch bis Linz gefahren und hat das seinen Kollegen gesagt. Ja,
Das war so ein Erlebnisbericht, wo ich mir gedacht habe, ja, wenn die ÖBB Werbung für den motorisierten Individualverkehr machen, dann sollen sie bitte auch schauen, dass diese Verspätungsgeschichten in den Griff kriegen. Leider hat sich das in den letzten Tagen, also gerade bei diesen Simbacher Schnellzüge, zum Teil wahrscheinlich der Hitze geschuldet, zum Teil der Deutschen Bahn, zum Teil eigene Versäumnisse gesteigert eigentlich. Also es ist so zwischendurch, gesteigert hat es in Lettling über den ersten Tag. Doch. Also am Sonntag zum Beispiel, da ist ein Zug nur bis Mühldorf gefahren, die Rückleistung von Münchenweg ist generell ausgefallen. Das ist eine neue Qualität. Hitze oder nicht Hitze, die Garnituren, Klimaanlage funktioniert nicht. Man kann mit den Zügen dann auch nicht fahren. Wenn die Klimaanlage komplett ausfällt bei diesen Temperaturen, das ist tatsächlich mörderisch. Und interessant war für mich bei dieser Fahrt nach Mühldorf, dass ich mich ins Abteil zu einer älteren Reisenden gesetzt habe, die nach Hamburg fahren wollte und die das Ganze relativ gelassen genommen hat, mit der über alles Mögliche, über die Deutsche Bahn, über die Österreichische Bahn, Versäumnisse auf beide Seiten, Politik, alles Mögliche unterhalten. Und wir sind auch in Obernberg-Altheim, am Bahnhof Obernberg-Altheim eine Zeit lang gestanden und da hat es ein Etablissement gegeben, oder das gibt es immer noch, gab es auch schon in früheren Jahren, als ich öfters dorthin gekommen bin, weil eine Freundin dort gelebt hat, neben dem Bahnhof, in einem Mietshaus, es ist auf jeden Fall eine Wohnung vermietet worden. Und dieses Etablissement heißt Atlantis und diesem Atlantis würde ich dann auch eine Nummer widmen. Ich komme noch zu diesen Reisegeschichten. Die schließe ich ab, bevor ich dann Atlantis vom Donnerwend spiele. Also dieses Buff in Obernberg, oder es ist glaube ich Gemeinde Geinberg, Obernberg neben dem Bahnhof, heißt Atlantis und das ist für ein Bordell ein super Name. Aber weiter mit den Eurocity-Geschichten. Also ein paar Tage später wollte ich den Eurocity in Wels abpassen, Lokwechsel wieder. Bin mit einem verspäteten Rex hinterher gefahren, beziehungsweise vorausgefahren, weil der Eurocity Richtung München auch wieder Verspätung gehabt hat. Hab den dann in Heiding aber leider nur mehr von hinten erreicht. Der hat uns dann nämlich auf der Strecke überholt. Hat ab Wels 14 Minuten gehabt und ja, dürfte dann wahrscheinlich nur bis Simbach ein bisschen was draufgekriegt haben, weil diese eingleisigen Strecken einfach nervig sind, wenn es betriebliche Abweichungen gibt. Spannend für mich war, dass Heiding einfach eine sehr trostlose Gegend ist rings um den Bahnhof, gleichzeitig von diesen Gebäuden mit Silos und Lagerräumlichkeiten, wo man sich zum Teil ein bisschen fürcht, wenn man sich das genau anschaut, dass das eigentlich sehr strange ist dort. Es ist ein bisschen Wilder Westen. Ziegelfabrik auch gleich daneben. Und Bahnhof Heiding natürlich schon lange nicht mehr besetzt. Abzweigung Richtung Aschach im Güterverkehr. Und auf dem Weg nach Heiding waren im Zug dann auch noch unter Anführungszeichen normale Jugendliche, unter Anführungszeichen, also das ist normal, kindisch, unreif, aber noch nicht so bösartig oder aggressiv, auch etwas weltabgewandt, weil es geschaut haben, wo der Flughafen ist und wo der Flughafen ist und zwar Handy gehabt haben, aber anscheinend nur nicht auf diese Bösen oder für die Jugendlichen irgendwie nicht besonders, für deren Entwicklung nicht besonders förderlichen Seiten unterwegs waren. Also die waren einfach nur so kindlich und verspült und einfach, ja, irgendwie nett, zwar nervig, aber sie haben noch nicht diesen Biss gehabt, dieses Macho-mäßige. Okay, gut, meine Geschichte, das sind meine Geschichten. Ich mag das halt nicht, wenn die da so in Malte auftauchen, selbst wenn sie lieb sind, wenn sie daheim sind. Okay.
Gut, falls das jetzt rassistisch war, es betrifft sowohl Einheimische als Zugraste, Einheimische als doppelt Zugraste, als in fünfter Generation Mühlviertel, Kärnten, Jugoslawien, Türkei, wurscht. Horden, diese macho-mäßig Gebärden, Burma, die nicht mehr das Verspülte auch haben, sondern die einfach so wirklich ungut auftreten, sind mir einfach ein Gräuel. Ja, so habe ich das gemeint. Gut, jedenfalls in Heiding ist dann Folgendes passiert. Der Zug von Passau ist eingetroffen und wir haben nicht weiterfahren können, weil die Meldung plötzlich vom Zugbegleiter kam, dass in Wels Personen im Gleisbereich unterwegs sind. Und ein Mitreisender, der offensichtlich auch doch ein bisschen psychische Probleme gehabt hat, Mitreisender mit Kater zu Hause und einer Freundin geholfen und wahrscheinlich schon mehr Scheiße erlebt hat, als wir andere in 10 leben. Also der hat dann halt irgendwie gemeint, das heißt, dass Menschen sie umgebracht haben. Ich habe ihm dann gesagt, nein, Personen im Gleisbereich sind Personen im Gleisbereich. Suizid oder Unfall mit schwerverletzten oder toten Menschen heißt Rettungseinsatz oder behördliche Streckensperre. Nach 14 Minuten, nachdem einer bereits mit dem Taxi angerauscht ist, drei

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1: Ja, eigentlich müsste es ja heißen, auch wer ein Auto hat, kann, darf, soll mit dem Fahrrad fahren. Ja, das mit dem Zuckerl ist keine gute Idee. Und das so wie vorhin auch. Okay, die Streckenunterbrechung zwischen Lungitz und Geisbach-Hartberg habe ich bereits gesagt. Die ist nur bis 23.59 Uhr offensichtlich eine Gleisverwerfung. Schienenersatzverkehr wurde eingerichtet. Ist natürlich vor allem für die Fernreisenden auch nicht so toll. Und die dann umsteigen müssen und erst recht die Anschlüsse versäumen. Sonst haben wir jetzt derzeit in Oberösterreich nur die üblichen Baustellen, also die einmal monatlichen Wartungsbaustellen, aber die sind es im Sommer auch eher nicht. Und die eingeschränkten Verkehre auf der Westbahnstrecke, das heißt, manche IC-Züge fahren nur bis Wels und es gibt praktisch im Fernverkehr keinen gleichwertigen Ersatz, also mengenmäßig jetzt für den Ausfall von Zügen, die über Passau nach Deutschland fahren. Es gibt 3 Eurocity-Zugpaare, die über Simbach nach München fahren, an und für sich komfortable Züge. Mit der Zuverlässigkeit hat es halt momentan noch nicht so wirklich hin. Und es gibt zusätzliche ICE-Züge, die nach München fahren und Fahrzeitverlängerung Richtung Westen. Derzeit oder in Kürze dann auch eine Sperre der Brennerstrecke wegen Bauarbeiten. Aber bitte selbst auf der Streckeninformation nachschauen. Was es tatsächlich hitzebedingt ansteht, das ist, dass die Sommerauer Bahn heute, 30. Juni, noch bis Mitternacht zwischen Lungitz und Geisbach-Wartberg gesperrt ist. Und was die sonstige Geschichten in der letzten Zeit betrifft, wir haben schon alles Mögliche gehabt in der letzten Zeit. Verspätete Grenzübergaben aus Deutschland, kurzzeitig aufgelöste Züge in Bregarten, die dann vom Bregarten wieder zurückgefahren sind nach Tschechien, weil es jetzt nicht mehr ausgegangen war mit der Wende in Linz. Kurzfristig gesperrte Strecke zwischen Lungitz und St. Georgen, weil er Bahn auf die Strecken gefahren ist. Alles jetzt alles so großartig. Eher beunruhigend, das ist zum Beispiel in diesem Eurocity-Verkehr zwischen Wien und München am Sonntag da mit dem Totalausfall vom 1216 Mühldorf München und 1219 dann Richtung Wien, der komplett ausgefallen ist und sonst auch Verspätung und zum Beispiel jetzt am Sonntag eine Verspätung von 40 Minuten ab Wels, weil das Umspannen gut 30 Minuten länger gedauert hat als planmäßig vorgesehen. Vielleicht hat es Probleme mit der Klimaanlage gegeben. Ja, dass Züge ausfallen wegen der Hitze, klar, das habe ich vorher, ich habe es vorher eh schon grundsätzlich gesagt. Ich glaube, da braucht man jetzt nicht mehr darauf herum. Ich brauche da jetzt nicht mehr darauf herumreiten. Und das mit den Kindern vorher, mit den Banden, die da unterwegs sind, unter Anführungszeichen, okay, da bleibe ich dabei. Und es ist manchmal als Mixtur aus Zugrasten vierter, fünfter Generation und wo die Eltern schon vierter, fünfter, ist ja wurscht. Das schneide ich jetzt aus, weil das reicht. Muss ich nicht drinnen haben. Ich habe manchmal einfach ein ungutes Gefühl, wenn so junge Männer, die schon sehr macho-mäßig unterwegs sind, auf mich zukommen. Das kann ich drinnen lassen. Ja, wegen der Hitze, das wollte ich jetzt auch noch auf jeden Fall unterbringen. Das ist Basisthema der Sendung, der heutigen Sendung. Es ist ja mittlerweile ja so, dass die Zahl der Autofahrenden, die oder der Verkehrstoten auch noch immer relativ hoch ist, mit einigen hundert, also um die 400, aber dass die Zahl der Hitzetoten in den letzten Jahren angestiegen ist und man mittlerweile laut eines Interviews des Armin Wolf kürzlich mit der Frau, für die Gesundheitsbehörde zuständig ist, ich glaube, der ist reich, geführt hat, übersteigt die Zahl. Ich bin jetzt leider nicht mehr dazu gekommen, das ist zu recherchieren, was da jetzt genau in dem Gespräch gefallen ist. Auf jeden Fall, die Zahl der Hitzetoten übersteigt die Zahl der Verkehrstoten. Und das Erschreckende, das ist das, dass in Österreich die Reaktion auf die Hitze und die Folgen für die Menschen sehr schleppend vor sich geht. Es gibt keine verbindlichen Richtlinien, die Arbeitnehmer, Arbeitnehmerinnen davor schützen, im Freien zu arbeiten oder auch in geschlossenen Räumlichkeiten, wenn es dort 30 Grad hat, so wie bei mir daheim, über 30 Grad, auch in der Nacht. Warum auch immer das zustande kommt, aber da gibt es keinen Schutz. Also da bist du praktisch auf die Willkür des, auf das Wohlwollen des Unternehmers, der Unternehmerin angewiesen. Und ein wesentlicher Faktor fällt mir bei dieser Diskussion um die Hitze, dass man wesentliche Elemente aus der Stadt ausbringt, und das sind die Autos, die herumstehen, die das Ganze nur mehr aufheizen mit einem Blech. Dazu der Asphalt, der Teer, die versiegelten Flächen, die einfach so viel Hitze abstrahlen, dass man in der Stadt auch unter günstigen Bedingungen nicht mehr als wir ein paar Grad runterkommt in der Nacht. Also selbst dann, wenn jetzt relativ viele Bäume ringsum sind oder da entsprechender Windzug ist, ist es einfach in der Stadt ein größerer Erhitzungsfaktor da. Natürlich gibt es in der Stadt auch Plätze, die vielleicht ein bisschen besser klimatisch sind. Hightech Park zum Beispiel ist relativ günstig klimatisch, da sind auch keine Autos. Aber das ist ein Punkt, der eigentlich weit zu wenig beachtet wird. Der Schutz der Menschen, der Schutz der Kinder in den Schulen, die ja zum Teil auch noch nicht klimatisiert sind, der Schutz der arbeitenden Menschen, der Schutz der alten Menschen. Ja. Und da ist mir das halt auch so zum Vorkommen, dass man dann bei der Eisenbahn, bei den ÖBB diese Hitzewarnung ausgibt, auch wenn es in den letzten Tagen einige Ereignisse gegeben hat, wie Züge, die ausgefallen sind oder kurzfristige Unterbrechungen, schon natürlich einen Grund gehabt hat, dass man gewisse Vorsicht walten lässt. Das stört mich auch nicht. Das ist, denkt man, dem Unternehmen steht das auch zu oder gut zu Gesicht, dass man nicht sagt, hey, fahrt einfach, weil wir sind so toll und wir schaffen das alles. Aber dass man von vornherein kein Bein gibt und sagt, nein, fahrt es lieber nicht, wir geben eine Reisewarnung aus, fahrt es nicht mit uns. Also wir schauen einfach, dass wir das so gut wie möglich hinkriegen, und wenn was nicht funktioniert, dass wir so gut wie möglich helfen können. Das wäre eine Ansage, wir garantieren euch nicht, dass das alles hinhaut, dass wir alles in den Griff kriegen, aber wir werden schauen, dass wir so gut wie möglich mit dem ganzen Geschichtel umgehen. Das wäre für mich eine bessere Umgangsweise gewesen, als wir die was da gehabt haben. Ja gut, jetzt neige ich auch schon zum Herumsampern, so wie die Deutschen nach dem Fußballspiel. Gut, viel Zeit bleibt mir ja nicht mehr. Und ja, die KI-Hauptstadt Europas soll Linz nach den Plänen der ÖVP werden, und die hat da einen dringlichen Antrag, also eine dringliche Beantwortung im Gemeinderat eingefordert, einen Dringlichkeitsantrag. Linz muss KI-Hauptstadt werden. Ja, gerne, wenn die anderen Probleme, die Hitze, die Beseitigung der Hitze, Fahrverbote in der Innenstadt, das nicht mehr Autos in die Stadt locken, sondern was weiß ich, zumindest 20% von den Autos gar nicht mehr in die Stadt oder in die Innenstadt, in die gefährdeten Zonen lassen, und auch diese Geschwindigkeitsbeschränkungen überwachen. Es geht leider nicht anders, weil die Leute einfach zu deppert sind, dass die Autos so benutzen, dass sie nicht gegenüber anderen rücksichtslos sind. Ich merke das, wenn es kalt ist, und nicht nur bei Leuten, die hakeln, sondern auch die Leute, die aussteigen konnten und sie warmer konnten, wenn es heiß ist, bleiben sie drinnen, weil es so schön kühl ist. Und fetzen durch Straßen, wo es eigentlich nicht, ja, wurscht. Es ist mein übliches Gesudrat, Entschuldigung, aber es ist so, dass man das einfach am Arsch geht und dass der Linz einfach wirklich ein Kaff ist. Und da gehört das mit der Hitze auch dazu, dass man glaubt, dass man da jetzt mit KI und alles Mögliche, ja, man braucht Arbeitsplätze und Maßnahmen fürs Klima irgendwie umzusetzen, weil man Steuereinnahmen braucht, Vermögensteuer kann man nicht. Es ist alles so, und dann denkt man sich nur immer, halt man diese Projekte wie den Westring fest und kommt auf die absurde Idee, wie der Hayat, dass man noch mehr Autos wieder in die Stadt einlockt, weil ja die Kaufleute sind draufgegangen, wann kann ich Autos einfahren können, anstatt dass man etwas entgegensetzt, dass man sagt, okay, fahrt mit dem Zug einer, fahrt mit der Straßenbahn einer. Wir haben keinen Platz mehr für mehr Autos. Es werden die Zahl der Tropennächte und der heißen Tage werden immer mehr, das hat sich verfünffacht. Schauen wir, dass wir 20% weniger Autos, dass wir die Straßen wieder offener haben, dass mehr grün ist. Das dauert eh alles Jahre. Aber nicht so, ja, Augen zu und durch. Ich habe neulich mal ein Gespräch geführt, habe, ja, die paar heißen Tage sind eh bald vorbei. Ja, sind eh bald vorbei, hoffentlich. Sonst war ich eh eingegangen, aber dieses, na gut, aus. Ich komme zu den erfreulichen Geschichten. Peter Ballmann hat ausgeschickt, dass vor kurzem ab 4.7. verkehrt nach langer Zeit an Wochenenden und tschechischen Feiertagen wieder dreimal täglich, also an Samstagen, Sonntagen, Feiertagen, tschechischen Feiertagen, an Wochenenden, also Samstag, Sonntag und an tschechischen Feiertagen, ein Linienbus von Leonfelden über Hohenfurt, Wischibrod und Friedberg-Frimburg nach Krumau, Czeski-Krumlov, mit bis zu 15 Fahrrädern, die mitgenommen werden können. Abfahrt ist im 4-Stunden-Takt 9.28 Uhr, 13.28 Uhr, 17.28 Uhr. Die Ankunft von der Gegenseite ist jeweils 4 Minuten vorher. Und empfiehlt halt Peter Ballmann, dass man halt mit diesen Bussen fährt. Gab es vor Jahren einmal, ich habe es auch genützt, zum Rüberfahren nach Krumau, weil es ja über Budweis doch relativ langwierig ist und das Umsteigen in Kaplitz ja auch nicht so gut funktioniert. Nachtrag jetzt zu den Änderungen seit 14.06. Es gibt praktisch die Rex 70, die Züge, die von Linz durchgebunden nach Salzburg gefahren sind, über die Salzkammer gut bahn, fahren jetzt erst ab oder bis Adnang aufgrund der Umleiterverkehre, vor allem im Güterverkehr. Da gibt es einiges an Güterverkehr, der jetzt über Salzburg umgeleitet wird. Einige wenige Güterzüge fahren auch über Simbach, aber der Ausfall der Strecke nach Passau, über Passau nach Deutschland, hat dann doch große Auswirkungen. Und auf der Rottalbahn, die wird zwar von Passau aus noch betrieben, wird man mit dem Güterverkehr auch nicht glücklich werden, weil Dieselbetrieb und Steigungen wie bei der Mückreisbahn. Und ich weiß ja gar nicht, ob die Strecken nur für Güterverkehr von der Streckenklasse her zugelassen ist. Bei der Granitbahn gibt es die nächste öffentliche Fahrt. Das ist die wieder zu in Betrieb nehmende Strecke von Passau nach Hauzenberg. Am 11.8. die nächste öffentliche Fahrt um 14 Uhr ab Passau Hauptbahnhof und am 19.9. Kurzfristig gibt es fürs Ferienprogramm der Stadt Hauzenberg oder für Geburtstage auch nicht auch weitere Fahrten. Nicht öffentliche Fahrten für Kreuzfahrttouristen und Touristinnen. Und im Güterverkehr gibt es aufgrund der Streckensperrung Passau-Obertraubling sind die Gleise und Abschnittgleise der Granitbahn wertvolle Logistikflächen. Und sonst sind die Ehrenamtlichen des Fördervereins Lokalbahn Hauzenberg Granitbahn laufend aktiv mit Vegetationskontrolle beschäftigt oder mit der technischen Kontrolle der Weichen und Anlagen. 2400 Arbeitsstunden wurden 2026 bereits geleistet, weit über 2400 Arbeitsstunden. Und auf der gesamten Strecke wird gearbeitet. Also das Gleis ist ab Bassalinau bis Hauzenberg als Baugleis bewilligt und wird auch laufend befahren bis Hauzenberg. Und bei der Gleichenberger Bahn gibt es auch Erfreuliches. Und zwar wurde der Freitagsverkehr, der jetzt heuer erstmals eingeführt wurde, ich glaube ab Ende April, sehr erfolgreich begangen. Weitere Freitagsfahrten, also 3 oder 4 Zugpaare am Freitag, wird es dann ab September geben und am 2. Oktober. Und auf der Gleichenberger Bahn gelten auch Verbund- und Klimatickets. Und ja, die Nutzung war im Juni schon sehr erfreulich und der Verein Neue Gleichenberger Bahn und Fahrgast Steiermark hoffen auf eine dauerhafte Einführung des Freitagsverkehrs und ja, und dass die Strecke vielleicht irgendwann wieder im Vollbetrieb steht, also mit Verkehr von Montag bis Sonntag und auch wenn die Steirische Ostbahn einmal elektrifiziert ist, auch mit Zügen, die von Graz aus durchgebunden werden, mit 2-System-Fahrzeugen. Es bleibt fast nur mehr wenig Zeit. Ja, die Verzögerungen bei den Baumaßnahmen, zum Beispiel beim Ausbau in Oberösterreich auf der Pürenbahn, das ist alles jetzt um 2 Jahre nach hinten verschoben worden. Betrifft auch den selektiven Ausbau der Pürenbahn, einen weiteren zweigleisigen Ausbau, betrifft auch den Ausbau zwischen Linz Kleinmünchen, Verschiebebahnhof und Linzer Hauptbahnhof Ostkopf, wobei da zumindest 2033 die Haltestelle Neue Grüne Mitte oder Frankstraße, was man genau heißen wird, in Betrieb genommen soll und angeblich auch eine Taktverdichtung bereits ab 2033, hoffentlich auch trotz Einsparungen in anderen Bereichen kommen soll. Auf der Salzkammergutbahn geht es um Bahnhöfe, die umgebaut werden sollen, wo dann auch die Fahrdienstleiter, Fahrdienstleiterinnen wegkommen und die jetzt derzeit nicht barrierefrei sind. Und auf der Pürenbahn ist es immer so, dass zusätzliche zweigleisige Abschnitte für die Flüssigkeit des Verkehrs durchaus sinnvoll wären. Enstalbahn dasselbe oder in Salzburg der Ausbau im Pongau, wo man auch gefährdete Streckenteile, wo Felssturz droht oder Überschwemmungen durch einen Neubau die Strecke praktisch sicherer und auch auf längere Sicht gesehen auch leistungsfähiger machen will, weil ja Unterbrechungen durch Umweltereignisse, durch auch die betrieblichen Kapazitäten natürlich einschränken. Und in den verbleibenden 9 Minuten 25 geht sie jetzt musikmäßig ein Stück leider nicht mehr aus, das ich heute noch spielen wollte, und zwar von der Polly Jean Harvey. Habe ich da eine wunderbare Nummer entdeckt, eine Aufnahme. Die Tiny Desk Concerts sind in den Vereinigten Staaten angesiedelt und da gibt es eine Art Buchhandlung, wo namhafte Musiker, Musikerinnen für eine Viertelstunde, 20 Minuten auftreten, anscheinend zu günstigen Bedingungen und werden Videos gebastelt, die sich sehr großer Zustimmung erfreuen und das ist durchaus in einem sehr professionellen Rahmen, dürfte aber eher so ein Non-Profit-Projekt sein. Und da hat es die PJ Habe einige Nummern aus ihrem letzten Album I Inside the Old Year Dying gespielt, aber das geht sich nicht mehr aus. Die Schlussmusik stammt von der Clara Lucia und heißt, ich muss nachschauen, so heißt es natürlich nicht. Ja, es ist eine Nummer, die ich in einer der Nachspannsendungen gespielt habe, in der 9. Folge, irgendwann im Jahr 2013, so lange ist das schon her, und nachdem anschließend Rudi Haveringer seine erste Nachspannsendung haben wird, mit Marlene Gölz im Studio zu Gast, habe ich mir gedacht, dass Übergang zur ehemals von mir geführten Sendung, die jetzt der Rudi übernommen hat, passt ein Musikstück, das in einer Nachspannsendung vorgekommen ist. Und Clara Lucia, How I Learned to Disappear, oder nein, ich habe mich eigentlich für die andere Nummer entschieden. Falls Sie im Hintergrund irgendwas hören, es ist von draußen, es ist einfach heiß und die Nummer heißt The Scale. Ja. Gut, nicht alles untergebracht, kein Wunder. Ich sudere nicht über meine Arbeitsbedingungen zu Hause. Die Wegstrecken werden in den nächsten Monaten weiterhin mit Wiederholungen geführt, wegen meiner Umzugsübersiedlungsgeschichte, also zumindest im Juli und August. Aber ich habe einige Gusto-Stücke noch, die man durchaus wieder spielen kann, auch als Erinnerung. Und dann spätestens ab Ende September möchte ich eigentlich bei den Wegstrecken wieder im normalen Rhythmus, also mit Live-Sendungen, weitermachen. Und Juli und August Wiederholungen, aber Wiederholungen sind nichts Schreckliches, wie man vom ORF weiß. Und ich werde mich bemühen, gute Inhalte auszuwählen, dass ich es halt auszubringen. Danke fürs Zuhören. Das waren die Wegstreckenausgabe 400. Die nächste Sendung hören Sie dann am 21. Juli und am 18. August. Beides Wiederholungen. Und wo ist das jetzt bitte hingekommen? Das ist jetzt sehr super, finde ich das. Oh je. Schauen wir mal, ob wir das wieder finden. Au. Na. Da bin ich am Fuß gebaut, glaube ich, habe ich so das Gefühl. Ja, wurscht. Clara Lucia muss ich jetzt auf jeden Fall spielen. Ja, sorry. Das wird kein gutes Ende nehmen, sage ich. Clara Lucia und ciao.

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1: Herzlich willkommen. Einen schönen Abend wünsche ich Ihnen. Zur Sendung Nachspann begrüßt Sie herzlich erstmals Rudolf Habringer. Diese Sendung markiert eine Übernahme und einen Neubeginn. 15 Jahre lang hat mein Kollege Erich Klinger von der Grazer Autorinnen- und Autorenversammlung an dieser Stelle zeitgenössische Literatur und Autorinnen präsentiert. Mit heutigem Datum übernehme ich nun von Erich Klinger die Moderation und die Gestaltung dieser Sendung. Wenn ich mich kurz vorstellen darf, mein Name ist Rudolf Habringer, ich bin freiberuflicher Autor mit Schwerpunkt Literatur, mit häufigen Sidesteps auch in die Genres Musik und Satire. 1990 bin ich als Stadtschreiber nach Linz gekommen. Damals hat es diesen Aufenthaltstitel als Linzer Geschichtenschreiber noch gegeben, ist dann aufgelöst worden. Für mich war dieses Jahr damals als Stadtschreiber in Linz der Anlass, mich freiberuflich zu versuchen. Und dabei ist es geblieben. Und heute versuche ich mich erstmals am Radiomikrofon, eine herausfordernde, aber auch eine schöne Aufgabe für mich. Sollte es vielleicht einmal knirschen im technischen Gebälk dieser Sendung, bitte ich Sie heute, mir das großzügig nachzusehen. Es ist eben meine erste Sendung und bei Radio Froh ist es üblich, dass man die Sendung auch technisch selber fährt. Diese Sendung Nachspann wird weiterhin am jeweils fünften Dienstag eines Monats ausgestrahlt. In diesem Jahr folgen also noch zwei weitere Sendungen, eine im September und eine im Dezember. Beginnzeit ist immer um 20 Uhr, Dauer 2 Stunden. Am bewährten Konzept von Nachspann wird sich vorerst nichts ändern. Im Mittelpunkt der zweistündigen Sendung wird immer eine Autorin oder ein Autor stehen. Eingebettet in die Sendung werden Leseproben aus ihren Büchern, die Vorstellung von Proben aus neuen Texten. Zur Sprache kommen sollen auch die Lieblingsbücher und die Lieblingsmusik der Autorinnen. Jetzt zu unserem Gast von heute. Ich begrüße herzlich Marlene Gölz. Schön, dass du da bist.
2: Hallo,
1: Rudi. Hallo, guten Abend. Über ihre biografischen Prägungen werden wir etwas später sprechen. Marlene, sagst du noch mal was? Hallo? Ich bin mir nicht ganz sicher, ob ich dir vom Ton
2: Dann begrüße ich dich auch und alle, die zuhören. Vielen Dank für die Einladung.
1: Ja. Wir beginnen zu Beginn mit einem Roman, dem 2025 erschienenen Debütroman Himmelfahrt, der viele positive Resonanz erfuhr. Mit Marlene Gölz stellt sich eine Autorin vor, die schon jahrelang vereinzelt Texte publizierte. Himmelfahrt aber nimmt in deinem Werk eine besondere Stellung ein, weil es ist dein erster Roman, es ist ein Debütroman und der Roman kam relativ spät sozusagen, wenn ich das so sagen darf. Dazu können wir dann später was erzählen. Wir hören aber zuerst einmal eine Textprobe.
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2: Vielleicht zu Beginn, damit der Einstieg ein bisschen leichter ist. Es geht um zwei Freundinnen, Caro und Melanie. Melanie ist gestorben und Caro fährt von Wien zurück in ihr Heimatdorf, wo sie aufgewachsen ist eben und hat vor, den Sommer über mit ihren zwei Buben bei ihrer Mutter im Haus zu sein. Und mit diesem Ort verbindet sie natürlich auch weitere Erinnerungen. Man weiß zuerst nicht genau, woran Melanie gestorben ist. Das ist ja ein bisschen der Leitfaden durch das Buch. Und sie begegnet einer Jugendfreundschaft wieder und sie selbst ist Übersetzerin. Das sind vielleicht so die Eckdaten, die nicht unwesentlich sind für die Passage, die ich jetzt lese. Und sie macht sich gerade auf den Weg in den Ort, um einen Jugendfreund wieder zu treffen. Zumindest ist das ihr Vorhaben. Manchmal war die morsche, von Flechten überzogene Holzbank unter der Linde von der Dorfjugend besetzt. Aber nicht an dem Tag. Caro hatte Glück. Sie strich über das vor langer Zeit in die Lehne geritzte CT. Niemand ritzte noch, oder doch? Setzte sich, öffnete die Bierdose und hatte für einen kurzen Moment das Gefühl, alles richtig zu machen. »Ich brauch kein mehr«, sagte sie beim Blick hinunter ins Tal zu Nobody, der neben ihr saß. Ihr genügte die Weite. Am Horizont schien eine Baumgruppe zu brennen, der Kampf der Sonne gegen ihr Untergehen. Orange Schlieren durchzogen das gleißende Licht und mischten sich mit lila Wolken, die sie meinte, wie Zuckerwatte, die der Wind davongetragen hatte, vom Himmel zupfen zu können. Wie Wolken wohl schmecken? In jedem Fall würde sie zu den Bläulichen greifen. Orange und Gelb würden ihr durch die Finger rinnen. Caro schloss die Augen, nur um festzustellen, dass sich das Abendrot bereits im nächsten Moment verändert hatte. Verrückt werden, das wäre nicht schwer, dachte sie. Aber auch, dass das Geheimnis darin läge, so etwas nicht denken zu dürfen. Sonst wäre das mit dem Verrücktwerden vorbei, ehe es richtig begonnen hat. Sie griff nach den Wolken und steckte sich eine in den Mund. Ihre Handtasche vibrierte und kurz flackerte etwas in Caro auf. Es war aber nicht mehr als ein »Sorry, bin gerade erst rein, heute geht es leider nicht«. Sie griff zur Zigarettenpackung, eine Geste des Widerstands. Rauchen verursacht Herzanfälle, stand darauf, sowie die Nummer von einem Rauchfreitelefon. Vielleicht würden die mit ihr reden. Kurz lachte sie auf, zündete sich eine an und erinnerte sich im Nu daran, wie Schwindel schmeckt. Der Rauch und die Wolken, der Himmel und sie. Trank die Dose leer und dämpfte nach wenigen Zügen die seit langem erste Zigarette aus. Schummrig war ihr und ein wenig übel. Um keine weitere Nacht zwischen den Buben ihren Platz behaupten zu müssen, legte Caro eine Matratze neben das Doppelbett, in dem ihre Kinder schliefen. Sie hatte in den letzten Jahren viel Zeit darauf verwendet oder verschwendet, je nachdem, die gemeinsame Wohnung in Wien einzurichten. Maßgefertigtes Bücherregal, Lattenrost mit Fiberglasleisten. Jetzt dachte sie, dass sie sich wohl zwischen den Dingen einrichten müsse und noch eine Weile im Provisorium leben würde. Es war, als wäre sie hinausgekickt worden aus dem Spielfeld. Zurück an den Start, Mensch, und ärgere dich nicht. Sie griff zum Handy, legte sich hin und las gleichgültig die Nachrichten, die ihr vorgeschlagen wurden. Dieses grausame Nebeneinander von Nachrichten. »Hat jemand einen funktionstüchtigen Staubsauger zu verschenken?«, fragte da jemand. Stories, Status, Eigen-PR, Daumen, Herzen, Emojis und Freunde, die man sich kaufen konnte. Nichts war mehr von Bedeutung. Es war gleichgültig geworden, ob etwas stattfand oder nicht. Caro hätte Lust gehabt, all ihre Konten zu löschen, würde es aber vermutlich bereuen, sobald sie wieder ein normales Leben führte. Noch einmal ging sie zum Fenster, zog die Vorhänge zur Seite und öffnete die Flügel. Grillenzirpen erfüllte den Raum. Je nach Zirpfrequenz hatte Melanie hören können, welche Temperatur es hatte. Je wärmer, desto lauter und schneller der Rhythmus. Die Luft war schwer und drückte nach unten. Das ersehnte Sommergewitter ließ auf sich warten. Ein Seufzer von Vincent. Caro drehte sich zu ihm um. Er hatte sich freigestrampelt. Wie jede Nacht deckte sie ihn mit einem dünnen Laken nochmal zu. Als Caro ihr Telefon ausschalten wollte, blinkte noch eine Nachricht auf. Tom, komm doch mal mit den Kindern vorbei, wir haben jetzt Alpakas. Wieder und wieder las sie die Nachricht. Sie sah in die Nacht hinaus, die voller Sterne war. Wie Sternenschaum, so viele waren es. Und dachte, das Schönste hier ist der Nachthimmel, immer schon. Und gerade hätte sie nicht gewusst, wo auf der Welt sie lieber wäre, als in diesem Zimmer mit ihren Kindern, dem Mond und den Sternen, den Grillen lauschend, die 32 Grad meldeten. Wenn sie lange genug wach bliebe, würde sie vielleicht noch die Schatten der Fledermäuse sehen. Ja, das war ein erster Eindruck.
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3: Ja, vielen Dank. Die Auswahl des Textes, der Textpassage hat mit dem Wetter, mit der Wetterlage zu tun.
2: Ja. Der Roman spielt in einem Sommer und es passt sehr gut. Ich glaube, ja. Hier drinnen zeigt es 36 Grad an und ich weiß nicht wie viel.
3: 2025 ist der Roman rausgekommen. Du hast sehr gute Besprechungen bekommen für diesen Roman, über diese über dieses Zurückgehen dieser Hauptprotagonistin Caro in ihr Heimatdorf, nachdem die Freundin, die beste Freundin, bei einem Verkehrsunfall ums Leben gekommen ist. Ich bleibe jetzt gleich einmal beim Titel Himmelfahrt. Der lässt sich ja möglicherweise auf verschiedene Arten lesen.
2: Ja, der passt, geht in ein paar Richtungen, genau. Also das ist eben gemeint ist, also wenn man es als Datum sieht, der 15. August, sie hat vor, bis 15. August auf jeden Fall, bis Himmelfahrt auf jeden Fall zu bleiben. Himmelfahrt, gut, kann man natürlich auch auf die Todesumstände beziehen und ja, kommt in ein paar, auf ein paar Ebenen vor.
3: Ist auch eine Metapher sozusagen, die man auch auf den Inhalt der Erzählung dann anwenden könnte, oder?
2: Ja, es schien mir zu passen.
3: Du hast ja ein Motto gewählt aus einem Buch von Arnold Stadler, wo der Begriff Himmelfahrt auch vorkommt, wenn ich das vorlesen darf. Mhm. So ein Luftballon, der im Himmel verschwinden konnte, vor seinen und meinen Augen, wo ich schon das Fliegen als ein Wunder, als eine Art Himmelfahrt empfand, als Beweis dafür, dass oben mehr als unten war und nichts weniger als etwas. Und ja, mehr als nein, eine erste Metaphysik. Das war das Kind in mir, das nichts verstand und über alles staunte. Und weiter kam ich eigentlich nie.
2: Ja, das ist aus dem Roman Rauschzeit von Arnold Stadler. Den bekam ich während der eigentlich fast schon Endkorrekturen geschenkt. Und da war noch ziemlich wichtig für mich. Also auch der Titel kam erst dann am Schluss. Also dieses Zitat, das beschreibt genau das, wie sich diese Protagonistin vielleicht auch fühlt. Weil es kommt immer wieder vor, sie versteht die Todesumstände nicht ganz, sie kann es nicht begreifen, was da passiert ist. Und sie kann aber viele Dinge nicht begreifen. Also einmal sitzt sie in einem Café und schlägt die übergroße Zeitung auf und sie versteht eigentlich nicht mehr, was sie liest. Also diese Nachrichten über Krieg, über Klimakrise, über all die Dinge, die uns tagtäglich ja begegnen und unsere Zeit auch so prägen, die kann sie nicht mehr wirklich fassen. Sie liest die Wörter vor und rückwärts, die Buchstaben wummern in ihr und sie ist ja Übersetzerin und sie begreift aber die Lage nicht mehr wirklich. Also sowohl das, was im eigenen Leben vor sich geht, als auch was im Außen passiert. Und ja, vielleicht hat mich auch deshalb dieses Zitat so angesprochen.
3: Dass die Buchstaben sich vertauschen, das ist ja ein Spiel, das diese Caro gespielt hat, ja. Indem sie Wörter von hinten nach vorne liest, also genau. Verkehrt rum. Das muss man können, dachte ich mir. Aber wenn man es übt, kann man es, oder?
2: Ja, das ist auch ein bisschen so ein privater Spleen von mir. Ja, früher habe ich das ganz gut beherrscht. Also Wörter rückwärts zu denken, zu sprechen, Sätze, alles so zu drehen und zu wenden, um es vielleicht zu begreifen, zu verstehen. Aber ja. Mhm.
3: Diese Caro kommt da zurück in ihr Dorf, wo sie herkommt, kann man, und da treten dann ihre Reflexionen auf, ihre Erinnerungen, ihre Sehnsüchte, auch was ihre Kindheit und Jugend ausgemacht hat, natürlich auch mit Menschen, mit denen sie verbunden war, ob das die Eltern waren, ob das ein Freund war oder ob das diese Melanie war. Ist es überzogen, wenn ich sage, könnte man diesen Roman auch als Reflexion über die Illusionen einer Generation in den mittleren Jahren lesen?
2: Ja, das trifft sicher ganz gut. Ich glaube, also gerade in meiner Generation kommt das auch wirklich immer wieder zur Sprache. Wir sind in einer Zeit groß geworden, in der eigentlich alles sehr optimistisch war. Ja, also dieser EU-Beitritt, dieses Fallen der Grenzen, die gemeinsame Währung. Also alles schien eigentlich positiver gestimmt, ja, das Ozonloch, das man irgendwie wieder schließen kann. Und plötzlich sind wir doch in eine ganz andere Welt geschmissen worden oder haben sich ganz viele Dinge nicht erfüllt oder sind doch beängstigend, haben sich beängstigend entwickelt. Und sie kehrt eben zurück und wie es halt oft ist, sie wollte halt weg von zu Hause und wollte auch damit ganz, ganz vieles hinter sich lassen. Und da wird dir klar, dass das so einfach nicht geht. Also über ein paar Jahre kannst du dich vielleicht betrügen oder über 10 Jahre, 20 Jahre, aber das holt sie halt alles wieder ein. Und ausschlaggebend ist eben dieser Todesfall.
1: Es gibt, da treten dann die Fragen auf in diesem Lebensalter, was kommt noch, war das alles? Oder einmal heißt es an einer Stelle über ihr eigenes Leben, ich zitiere, nie mehr könne sie in der Stadt leben, hatte Melanie vor kurzem gesagt, was ganz neue Töne waren und dass sie Luft brauche. Ja, Luft. Luft nach oben war das Einzige, was Caro dazu einfiel. Da war noch Luft nach oben in ihrem eigenen Leben und zwar ziemlich viel.
2: Mhm. Ich glaube, dass dieses Leben, das sie sich so ersehnt hat oder das sie sich so schön ausgemalt hat, ist ihr halt vielleicht doch nicht so ganz aufgegangen. Sie hat sich viele Wünsche erfüllt, ja. Sie hat, ist Übersetzerin geworden und hat sich da ihr Leben aufgebaut in Wien und mit ihrem Mann, die Ehe ist ein bisschen, da kriselt es ein wenig oder, ja, oder ziemlich. Und hat ihre kleinen Söhne, die sie ziemlich auf Trab halten. Das bewältigt sie auch ganz gut, aber es ist ein bisschen der Punkt gekommen, wo sie sich fragt, wie das weitergeht, vor allem auch beruflich, weil sie sich natürlich schon bewusst ist darüber, dass sie sich als Übersetzerin langsam selbst abschafft. Also auch all die Themen, die uns halt so begleiten.
1: Stefan Gmünder hat, glaube ich, bei der Buchpräsentation im Stifterhaus auch auf den gesellschaftlichen Aspekt hingewiesen, sozusagen, dass du beschreibst auch, was dieser Gesellschaft oder auch dieser Generation fehlt. Also dass da irgendetwas ist, was sich nicht verwirklicht hat oder...
2: Ja, ich glaube, das ist eben genau das. Also man fühlt sich ein bisschen betrogen um das, was einem scheinbar versprochen worden ist. Aber das hat man sich vielleicht auch halt selbst versprochen. Und für mich ist es schon wichtig, dass es, also natürlich wird es abgehandelt, viele haben es so gelesen, das ist ein Innenleben-Realismus oder diese Perspektive ist ja nach innen gerichtet, aber ich glaube, dass diese Stimmung, in der sie ist, auch eine doch gesellschaftliche Stimmung ist. Aber ich kann natürlich nicht von mir auf andere schließen, aber das war zumindest mein Wunsch, dass das ein bisschen aufgeht, dass man das jetzt nicht nur als diese ihre Geschichte liest, sondern ja.
1: Aber doch auch eine Geschichte nach der Frage der eigenen Identität. Es gibt eine Stelle, da fragt sie der kleine Sohn, welche Fähigkeit willst du haben, Mama? Hatte Jakob sie vor kurzem gefragt und Caro hat gesagt, ohne nachzudenken, vielleicht unsichtbar sein. Und jetzt dachte sie, oder mich auflösen.
2: Ja, das ist auch der Vorwurf, der ihr von ihrem Mann einmal gemacht wurde, du bist so blass, ja, und sie hofft wenigstens in diesem Sommer ein bisschen Farbe zu bekommen. Ich glaube, sie hat zu sehr versucht, gesellschaftlichen Erwartungen zu entsprechen, oder sie hat sich in dem Bild einfach gefallen, dass sie versucht hat, von sich aufzubauen. Und das war auch eigentlich ihre Arroganz dieser Freundin gegenüber, weil sie hat gemeint, sie hatte irgendwas geschafft, wenn sie es da jetzt in die Großstadt schafft. Ja. Aber das wird ihr jetzt so langsam bewusst. Und auch, dass sie sich das eigentlich nicht wirklich verzeiht, nicht gesehen zu haben, das kommt auch an einer Stelle vor, dass diese Melanie da einfach hingehört hat.
1: Ein Satz noch, der mir aufgefallen ist, sie war nicht drin in ihrem Leben. Also diese Unsicherheit, diese Suche und auch diese ein bisschen melancholisch kam mir das auch vor, ja, sozusagen verstehe. Zurückzukommen an die Wurzeln, wo man herkam, ja, und doch nicht mehr richtig hinpasst.
2: Mhm. Das Problem an dieser Figur, also nicht an der Figur, hoffe ich, aber an dieser Caro, als wenn man sie als Person sieht, ist, dass sie, also man wünscht ihr, dass sie wieder ins Handeln kommt. Sie fühlt sich eigentlich der Welt ein bisschen ausgeliefert und ja, so an der Grenze zur Ohnmacht. Und das ist extrem gefährlich, auch aktuell als in einer Gesellschaft.
1: Die Sprache ist sehr gelobt worden in den Rezensionen, und zwar als klar, unaufgeregt, sehr präzise. Jetzt nicht auch im artifiziellen Sinn, also nicht gekünstelt, aber doch sehr, sehr klar und eindeutig. Mir ist aufgefallen, dass du als Autorin eine ganz genaue Kenntnis des Lebens auf dem Land hast. Das spielt ja zum Teil im bäuerlichen Milieu ein bisschen. Und auch, du baust ja sozusagen zwei Figuren aus eigentlich zwei verschiedenen sozialen Schichten. Mhm. Die eine ist die Tochter, die Verstorbene, Marlene,
2: Melanie
1: ist die Tochter eines Unternehmers.
2: Genau.
1: Und die Figur Caro ist aus einer Arbeiterfamilie.
2: Ja, genau. Und dann haben sie aber eigentlich die Rollen fast getauscht, weil diese Melanie war die Tochter von Steinbruchbesitzern und hat sich aber mit ihrer Familie zerkracht und ist früh ausgezogen und hat die Schule abgebrochen, eine Lehre als Friseurin gemacht und hat sich so früh wie möglich eigentlich auf eigene Füße gestellt. Und das war auch die Aktive von den beiden oder die... die sich eigentlich wenig geschert hat um die Meinung von anderen. Und die andere wollte eigentlich vielleicht diese Herkunft ein bisschen stärker noch hinter sich lassen. Es wird angedeutet, dass ja auch das Verhältnis in der Familie, es war nicht immer leicht, vielleicht auch zu ihrem Vater, der, ja, man weiß es nicht so genau, aber der ist eben früh verstorben, hatte einen Arbeitsunfall, vielleicht... Alkoholmissbrauch und so Themen kommen am Rande vor. Mhm. Und das wollte sie eben ja hinter sich lassen und hat sich für ein Studium entschieden. Aber ein Studium allein macht keine Karriere. Ja.
1: Du hast einmal in einem Interview gesagt, ich schreibe über das, was ich kenne. Das heißt, du kennst auch das Leben vom Land, weil du am Land geboren bist. Darüber können wir dann später sprechen. Es ist eine beliebte Frage, vielleicht ist die nicht ganz korrekt. Heute ist oft vom autofiktionalen Erzählen die Rede. Ich glaube nicht, dass, also, oder das ist die Frage, also da wird es kaum autofiktionale Elemente geben, aber natürlich Elemente, die du kennst, also aus deiner Erinnerung oder aus deinen Erfahrungen, aber ja, nichts Biografisches in dem Sinn.
2: Was biografisch ist vielleicht diese Rückkehr. Ja. Also ich war auch 20 Jahre weg und wohne jetzt wieder in meinem Heimatort. Das ist vielleicht, ja, sonst hätte ich das vielleicht so nicht geschrieben. Und ich kann mit Autofiktion und so, ich kann so wenig mit diesem Begriff anfangen, weil ich denke, wo ist da die Grenze? Ja. Also autobiografisch ist es nicht, schon gar nicht die Geschichte. Aber natürlich nimmt man... Sind da Einflüsse drinnen von dem, was ich kenne? Oder hätte ich keine Kinder, könnte ich nicht so über Kinder schreiben. Da bin ich ganz fest davon überzeugt. Mhm. Aber trotzdem, ja, auch die Figuren sind also die gibt es so nicht im echten Leben. Also die sind schon erfunden.
1: Aber die Figuren sind eingebettet in eine bestimmte Zeit. Also vor allem fällt das auf in diesem Roman, weil du viel Musik zitierst, die beiden hören. Kannst du da ein bisschen was sagen? Also du zitierst ja auch Texte.
2: Mhm. Ja, also ganz am Anfang, und ich kann auch erzählen, wie es dazu gekommen ist. Also der Anfang war wirklich der Anfang, wie ich es geschrieben habe. Ich war in der Musikschule bei dem Konzert und da hat eine junge Frau, die hat seine Gesangsausbildung gemacht und die hat ganz herzzerreißend Hungry Eyes gesungen aus Dirty Dancing. Und ich bin nah am Wasser und mir hat so die Tränen in die Augen gedrückt und ich war ganz ergriffen und ich habe gewusst, ich muss da was machen draus. Und so fiel mir das dann eigentlich ein. Ich beginne das einfach auf die Gefahr hin, dass das ja auch wahnsinnig peinlich sein kann. Ich traue mich da jetzt und beginne das mit Dirty Dancing. Und ja, nachdem auch diese Melanie Friseurin ist, passt das auch ins Milieu gut. Und ja, so ging das dann los. Und diese Schnulze im Grunde und diese Romanze, diese Schwärmerei, diese Jugendliche, natürlich ist das ein bisschen kindisch, aber sie sind da so richtig rausgekommen, sind die da nicht.
1: Eine Stärke, die dir auch zugesprochen wird in diesem Text, ist, wie du mit Leerstellen umgehst, also dass du nicht alles auserzählst oder dass Andeutungen da sind, die die Leserin neugierig machen und selber auch zum Denken anregen.
2: Manche Dinge ahne ich, weiß sie aber selber nicht ganz. Also ich habe schon eine Idee, was da so dahinter steckt, aber das ist unbedingt wichtig, also diese Leerstellen, um das selbst irgendwie auszufüllen. Und manchmal ist es ja so, also jeder kennt das, man hat irgendwelche Verdachtsmomente, irgendwas stimmt nicht, ja? Sei es in der Beziehung zu irgendwelchen Menschen oder und das ist überhaupt, glaube ich, vielleicht überhaupt das Thema meines Schreibens. Irgendwas stimmt nicht. Was ist es? Dieses Beobachten, dieses fast Detektivische, aber ja.
1: Ja, auf jeden Fall ein Text, den zu lesen es sich lohnt. Himmelfahrt, Marlene Gölz. Vielleicht machen wir da jetzt einmal einen Punkt und machen

0: für diese Sendung wurde auch von der Autorin Marlene Gölz ausgesucht. Marlene, du möchtest noch ein bisschen was sagen zu dieser Nummer?
1: Ja, überhaupt zur Musikauswahl
0: Ja.
1: vielleicht. Also ich habe Musik ausgewählt, bei der ich dachte, da schläft man nicht ein. Das würde ich selbst gerne im Radio öfter hören. Und ja, Patti Smith gehört natürlich dazu, stellvertretend auch für viele Klassiker eigentlich. Eine, ja, irgendwie, ich glaube, für Frauen ist es nochmal anders. Wenn man in irgendeiner Weise künstlerisch tätig ist, da hat man schon so frühe Vorbilder oder richtungsweisende Figuren und sie beeindruckt mich wahnsinnig. Auch wenn mich das Predigerinnenhafte würde mich sonst vielleicht ein bisschen abschrecken, aber ich bin ein sehr treuer Fan und ich begleite sie gern auch weiter.
0: Und wie alt warst du, wie du ihre Musik kennengelernt hast?
1: Ja. Ich denke, das war so 15,
0: Mhm.
1: 16,
0: In der
1: ja.
0: Schule. Okay. Wir haben gerade darüber gesprochen, dass du noch eine kurze Leseprobe aus dem Roman, über den wir ja schon gesprochen haben, jetzt geben wirst.
1: Ja, genau, da war sie gerade in Linz. Linz kommt auch öfter vor in dem Roman. Gedanken verloren, machte sie sich auf den Weg zum Auto, das sie außerhalb geparkt hatte. Obwohl ihre Beine schwer waren und sie die Hitze langsam ermüdete, verband sie das Zu-Fuß-Unterwegssein mit dem Glücksgefühl, auf Reisen zu sein. Ohne auf jemanden zu achten, ging sie dahin und ihren Füßen dunkle Asphaltflecken. Vorbei an der Bushaltestelle, einer nach Urin stinkenden Ecke, dem Café namens Dornröschen und am Laufhaus, zu dem die Tür immer offen stand. Beiseite schieben, was sie kannte, die Welt entdecken wie eine fremde Stadt, danach wäre ihr jetzt gewesen. Der Gurt ihrer zu schweren Tasche schnürte in Karos Schulter und wie immer, wenn etwas von außen auf sie einwirkte, war es wie eine Bestätigung, noch in der Welt zu sein. Der Sommer benebelte sie, oder war sie selbst der Nebel, der Kondensstreifen, der durch die Straßen zog und wieder verdunstete. Sie hängte sich die Tasche um die andere Schulter und wechselte die Straßenseite. Hinter dem orangen Lieferwagen, da musste ihr Auto stehen. Hätte sie rechtzeitig daran gedacht, wäre Caro eine andere Strecke gefahren. Nun war es zu spät. Pinke Markierungen auf der Gegenfahrbahn, die Stelle, an der sich der Unfall ereignet hatte. Sie wurde langsamer, hielt am Straßenrand und setzte den Warnblinker. Irgendjemand hatte ein Grablicht und einen weißen Keramikengel unter die verletzte Linde gestellt. Man sah solche Gedenkstellen nicht selten in dieser kurvenreichen Gegend, wo der Verkehr durchbrauste. Meist traf es junge Männer, die nachts zu schnell oder zu betrunken unterwegs waren, und es gab niemanden hier, der nicht irgendjemanden kannte, der Opfer eines Verkehrsunfalls geworden war. Dass das Gedenken an diesem Ort aber Melanie gelten sollte, konnte Caro nicht fassen. Betty hatte erzählt, beim örtlichen Hobbykünstler, der für solche Dinge immer herangezogen wurde, eine Tafel in Auftrag gegeben zu haben, die sie hier aufstellen würden. Ob Caro nicht einen Text für eine Inschrift verfassen wollte. Aber Caro wollte nicht, sie konnte das nicht. Auf dem Asphalt Markierungen, die den Unfall dokumentierten. Caro gefiel dieses Pink auf Grau. Ob sie das denken durfte? Pink, das war Melanies Farbe gewesen. Zum Glück war nicht die Silhouette ihrer Freundin auf den Asphalt gesprüht worden. Zumindest das hatte Melanie ihnen erspart. Vor Caros Augen lief der Film des Unfallhergangs, immer wieder unterbrochen von vorbeifahrenden Autos. Viel zu gefährlich war es, hier am Straßenrand zu halten. Caro begann zu zittern, stellte die Klimaanlage ab und hielt sich am Lenkrad fest. Gegen das Sonnenlicht betrachtete sie die feinen Härchen, wie sie sich aufrichteten, an ihren Unterarmen, Goosepumps, Gänsehaut, Piloerektion, die auch im Zuge der Totenstarre entstehen konnte. Was das wohl für einen Sinn hatte? »Reiß dich zusammen«, sagte sich Caro. Doch keines ihrer flüchtigen Gedankenspiele konnte sie ablenken von der Versuchung, sich vorzustellen, wie es ist, mit Vollgas gegen einen Baum zu rasen. Was zum Teufel hat sich Melanie dabei gedacht? Pink auf Grau, noch nicht mal das würde bleiben. Dieser Straßenabschnitt würde als nächstes saniert. Alle Spuren würden beseitigt werden und der vom Aufprall verletzte Baumstamm würde sich wieder erholen. War das nicht das eigentlich Grausame? Ein Schweißtropfen löste sich aus Karos Achselhöhle. Sie spürte, wie nass geschwitzt ihr BH war, den sie mit einer Hand öffnete, unter ihrem T-Shirt auszog und auf den Beifahrersitz gleiten ließ. Ein LKW-Fahrer hubte sie an, Caro erschrak, sie stand im Weg und fuhr noch ein Stück weiter rechts ran. Auf dem Straßenrand, wo ein Gehweg oder Pannenstreifen hätte sein sollen, stand Klatschmohn. Es war lange her, da hatten sie die Blätter vorsichtig zu einem Ballon gefaltet, auf die Handfläche gelegt und mit der anderen Hand darauf geklatscht. Bei Melanie hatte es immer besonders laut geknallt, zumindest bildete sich Caro das ein. Sie hörte den Klatschmohn klatschen. Je lauter der Knall, desto größer die Liebe, hieß es. Eins dieser Spiele. Die Blüten hatten sie getrocknet, die Blüten hatten sie geraucht, aus den Blüten hatte Melanie rote Tinte hergestellt und Liebesbriefe verfasst. Als Caro dabei war, sich in den roten Farbtupfen vor ihr zu verlieren, hubte wieder jemand. Sie musste hier weg. Man fährt immer dorthin, wo man hinsieht, sagte sich Caro in Erinnerung an ihren Fahrlehrer. Gott hab ihn selig, den Blick auf die Straße gerichtet gegen die Sonne. Gegen die Sonne war Melanie gefahren, hieß es, wie Caro jetzt. Ja, sie war geblendet worden und fuhr dann, in Sonne gekleidet, durch die Linde in den Himmel auf. Manchmal sind die Dinge so einfach. Der Herr hat sie heim ins Licht geholt, hatte der Pfarrer gesagt, und dass im Himmel bereits eine Wohnung auf sie warte. Eine Wohnung, man stelle sich die mal vor. Vielleicht hat Melanie nicht in die Sonne, sondern in den Spiegel geschaut, war einfach abgelenkt gewesen, abgelenkt von sich selbst. Vielleicht hatte sie sich während der Fahrt geschminkt. Im Fußraum des Unfallwagens war Wimperntusche gefunden worden. Wer hatte das nochmal erzählt? Mit Vollgas gegen einen Baum, aber Hauptsache geschminkt. Das würde doch passen zu Melanie und würde die fehlenden Bremsspuren erklären. Zeugen gab es keine, zumindest hatten sich keine gemeldet. Caro warf einen Blick in den Rückspiegel, setzte den Blinker und fuhr weiter, schloss die Augen, nur um kurz darauf festzustellen, wie schnell man von der Spur abkam, wie sehr sie auch sonst dazu neigte, alles ganz genau zu beobachten, um nicht aus irgendeiner Richtung, wovon auch immer, überrascht zu werden. Ja, das war die zweite Lesestelle.

0: Ja, es gibt in dieser Sendung auch sozusagen eine Musikecke. Die Frage an die Autorin war nämlich, wir wollen ein bisschen was hören über deine Prägungen, was dich geprägt hat. Und ich habe dich gefragt nach drei Musiknummern, die so zu deinen Highlights gehören. Und hören wir uns zuerst eine an oder möchtest du gleich was sagen dazu?
1: Vielleicht sage ich kurz was. Das sind Musikstücke, die für mein Schreiben irgendeine Rolle gespielt haben oder zum rechten Zeitpunkt da waren.
0: Dann steigen wir mal ein.

0: Cat Power, Crazy Life. Was hat diese Nummer für dich?
1: Kann es sein, dass jetzt im Hintergrund was anderes läuft?
0: Eine Rolle gespielt.
1: ja, also ich bin crazy. Ja, Cat Power ist für mich auch wichtig. Ist eine tolle Musikerin. Das ist ein Cover, 2006, ich habe nachgesehen, von Niles Barkley erschienen. Und was Musik betrifft, aber auch was das Lesen betrifft, bin ich so ein Dauerschleifentyp. Und das ist so ein Song, den ich immer wieder höre, um mich in Stimmung zu bringen oder um mich zu ermutigen. Ich mag den Text irrsinnig und ich weiß genau, was gemeint ist. Also sie singt irgendwie, ja, meine Helden, Heldinnen waren immer die ihr Leben so quasi auf einem als Seiltänzer gelebt haben. Und wenn ich mal groß bin, dann will ich das auch, ja, so in die Richtung. Und das, denke ich, kennen alle, die künstlerisch tätig sind, dass das mit Risiko behaftet ist, jegliche ernste künstlerische Tätigkeit, auch um bei Verstand zu bleiben, ja, und nicht um crazy zu gehen.
0: Stilistisch ist sie so ein bisschen verortet, also da gibt es dann den Begriff der Alternative Country.
1: Ja.
0: Also zwischen Folk, Blues und Country. Sie ist eine Amerikanerin aus Atlanta. Mhm. Und das ist auch eine Musikrichtung, die dir behagt.
1: Oder ja, man, also ja? Sehr früh viel Blues gehört. Mhm. Das ist mir nahegebracht worden von einem Onkel eigentlich, der mich da ein bisschen eingeführt oder geprägt hat. Und das bleibt halt. Ja, ich glaube, alles, was man an Prägung in früher Kindheit, Jugend erfährt, sitzt ganz tief. Und ja.
0: Ja, vielleicht ist das auch ein guter Einstieg sozusagen, um über deine Biografie ein bisschen zu sprechen. Mhm. Du bist in Linz geboren, mhm, und in deiner Biografie finden sich dann auch drei Metropolen, sage ich einmal, Paris, Wien, Berlin, und du lebst jetzt wieder in deinem Heimatort, genau, in Oberösterreich, in Weizenkirchen. Möchtest du dazu ein bisschen was erzählen? Paris war deine erste Auslandsstation?
1: Ja, also ich hatte das Glück, früh zu maturieren, weil ich die Jüngste der Klasse war mit 17 und wollte halt, ja, wie so viele, nichts wie weg. Und bin dann als Au-pair nach Paris und das öffnet einem schon die Augen, ja. Also du erfährst zum einen, okay, da hat jetzt niemand auf dich gewartet. Auch wenn man denkt, man hat irgendwie genug Stadterfahrung oder so, also das ist dann doch nochmal eine andere Größenordnung. Und dieses Paris war sicher sehr prägend und wichtig für mich, weil ich dort vor allem die Kunst entdeckt habe, was man erst, ja, vielleicht gar nicht so meinen sollte. Es war nicht nur viele Kontakte geschlossen, sondern ich war da eher einsamer unterwegs und habe mir da Jahreskarten für die großen Museen besorgt und fühlte mich da sehr aufgehoben und habe da sehr, sehr viel erfahren. Und später habe ich dann sicher auch deshalb Kunstgeschichte studiert in Wien, bin dann nach Berlin als genau im Auslandsjahr, bin dann noch, habe noch ein Jahr angehängt, weil es keinen Grund gab, nach Wien zurückzugehen. Und ja, dann doch wieder Wien und irgendwann geht das Leben dann in eine andere Richtung, ja.
0: Und die bildende Kunst, wir haben in einem Vorgespräch schon darüber gesprochen, dass wir ein eigenartiges Bildungssystem haben an den Gymnasien, wo man sich mit 16 dann entscheiden muss zwischen Musik, mhm, und bildnerischer Erziehung, sprich Kunsterziehung. Was hat dich eigentlich geprägt, zur Kunstgeschichte zu kommen?
1: Also ich glaube, alle, die es dahin zieht, haben sicher immer schon gern gezeichnet, gemalt. Also das ist jetzt ohne Absicht eigentlich, das hatte ich zum Glück nie, dass ich selbst auf eine Akademie gehen wollte oder so. Es war eher immer geisteswissenschaftlich orientiert, also entweder Literatur oder so studieren oder eben, ja, und dann wurde es halt die Kunstgeschichte oder Sprachen. Und ich war immer angezogen von diesen Bildwelten, immer. Also und bemerkte dann, dass ich im Gegensatz zum Lesen, da fiel es mir immer leicht, eigentlich gleich reinzukommen, dass mir da irgendwas noch verschlossen ist. Und das wollte ich kennenlernen.
0: Und gibt es da bestimmte Epochen, die dich besonders angesprochen haben? Oder jetzt sage ich mal, Paris, da gibt es ja eine Unmenge von Museen, Rodin-Museum, dann das Impressionistenmuseum, der Louvre, natürlich Centre Pompidou.
1: Ja, quer durch. Also ja. Guter Einstieg ist sicher das Musée d'Orsay mit den Impressionisten, mhm. Aber ja, wirklich quer durch. Also weil du, kein Mensch, der nicht begeistert ist von der Antike, egal ob man sich auskennt oder nicht, ja, also Louvre oder so deckt auch viel ab, und, aber auch Historismus und Courbet und also alles Mögliche. Und Centre Pompidou war dann mehr eine schon, ja, schon mehr Herausforderung, weil je abstrakter es wird, desto dienlicher ist es vielleicht, ein gewisses Vorwissen zu haben. Zumindest ging es mir so, auch wenn es einem gefällt, aber dass es mir gefällt, das ist dann irgendwann nicht mehr genug.
0: Und hast du dich auch im Studium, man hört wahrscheinlich Epochenvorlesungen oder kann sich's aussuchen, du wirst auch Seminare gemacht haben und vielleicht dich auch einmal spezialisiert haben oder speziell mit einer Künstlerin oder einem Künstler auseinandergesetzt haben? Kannst du dich daran erinnern?
1: Mir fällt dazu ein, dass es ganz erstaunlich war, wie interessant so vermeintlich langweilige Themen sein können wie holländische Landschaftszeichnung des 17. Jahrhunderts. Mhm. Also das war sicher ein Seminar, in das keiner wollte, da waren aber noch Plätze frei. Und dass ich mal Landschaftsmalerei, bin ich dafür begeistert, das hätte ich vorher nicht gedacht. Ja. Aber und dann später tatsächlich Gotik, Spätgotik, alles, was nicht ganz so gefällig war vielleicht. Ja? Also wenn die anderen italienische Renaissance gemacht haben, habe ich deutsche Spätgotik gemacht.
0: Mhm. Da komme ich dann noch drauf, auf deine Diplomarbeit. Aber zuerst noch die Frage, du hast im Vorgespräch, glaube ich, auch erwähnt, dass man durch so ein Studium das genaue Beobachten lernt. Meine Frage ist sozusagen, wie hilfreich ist dir das fürs Schreiben?
1: Ob nicht das allererste Pro-Seminar sogar hieß Sehen lernen. Mhm. Wir saßen dann vor der Rosenkranz-Madonna im Kunsthistorischen Museum von Caravaggio. Und das lernst du wirklich. Also rein nur durch Betrachtung und Beschreibung erfährst du was über Bilder, und das hat mich enorm beeindruckt. Das ist bis heute so. Also nichts zu wissen über etwas, aber es in Erfahrung bringen durchs genaue Ansehen und Beschreiben. Und das ist ja auch beim Zeichnen so. Wenn man etwas abzeichnet, dann siehst du dir das ja ganz, ganz, ganz genau an. Also das kann auch helfen. Nur gut, das ist der Schritt dann noch, das musst du dann noch in Worte retten. Ja. Aber das ist mir erst jetzt eigentlich bewusst geworden in Gesprächen über den Roman, dass das, glaube ich, sehr viel prägender war, als mir das bewusst
0: und
1: war.
0: Und hilfreich war, weil das ist, glaube ich, schon eine große Stärke von dir, dass du einen genauen Blick hast, auch für die Dinge, die einen im Leben umgeben oder die diese Figuren dann in diesem Roman umgeben.
1: Ja, möglicherweise. Die Niederländer, das sind ja überhaupt, das ist ja der Wahnsinn, oder? 14. Jahrhundert, diese genaue Darstellung von Materialien, von Samt, von Glas, von Metall, Bronze, egal was es ist, die Spiegelungen, die Reflexe, das haut einen schon um, aber man muss es sehen. Ja.
0: Du hast die Gotik schon angedeutet, du hast deine Diplomarbeit geschrieben, ich würde sagen, ungewöhnlich, aber vielleicht ist das in der Kunstgeschichte völlig normal, weil das Feld ist ja ganz breit. Du hast über einen spätgotischen Altar geschrieben. Mhm.
1: Über den Bamberger, sogenannten Bamberger Altar von Veit Stoß. Der ja, steht im Bamberger Dom eben und der war ursprünglich in Auftrag gegeben von einem Karmeliterkloster. Und der ist holzsichtig, das ist das Besondere dran, aus Lindenholz sind die meisten Altäre. Und man hat sich gefragt, ja, ist der nie fertiggestellt worden, da gibt es keine Farbfassung. Aber das war eigentlich dann schon so eine Mode oder so ein Trend und das war eben sehr spät schon. Und man hat sich gefragt, ob überhaupt, ob nicht Tafeln fehlen, weil es eben schon so eine brisante Zeit war mit Reformation. Und mir ist dann da wirklich was gelungen und das ist jetzt, ja, ist Zufall natürlich, aber deshalb ist ja auch diese wissenschaftliche Arbeit so spannend, weil es eben aufgehen kann. Ich habe einen alten Reisebericht irgendwie entdeckt und da wurden genau die fehlenden Tafeln tatsächlich beschrieben. Also das war quasi der Beweis dafür. Nein, die gab es schon mal, die Tafeln, die heute nicht mehr sind. Das ist so die Szenerie einer der Geburt von Jesus. Und ich mochte das, dieses Theatralische von Flügelaltären, diesen Aufbau, das Dreidimensionale in der Mitte und dann die Reliefs an den Seiten. Ja.
0: Und wie kam es dazu, für dein Interesse für sakrale Kunst?
1: Naja, die Kunstgeschichte kannst du gar nicht trennen von dem. Also das ist ja irgendwie erst ganz spät, dass es ohne diese christliche Motivik auskommt. Also es ging dann zwar über in immer mehr Landschaft und dann hat man dann noch ganz klein im Hintergrund irgendeine Verkündigungsszene oder so, um das zu legitimieren. Aber es waren doch oft auch Auftragswerke von der Kirche. Und ja, mich hat das begeistert. Es sind so Wege, die einen dorthin führen, aber vor allem, ich wusste, da ist noch was zu tun bei diesem Altar, da kann man was finden, heißt aber nicht, dass es aufgeht. Es ist eigentlich ähnlich, finde ich, wie beim Schreiben, man fängt das halt mal an und dann muss man schauen, ja, findet man was, findet man nichts, kommt man auf Spur und das ist auch von Zufällen begleitet. Ja.
0: Und du gehst auch gern und regelmäßig heute auch noch ins Museum oder schaust dir Kirchen an?
1: Ja, in Kirchen auf jeden Fall, also und Museum, ja, ich habe tatsächlich eine Karte fürs Kunsthistorische Museum. Ja. Das ist schön, auch mal nur eine halbe oder Stunde reingehen zu können. Die Antikensammlung ist auch ganz toll. Die habe ich früher eher ausgespart, aber ja.
0: Und wie stehst du mit zur zeitgenössischen Kunst?
1: Ja, ich bin da total interessiert. Also ich habe auch für eine Galerie gearbeitet eine Zeit lang und war auch als Redakteurin bei einer Kunstzeitschrift, also für zeitgenössische Kunst. Die gibt es jetzt nicht mehr, aber war viel unterwegs auf Kunstmessen und Biennale und so weiter. Das interessiert mich schon alles und ist aber auch, ja, wie alles andere, halt so ein Markt. Und das hat mich ein bisschen erschöpft.
0: Das wäre ein eigenes Thema sozusagen, moderne Kunst und Versprachlichung. Also was schreiben Kuratorinnen, wie schreibt man
1: ja,
0: über Kunst heute?
1: Das habe ich auch zeitlang gemacht, also Ausstellungsrezensionen oder eben so genau für diverse Kunstzeitschriften Texte. Das hat mich aber dann mit der Zeit einfach nur noch gelangweilt. Man schreibt, man hat sein Vokabular, manches ist sehr hochgestochen oder gestelzt oder man bedient sich halt irgendwelcher Begrifflichkeiten, es nutzt sich dann schneller ab. Also mir sagt dann diese ganz persönliche Sprache dann mehr zu, wie ich auch mit Kunst umgehe oder wie ich das sehen kann. Ja. Das war auch, ich habe auch eine Dissertation begonnen. Da ging es eigentlich auch um die um das Lebendigwerden der Kunstwerke und das bezieht sich ganz stark auf Literatur, also Oscar Wilde, Dorian Gray, Balzac, das unbekannte Meisterwerk. Das ist ja, glaube ich, das erste abstrakte Gemälde, ist aber vielleicht jetzt auch nur so eine Idee, die sich nicht verifizieren Lässt sich schon, aber ich habe es nicht. Müsste man forschen. Aber das erste abstrakte Gemälde ist vielleicht wirklich von Balzac darin beschrieben worden. Das finde ich großartig. Also dieser Maler, der will eben seine große Liebe oder seine Geliebte da darstellen und malen und macht das volle Geheimnis drumherum. Und als es dann irgendwann enthüllt, sehen seine Freunde und alle, denen er es zeigt, einfach nichts außer irgendwie wirres, buntes, ja, Farbgeflecht. Und aber sowas gefällt mir.
0: Ich merke durch deine Erzählung, dass da schon noch ein Feuer da ist und ja, eine Basis da ist, dass du sagst, ja, das hat mich berührt und berührt mich weiter und beschäftigt mich weiter.
1: Ja.
0: Und fließt dann möglicherweise, wenn auch nicht explizit oder vielleicht doch, das weiß ich nicht, in dein Schreiben ein.
1: Ich denke schon.
0: Ja. Machen wir vielleicht hier noch einen Punkt und spielen einen zweiten Song, den du ausgewählt hast. Wen soll man spielen? Den Nino aus Wien?
1: Ja, Nino aus Wien.
0: Okay, die Nummer heißt Uhrwerk.
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0: Nino aus Wien. Uhrwerk heißt die Nummer. Warum hast du sie ausgewählt?
1: Weil sie ganz zentral ist für mein Schreiben. Das ist, ich habe nachgesehen, 2011 erschienen und ich habe damals noch in Wien gelebt und war in einer schon anderen Lebenssituation, hatte ein kleines Kind zu Hause und irgendwie habe ich dann Nino aus Wien gehört und zwar dieses Lied und da habe ich gewusst, ja, das ist es, ja. Der hat auch den Drang, Dinge zu tun und will einen erschreckenden Satz an die Wand sprühen, den jeder, wirklich jeder liest und hasst. Und diesen Drang, Dinge zu tun, genau den hatte ich. Und das war für mich, also aus dem allein, ja, was zu machen, obwohl der Taxifahrer alles so viel besser formuliert als er, das fand ich so großartig, dass ich dachte, das will ich auch, ja.
0: Ja.
1: Also der ist wirklich wichtig für mich und ich habe den eine Zeit lang verfolgt, jetzt weniger, aber er ist auch, er steht in dieser Songauswahl auch für diese Singer-Songwriter-Tradition vielleicht oder auch für Austropop oder was auch immer, wie man es nennt.
0: Natürlich. Also im Speziellen höre ich natürlich hier eine eigentlich gesprochene Nummer. Da gibt es ja auch Tradition, bis zum Jandl, obwohl das natürlich völlig anders ist. Aber es gibt auch die Tradition, sozusagen über eine Musik nur zu sprechen. Ich glaube, es kommt fast kein gesungener Ton vor. Ein bisschen gibt es Passagen. Ja. Und dieser Weg jetzt wieder zu dir zurück zum Schreiben, der war für dich ja auch so. Ich habe ein Zitat gefunden. Ich habe mich lange nicht als Schriftstellerin gesehen, sondern als Frau, die schreibt.
1: Ja,
0: was meint dieser Satz?
1: Weil da fällt diese, da fällt die Angst weg. Also ich schreibe halt. Also so geht es ja viel besser. Also wenn ich sage, ich bin Schriftstellerin, also Schriftsteller, das waren für mich Thomas Mann und diese Virginia Woolf oder so, ganz andere Liga. Also, und ich finde, das ist viel niederschwelliger und dann kommt, also ich, für mich hat es so viel besser funktioniert.
0: Weil bei dir ist eben auffallend, das habe ich, glaube ich, zu Beginn schon gesagt, dass du relativ spät eingestiegen bist. Jetzt nicht mit Texten, aber doch schon ab einem gewissen Alter und der Roman sozusagen erst, darf ich das so sagen,
1: ja,
0: ungefähr in der Mitte des Lebens.
1: Ja, hoffentlich werde ich so alt. Ja. Doch, na, natürlich.
0: Aber das hat natürlich auch Gründe gehabt.
1: Ein spätes Debüt und ich habe erst, ich glaube 2016 überhaupt die ersten Sachen publiziert und habe das vorher, was ich geschrieben habe, auch jetzt, ich weiß nicht, gar nicht so in einer literarischen Absicht verfasst oder war jetzt, es hat mich dahin geführt, aber wie gesagt, eigentlich über, ich war vorher auch in der Redaktion vom Augustin, von einer Kunstzeitschrift und ich hatte keine klare Vorstellung davon, was ich, wo es mich auch beruflich hinführt und das, ja, und als ich das dann gefunden habe, war das schon so, das ist es. Das hat mir gefehlt
0: das
1: eigentlich
0: die ganze
1: Zeit.
0: Das kam also allmählich, nicht als Wunsch einer 18-Jährigen, ich möchte schreiben.
1: Das hätte ich mir gar nicht zugetraut.
0: Das kam, du hast sozusagen dann handwerklich sehr viel gelernt, wahrscheinlich.
1: Ich wusste halt, ich kann einen geraden Satz schreiben, ja.
0: Und natürlich waren es auch berufliche Umstände, die dich jetzt nicht zum Schreiben getrieben haben. Weil, wenn ich da jetzt was Privates sagen darf und das für dich okay ist, du hast drei Kinder und bist verheiratet mit einem Künstler auch, mit einem bildenden Künstler, vielleicht bleiben wir zuerst bei dem, weil du mir vorher was erzählt hast, wie du den kennengelernt hast oder wie der nach Österreich kam.
1: Ja, das ist vielleicht für manche interessant, für uns ist das Alltag, aber mein Mann heißt Klaus und er stammt aus Hessen und er hat in Frankfurt Theologie studiert und war Punkmusiker und hat im Theologiestudium ein Seminar bei Hermann Nitsch besucht. Da ging es eben um diese ganzen Rituale, Prozessionen und was er halt irgendwie alles gebraucht hat, auch für seine eigene Kunst. Und er ist dann tatsächlich nach Österreich gekommen, weil er Akteur war beim Hermann Nitsch in Prinzendorf. Und ist dann da hängen geblieben.
0: Spannend. Und du hast ihn damals schon gekannt?
1: Nein, wir haben uns viel später kennengelernt.
0: Also du warst nicht dabei,
1: als Gästin bei diesem... Nein, das wäre auch für mich nichts gewesen.
0: Mysterientheater, glaube ich, hat das geheißen, oder?
1: Genau, Orgel-Mysterientheater, genau. Wir haben uns dann, ich glaube, ja,
0: Oder da zu einem Casting gehen müssen? Oder wie stellt man sich denn das vor? Oder
1: das weiß ich nicht.
0: Hat dann die Leute selber ausgesucht? Oder?
1: Keine Ahnung, Casting oder nicht. Du bekommst diese weißen Kittel. Wir haben noch irgend so ein blutbespritztes oder in Blut getränktes weißes T-Shirt zu Hause. Leider ist es nicht signiert. Jetzt kann man das behaupten oder nicht. Jetzt ist es nichts wert.
0: Sicher, echter Nietzsche im Schrank.
1: Aber der hat, ja, es ist die Fotos und so, das ist schon ganz lustig, ja, da in so einem Stier zu hängen. Er war Vegetarier. Ja. So ist es. Und hat dann eben, genau, hat dann alles abgebrochen, die Zelte abgebrochen und hat an der Akademie Bildhauerei studiert. Und hat noch, ja, immer wieder gejobbt im Sozialbereich, damit sich das alles ausgeht. Und jetzt mittlerweile ist er Lehrer, also unterrichtet an einem Gymnasium und macht schon noch Sachen, aber zu wenig, finde ich.
0: Und ihr habt das Projekt Kind.
1: Ja.
0: Ich habe drei Kinder. Mhm. Die sind jetzt 18, 16 und 14.
1: Ja, genau.
0: Und das ist natürlich eine Aufgabe für ein Künstler-Ehepaar, wenn ich das so sagen darf.
1: Ja, deswegen auch dann irgendwann konventionellere Bahnen, damit sich das auch alles ausgeht, ja. Und auch nicht nur zeitlich, sondern auch finanziell. Aber ja, wenn es passt, dann passt es. Und dann. Das war.
0: Wie hast du dir dann die Zeit genommen? Ein bisschen kann ich auch mitreden, ich habe zwei Söhne.
1: Ja.
0: Was das heißt, die zu betreuen, das nimmt ja auch Zeit weg.
1: Ja, damals habe ich noch nicht geschrieben. Also wie die ersten, nein, ich habe noch gar nicht geschrieben eigentlich. Das war noch nicht wichtig. Ich habe immer geschaut, dass ich halt so freiberuflich weiterhin tätig sein kann. Also für diese Galerie und so weiter. Ich wollte nicht, dass das abreißt. Das war mir wichtig. Und ja, und du hast Kinder und musst dich um sie kümmern. Also das war keine Frage. Oder man teilt sich das so auf, dass es auch für beide passt. Und ja.
0: Und du hast dann auch mit kurzen Formen begonnen, oder wie? Oder hast du mal Tagebuch geschrieben oder
1: ja,
0: gar altmodisch gesprochen Briefe oder?
1: Ja, das Übliche, aber Notizen, okay, Tagebuch, ja. Aber es war eher immer doch ein bisschen zweckgebunden oder
0: Reflexionen oder Beobachtungen oder?
1: Ich hatte oft einen Auftrag, also wirklich einfach irgendwie einen Artikel zu schreiben oder einen Beitrag über dies und das. Und das führt einen auch anderswohin. Und dann sind Ableger entstanden, ja, also die ich dann halt nicht verwendet habe, aber die mich dann schon eher ins Literarische geführt haben.
0: Und da von der Form her hat dich eher die kurze Form interessiert.
1: Zuerst. Ja, das war gar nicht denkbar, dass das was Längeres werden könnte. Ja.
0: Also weil deine Publikationsliste ist lang, du hast viel in Zeitschriften publiziert und das sind natürlich dann von der Form her kürzere. Hast du auch Lyrik geschrieben?
1: Ja, das versuche ich auch dann und wann. Mhm. Aber ich glaube, die Kurzprosa ist so. Ja, damit bin ich eingestiegen und das mache ich auch jetzt. Das geht auch jetzt wieder, ja. Also das
0: lässt sich. Wir sind auch zur Short Story, die dir auch nahe ist, über das werden wir dann noch sprechen. Gibt es in der Lyrik irgendwelche Vorbilder oder Texte, wo du sagst, oder Autorinnen, wo du sagst, ja, das beeindruckt mich oder begleitet mich schon länger?
1: Im falschen Fuß erwischt. Ich hatte kürzlich eine Moderation, und zwar Leopold Federmeier. Und der hat einen sehr schönen Gedichtband geschrieben. Den möchte ich vielleicht jetzt hier erwähnen. Mhm. Shinto-Gedichte. Mhm.
0: Der lebte in Japan.
1: Japan und Wien. Und das fand ich beeindruckend. Der hat ja auch ein ganz umfassendes Werk. Und das ist tatsächlich sein erster Gedichtband. Was mich total verwundert hat, weil der versteht schon was von seinem Fach. Und vielleicht, er hat gesagt, er hat sich nie so richtig getraut. Und ich glaube, ich weiß schon, was er meint. Und das muss man beherrschen, das ist eine spezielle Form, ja. Mhm.
0: Und dann kam der Roman. Aber da waren mehrere Stufen dazwischen. Habe ich jetzt zu viel übersprungen?
1: Nein, nein. Okay. Und dann kam der Roman, genau, und den habe ich ja auch über einen ganz langen Zeitraum geschrieben. Und das ist insofern was anderes, weil du halt irgendwie da immer in eine andere Welt eintauchen musst. Und ich finde, es ist, das wusste ich vorher auch nicht, vor allem so eine psychische Herausforderung. Also wenn es um dich herum wuselt und irgendwie alle sind da, brauchen dich und wollen was von dir und dann flüchtet man sich wieder in den Roman und das gelingt ja nicht immer auf Anhieb. Aber das war mir auch eine Art Heimat irgendwann, dieses am Roman schreiben. Es hat schon seinen eigenen Reiz, an was Längerem dran zu sein.
0: Ich plaudere jetzt ein bisschen aus dem eigenen Kästchen. Ich kann mich erinnern an meinen ersten Roman, der hat auch sehr lange gedauert und da war kein Plan da. Es hat sich dann so ergeben, die Form. Später wurde es irgendwie geplanter. Und ich weiß nicht, ob es nicht öfter so der Fall ist, dass gerade Erstlingsromane entstehen,
1: ja,
0: indem man dranbleibt, so wie an einem Werkstück und halt feilt und ausbaut und was dazu ergänzt. Und
1: ja, der ist entstanden. Also der ist nicht gemacht, also sondern
0: nicht
1: der ist
0: einen wie auch immer gearteten Plot im Kopf oder eine Geschichte oder
1: na, ungefähr. So eine vage Vorstellung schon, aber das ist eigentlich, irgendwann dachte ich, das rollt so von innen heraus. Und vielleicht ist auch diese Figur so, ja. Der Fortgang dieser Geschichte oder ihr Denken, ihr Fühlen, das ja, wie so eine Welle irgendwie, so vom Gefühl her.
0: Vielleicht eine zu allgemeine Frage, das weiß ich nicht. Wie kommst du denn an deine Themen? Liest du etwas? Beobachtest du etwas? Geht das über die eigene Reflexion, dass du lange über etwas nachdenkst, was du dann sagst, eigentlich würde ich darüber gerne schreiben? Oder gibt es Menschen, wo du sagst, da ist was dran?
1: Ja, es gibt ja Personen, die einen beschäftigen. Die oder Verhaltensweisen oder warum begegnet man sich so und so. Also das kann sich ein bisschen einbrennen, dass man dann daraus was machen will. Es gibt schon große Themen auch, die mich im Allgemeinen interessieren. Und dann ist es eben, ja, so wie vorhin beschrieben, ja, da singt eine junge Frau irgendein Lied und das bewegt dich aus irgendeinem Grund und du hast auf einmal eine Szene. Ich glaube, ich gehe schon wach durch die Welt oder durch, ja, und da begegnet einem eigentlich wahnsinnig viel. Man muss eher schauen, dass man auswählt, ist falsch. Es hat einen dann halt.
0: Und brauchst du ein bestimmtes Setting zum Schreiben?
1: Nein, das habe ich mir abgewöhnt, dass ich glaube, dass ich das brauche, weil sonst ging es nicht. Ja.
0: Du kannst das, offenbar. Weißt du, ich bin ein Klausurschreiber. Ja, ich muss mich eigentlich wegsperren und disziplinieren.
1: Ja. Naja, es wäre wahrscheinlich das Beste, aber also wenn ich darauf warte, dann passiert es nicht. Ja? Also ich habe mir schon angewöhnt, jede freie Minute zu nutzen, und, wenn ich unterwegs bin, dass ich schreibe, dass ich immer ein Notizheft dabei habe oder ins Handy tippe oder Laptop, weil ich einfach zu gestört werde die ganze Zeit. Also das.
0: Aber du hast, wenn du schreibst, schon einen geschützten Raum für dich.
1: Also, ich habe
0: Virginia Woolf zu zitieren.
1: Meinen Room of my own, den habe ich.
0: Ja.
1: Und vorzugsweise schreibe ich vormittags, wenn alle weg sind. Und dann am liebsten auf diesem berühmten Küchentisch. Ja.
0: Wirklich,
1: da ist es hell und mit dem Laptop, das ist mir eigentlich lieber als der Schreibtisch.
0: Respekt. Und das kann. Ich glaube, ich wäre da ein bisschen zu faul. Dazu.
1: Ich glaube, es kommt immer auf die Umstände drauf an. Also auch wirklich auf die eigenen Lebensumstände. Und so sind dann vielleicht auch die Texte. Also mein Tag, alle meine Tage sind unterschiedlich. Also da gibt es kein, einfach weil so viele Menschen rund um mich da ja auch integriert sind.
0: Und wer koordiniert das? Ihr macht das partnerschaftlich. Wie koordinieren sich da Beruf? Brotberuf, du bist ja auch, du hast ja auch, wenn auch nur stundenweise, bist du ja beschäftigt, kann man schon sagen, also im Stifterhaus.
1: Ja, gar nicht so wenig. Also ich komme schon auf durchschnittlich fast 20 Stunden in der Woche und habe noch andere Jobs. Also ich habe mir so Studentenjobs behalten wie Korrektorate, Lektorate.
0: Okay. Ja, das ist ja ein enormes Pensum dann.
1: Es ist manchmal schon viel, ja. Aber es ist auch wichtig, eine wichtige Absicherung, eine wichtige Stütze und ich könnte darauf nicht verzichten.
0: Dein Mann hat auch so Atelier zu Hause? Oder?
1: Ja, der hat.
0: Mann.
1: er feilt noch dran, ja, aber es gibt Platz und er hat Möglichkeiten.
0: Weil, so was ich höre, seid ihr schon dann beide sehr fleißig. Also wenn auf beiden Ebenen was weitergehen soll, also beruflich ist man ja zeitlich eingespannt und künstlerisch soll auch was gehen.
1: Ja, das
0: muss man schon sehr diszipliniert sein auch, oder?
1: Ja, das machst du eh nur, wenn du es willst. Ja. Ja. Also ich meine, andere machen halt mehr Garten oder so. Mhm. Also, na, das ist mir schon wichtig. Also ich würde viel anderes bleiben lassen, um beim Schreiben zu bleiben.
0: Mann, du führst in deiner Biografie schon ein paar Aufenthaltsstipendien an, aber die dauern ja nicht so lange. Mhm. Es gibt natürlich eine jüngere, korrigier mich, wenn ich was Falsches sage, eine jüngere Autorinnengeneration, die sozusagen von einem Aufenthaltsstipendium zum anderen, ich würde nicht sagen schlittern, sondern sich bewegen. Es ist ja auch ein Privileg, das zu haben, und andere können das gar nicht. Also ich sage einmal, in eurer Situation mit drei Kindern im Haushalt geht das gar nicht.
1: Nein, das geht nicht. Also das ist, ja, natürlich ist es ein Hindernis irgendwo, weil gerade das Wegsein oder länger Wegsein oder sich dann auch vernetzen und natürlich Kolleginnen und Kollegen kennenlernen oder wäre vielleicht wichtig, aber ich suche mir die halt so aus, dass es sich vereinbaren lässt. Ja, Salzamt oder Gmunden oder so.
0: Mhm. Gmunden gibt es nicht mehr.
1: Gmunden gibt es nicht mehr, genau.
0: Gab es ein Haus in der Stoneborough.
1: Ja, das war wunderschön.
0: Vom Land
1: dort, ja,
0: Österreich. Genau. Leider gibt es diese Möglichkeit für Autorinnen.
1: Ja, aber ich meine, jeder hat so sein Leben und das ist halt meins. Und mittlerweile denke ich, ich brauche das fast auch, dieses Gewusel rund um mich. Und es geht auch so. Ja.
0: Erdet es dich auch? Also du lebst nicht sozusagen im elfenbeinernen Turm der Kunst ausschließlich, sondern du lebst auch einen ganz normalen Haushalt. Und wahrscheinlich, ich denke, Kindern ist es nicht so wichtig, also. Oder vielleicht kennen die deine Texte noch gar nicht. Also ob jetzt die Mutter künstlerisch tätig ist oder nicht, die wollen was auf dem Tisch haben.
1: Ja,
0: oder?
1: Genau. Die freuen sich schon dann und wann, wenn von mir die Rede ist oder so. Aber denen, ja, ich bin die Mama und das ist, was ich, ja, aber es ist natürlich auch Bestandteil von unseren Gesprächen und von, ja, jedes Kind zieht es auch woanders hin, aber sie lesen zum Teil gern und wir unterhalten uns schon viel drüber. Und da ist vielleicht die Kunst manchmal ein bisschen zugänglicher, zumindest als sie klein waren, sind sie noch überall gern mit.
0: Mhm. Weil das fließt schon in deine Literatur ein. Wir haben im Vorgespräch auch gesprochen, der Reinhard Kaiser-Mühlecker ist vielleicht auch ein Autor aus Oberösterreich, der dieses ländliche Milieu kennt, das hat Vorteile, Nachteile. Bei dir merkt man, dass du eine ganz genaue Kennerin der Szenerie bist. Ja, das ist nichts fremd aufgenommenes oder recherchiertes. Gleichwohl ist diese Spannung zwischen Stadt und Land, die merkst du wahrscheinlich schon auch im Literaturbetrieb oder im Kunstbetrieb.
1: Ja, also natürlich klingt Wien immer besser oder besser noch Berlin oder keine Ahnung, Paris, was auch immer. Aber ich finde das eigentlich, also wenn man das alles durch hat, desto lächerlicher finde ich das, ganz ehrlich. Mhm. Und bei irgendwelchen Künstlern, Bildhauern oder so, wird keiner sagen, oh Gott, der lebt im Waldviertel, voll die Provinz. Also, weil die brauchen Platz. Mhm. Bei denen ist es irgendwie, normaler oder was, ich weiß nicht, was ist der Vorteil? Ja, man kann mehr zu Veranstaltungen gehen und so, aber schreiben kannst du eigentlich überall und ich

0: ist natürlich jetzt...
1: Ansonsten kann ich uns drüber retten.
0: Ja, dann rette uns drüber
2: und ich versuche es nochmal. Ja?
1: Bitte. Was soll ich jetzt machen? Soll ich einen Text lesen oder soll ich die drei Bücher vorstellen, die ich mitgebracht habe?
0: Da würde ich gerne ein bisschen mitreden, aber da muss ich noch ein bisschen
1: okay.
0: suchen.
1: Okay, na weißt du was, dann lese ich jetzt.
0: Ja, das heißt, die Frage wäre, was beschäftigt dich Neues?
1: Was beschäftigt mich Neues? Ja, ich schreibe an einem Roman, den ich schon vor längerer Zeit begonnen habe. Das mache ich gerade. Und ansonsten, wenn das wieder mal nichts geht, versuche ich mich in Erzählungen. Es werden dieses Jahr auch noch ein paar erscheinen in diversen Kunstzeitschriften. Und ich könnte jetzt eine neue lesen, wenn du willst.
0: Jetzt habe ich die Liste wieder gefunden. Vielleicht machen wir doch ein Stück Musik.
1: Was?
0: Das dritte, das wir noch nicht gehört haben.
1: Genau. Das kann man auch nur vielleicht anschneiden oder... Das war A Dead Man, der Soundtrack
0: von
1: Neil Young. Und der ist, den habe ich deshalb gewählt, weil dieser Film eigentlich gar nicht so unprominent in meinem Buch vorkommt. Und dass ein bisschen der Sound dazu ist.

0: Leinwand. Bücherregal.
1: Ich war jetzt ein bisschen leise. Eine neue Kolumne sozusagen, die sich Bücherregal nennt. Ja, ich habe dich gefragt nach drei Lieblingsbüchern oder nach Literatur, die dich geprägt hat.
2: Ja, genau. Literatur, die mich geprägt hat, ist leichter als Lieblingsbücher. Mhm. Das erste Buch, das ich mitgebracht habe, ist ein Klassiker und der steht auch stellvertretend hier für alle Klassiker, die ich so kenne. Josef Roth, Radetzky-Marsch. Das Buch stand oder steht immer noch im Bücherregal meiner Eltern und ich habe sehr früh eigentlich begonnen, Literatur wie diese zu lesen und Josef Roth hat mich sofort gehabt und er hat mich immer noch und ich glaube, das ist das Besondere dran, dass man diese Bücher auch nach wiederholtem Lesen so mag. Und er schreibt eigentlich, und das ist auch ein Thema, das mich besonders interessiert, er schreibt über oft über Sicherheiten, die wegbrechen. Also in dem Roman konkret, der beginnt mit der Schlacht von Solferino 1859 und beschreibt über 30 Jahre den langsamen Zerfall der österreichisch-ungarischen Monarchie anhand einer Familie. Mhm. Und ich mag seine Sprache, seine... Aber ganz besonders mag ich, dass er so einen, ja, er hat so einen scharfen, aber so, so einen sanften

0: einen Blick und es dringt so eine große Wärme aus seinen Sätzen. Also ich schätze den sehr. Mhm.
1: Da gibt es ja eine tolle Verfilmung. Ich glaube, es war der letzte Film, den der Axel Kurti begonnen hat. Beendet hat ihn jemand anderes. Das fällt mir jetzt nicht ein.
0: Aber ich habe ihn gar nicht gesehen, aber ja.
1: Der ist auch mit vielen tollen österreichischen Schauspielerinnen besetzt. Also das war ein Buch. Und wann ist dir dieses Buch begegnet?
0: War ich vielleicht so 15 oder so. Ich okay. Hab, ja, das war eigentlich eine intensive Jugend mit viel, viel Lesen, aber auch viel Leben. Also da kam nichts zu kurz. Und
1: das heißt, du hattest auch einen guten Deutschunterricht?
0: Doch, ja.
1: Ja. Mhm. Ja. Gerhard Roth?
0: Josef.
1: Josef Roth. Ah, da, es gibt, ja, das war jetzt ein Fauxpas in der Hitze des Gefechts, weil es ist sehr heiß im Studio.
0: Es ist sehr heiß.
1: Der Gerhard Roth war natürlich eine andere Generation. Ja, und was ist dein zweites Beispiel?
0: Mein zweites Beispiel ist, also ich habe versucht, das ein bisschen über die Geschlechter abzudecken und auch über die Zeiten. Eine Autorin, die sehr wichtig ist für mich, ist Alice Munro. Und ich habe den Erzählband Tanz der seligen Geister gewählt, 1968 erschienen. Das ist, glaube ich, sogar ihr erster. Mhm. Mit einer ganz fantastischen ersten Erzählung, der Walker Brother Cowboy. Sie schreibt so präzise und kein Wort ist zu viel. Und sie ist, manche sagen, sie ist ein bisschen distanziert, aber sie ist ein bisschen jetzt nicht so sehr in den Figuren, sondern einfach sehr nah an dem Erzählstrang und ihre Erzählungen nehmen ganz unerwartete Wendungen. Also sie kann wirklich super erzählen. Und die Übersetzerin von ihr, Heidi Zernig, sagt in einem Interview einmal, Alice Munro legt Minen aus und zündet sie mit dem unschuldigsten Gesicht der Welt an. Und das trifft es wahnsinnig gut. Also hinter jeder Ecke lauert irgendwas und das sind nur ganz kleine Details. Und was auch toll ist, man weiß am Ende einer Erzählung oft gar nicht, was man gelesen hat. Das heißt, man kann sie immer wieder lesen.
1: Mhm. Ein Hinweis, die hat den Nobelpreis gewonnen. Genau. Ich weiß jetzt nicht genau wann, sagen wir vor 10, 15 Jahren.
0: Ja, so bin ich auch auf sie gekommen. 2013 steht hier. Mhm. Und also was auch noch wichtig war für mich biografisch, ist schon auch vielleicht der Umstand, sie hatte drei Kinder. Und das hat mich auch ein bisschen auf die Spur gebracht. Also ja, sie hatte drei Kinder und hat sich selbst als Kitchen Table Writer bezeichnet. Das hat mir irrsinnig gut gefallen und ich glaube, es war auch so ein bescheidener Typ als Schriftstellerin. Und das sind für mich schon auch wichtige Frauengestalten, die zeigen, na, es geht schon. Ja. Also man steht als Frau schon in einer anderen Tradition, wie auch Virginia Woolf, von der wir auch schon gesprochen haben, ja auch zeigt. Und das ist wichtig, glaube ich, zu bemerken und dann geht vieles leichter.
1: Sie ist Kanadierin gewesen, sie ist ja schon verstorben und hat sich in dem Genre Short Story sozusagen bewegt.
0: Ausschließlich? Sie hat einmal versucht, einen Roman zu schreiben, hat das Projekt abgebrochen.
1: Mhm. Weil da gibt es ja eine lange Tradition. Wir haben uns ja schon mal unterhalten, weil also für mich zum Beispiel der Amerikaner Raymond Carver auch mit seinen Short Stories sehr lesenswert finde. Ich finde aber beide, ich habe von der Munro auch was gelesen. Und mir ging es tatsächlich auch so, wie du sagtest, man kann dann nachher gar nicht mehr so sehr die einzelnen Plots nacherzählen, um das geht es vielleicht gar nicht, sondern wie sie Figuren beschreibt, Konstellationen beschreibt in das Innenleben, sodass man tatsächlich dann nach einer gewissen Zeit einen Text einfach dann noch einmal lesen kann.
0: Ja, und sie schreibt wahnsinnig schön. Also der erste Satz von einer meiner Lieblingserzählungen lautet: Nach dem Abendbrot sagt mein Vater, magst du runtergehen und nachschauen, ob der See noch da ist? So beginnt das. Mhm. Und die Perspektive ist die eines Mädchens. Das gefällt mir auch. Sie hat immer unterschiedliche Perspektiven. Oft die eines Kindes und sie ist auch so auf der Seite eines Kindes oft. Und ja.
1: Ja, unbedingt ein Literaturtipp, oder?
0: Ja, für mich schon.
1: Auch für den Sommer.
0: Ja.
1: Das sind kurze Geschichten.
0: Unerklärlich, warum es im deutschsprachigen Raum nicht ebenso.
1: Ja, boomt. Bei uns stellen eher die Verantwortlichen in den Verlagen die Haare auf, wenn man sagt, man käme mit Erzählungen. Mhm. Der Stehsatz heißt, Erzählungen verkaufen sich nicht gut.
0: Ich kann das gar nicht glauben, ich weiß nicht.
1: Mein letztes Buch war ein Erzählband, also von den Zahlen her kann ich diesen Einwand verstehen. Mhm. Von dem, was ich behaupte, also ich glaube nicht, dass Erzählungen schlechter sind als Romane.
0: Nein, gar nicht.
1: Vielleicht wollen manche versinken, aber es hat auch einen Sinn und es hat einen Zweck, eine Erzählung, die direkt in der Situation einsteigt, dann ist die in 15 Seiten erledigt und kann trotzdem...
0: Ja, und wahnsinnig viel entfalten. Ja. Also die Wirkung ist, wenn sie gut ist, durchaus vergleichbar. Ich frage mich oft, ob das nicht vielleicht, also wenn man als Frau Kinder hat, ein freundlicheres Format ist einfach, um es zu schreiben.
1: Du hast ja auch eine Reihe von Erzählungen geschrieben, weil da gibt es den Überblick noch, oder? Wenn man beginnt mit einer Erzählung, sagt man, okay, das sind, ich weiß nicht, wie lange deine Erzählungen sind, 10 Seiten, 15 Seiten?
0: Ja, ganz unterschiedlich. Manche sind echt schnell geschrieben.
1: 20.
0: An anderen feilt man länger. Ja.
1: Das ist dann doch eher die Kurzstrecke sozusagen, bis zur Mittelstrecke, während der Roman halt bis zu einem Triathlon oder Marathon sich...
0: Ja, braucht eine andere Form der Ausdauer, das bestimmt, ja. Aber ich glaube auch, das sollte man gar nicht gegeneinander ausspielen. Das ist, also, aber wenn man schreiben will, gibt es ein Format dafür. Ja? Dann gibt es auch irgendwie eine Zeit.
1: Genau, das war die Alice Munro.
0: Genau.
1: Mit Tanz der seligen Geister. Und dein dritter Vorschlag?
0: Ja, meine dritte Empfehlung, der schon erwähnte Reinhard Kaiser-Mühlöcker. Ich habe mir schwer getan, ein Buch auszuwählen, ehrlich gesagt. Das erste, das mir von ihm begegnet ist, ist Fremde Seele, dunkler Wald, vor vielleicht 6, 7 Jahren. Und da war ich einfach sofort drinnen. Also das ist das Leseerlebnis, das mich, das mir nah ist und das ich auch... sehr schätze, also gleich in eine Welt reingezogen zu werden. Und wenn man sich, das ist bei Musik so, das ist auch bei Büchern so, wenn man sich in irgendeiner Weise verstanden fühlt oder aufgehoben fühlt, dann ist das ein gutes Zeichen, ja. Und so geht es mir bei seinen Büchern. Ich habe jetzt Wilderer mitgenommen, das ist vielleicht zum Einsteigen gut. Es gibt noch ein ganz tolles Buch, das niemand oder kaum jemand vielleicht so erwähnen würde, weil es eher schmäler ist. Das ist Schwarzer Flieder oder Roter Flieder ist dicker. Und das sind auch Bücher, die einen nachher noch weiter beschäftigen. Man fragt sich oft, was ist da passiert? Was ist da wann schiefgegangen? Oft geht es um Beziehungen. Und es führt auch zu viel Selbstreflexion und bringt einen selbst manchmal an so einen Punkt der Selbsterkenntnis. Und ich finde ja, die Atmosphäre mag ich von diesen Büchern und dass er was zur Sprache bringt, was irgendwie vielleicht vor der Sprache liegt oder unter der Sprache liegt. Das ist die große Kunst vielleicht. Ja.
1: Mir ist von einem seiner ersten Bücher, oder wie hieß sein erstes Buch, du weißt vielleicht die Titel besser.
0: Der lange Gang über die Station.
1: Genau. Auch das große Schweigen am Land irgendwie in Erinnerung geblieben. Das Besondere an dem Kaiser-Mühlöcker ist ja, dass er auch einen Brotberuf hat. Er ist Landwirt und das ist ein Genre, das in der Literatur schon behandelt wurde. Herkunft und Weggehen, vor allem in den 70er Jahren. Ich erinnere an Innerhofer oder aus dem Arbeitermilieu Gernot Wolfgruber. Das sind Texte, die ich auch gerne gelesen habe. Aber so direkt aus der Gegenwart Autoren, Autorinnen, die sich mit der Landwirtschaft beschäftigen. Ich kenne eine Frau, die hat ihre Dissertation geschrieben zu diesem Thema. die Landwirtschaft in der Literatur, also wie die vorkommt. Und das ist natürlich ein Randthema, weil möglicherweise, du hast das angedeutet, es kommt vielleicht in einem urbanen Zentrum besser an, wenn man sagt, dieser Roman spielt in Rom und in New York und in Chicago oder irgendwo in Asien, schwirrt herum, wie am flachen Land. Möglich ist es natürlich, ja, das ist überhaupt keine Frage. Also gerade auch in Österreich, da gab es in den 70er Jahren diesen Anti-Heimat-Literatur, aber das ist bei Kaiser Mühlegger natürlich nicht mehr der Fall. Also er ist kein Landhasser, ja, sondern er lebt da, er sieht die Widersprüche, er sieht vielleicht auch die Begrenzungen, aber er schaut genau hin.
0: Ja, und ich glaube, seine Welt ist ja trotzdem auch weiter, hat auch lang im Ausland gelebt und meines Wissens. Und er ist schon auch sehr in seiner Zeit, also diese Fremde Seele, dunkler Wald, lang vor dem Ukraine-Krieg. Der erste Satz ist, diese verdammten Russen. Mhm. Also da geht es schon immer auch um Großes und um mehr als den eigenen Acker, glaube ich. Sicher sogar. Aber mich persönlich interessiert das zum Beispiel gar nicht. Heimatliteratur, Anti-Heimatliteratur, das sind halt diese Zuschreibungen von außen, die man halt macht oder die halt gemacht werden und das sollen andere machen. Aber
1: das ist heute ein historischer Begriff, würde ich sagen.
0: Das stimmt.
1: Weil immer verwendet.
0: Ja.
1: Aber mir fällt auf, du stehst auf erste Sätze, oder?
0: Ja, wahrscheinlich.
1: Das war nicht der erste Satz, den du zitiert hast.
0: Ja, das ist nicht so unwichtig.
1: Und das hat natürlich auch eine Funktion, sozusagen. Wie nimmt einen ein Text hinein?
0: Ja, und das sind jetzt alle drei Bücher eigentlich. Ja, die kann ich aufschlagen, wo ich will, bleibe ich hängen und will weiterlesen. Mhm. Das ist natürlich auch immer ein Zeichen für große Literatur für mich. Mhm.
1: So, dann machen wir hier einmal einen Punkt, bevor wir dann zur Schlussrunde kommen. Was spielen wir? Eine Schweizer Frauenband würde mich interessieren. Ist das okay?
0: Ja, ich kurz ein paar Worte, vielleicht schließt an die Kunst. Ja. Les Reines Prochaines, die künftigen Königinnen. Sängerin ist Pippi Lottirist, eine Schweizer Künstlerin, eine ganz, ganz tolle Künstlerin, ja. Und der Titel des Liedes ist witzig und sie ist cool. Opfer dieses Liedes, glaube ich, nennen sie es auf Deutsch. Oder so, Victim of this Song.
1: Die Pippi Lottirist, die mir vom Namen was sagt,
0: ist Teil dieser Band. Genau, okay. Sie singt das.
1: Ja, dann hören wir da mal rein.

0: Das waren Lorraine Rochen
1: Genau.
0: aus der Schweiz.
1: Aus der Schweiz, genau. Das ist eine Coverversion von Chris Isaak. Also man kennt ja dieses Lied. Und sie hat es halt auf ihre Art gesungen. Ziemlich witzig, finde ich. Und ich fand es interessant, dass David Lynch diesen Song in irgendeinem Film, ich weiß nicht mehr in welchem, verwendet hat. Also, und überhaupt, dass der auch seinen Hang zu solcher Art von Liedern hat, wie auch Roy Orbison zum Beispiel, verwendet er auch. Das gibt einen interessanten Bruch, ja, mit seinen Bildern und
0: Oder
1: seinen Abgründen auch.
0: Ray Cooder ein bisschen auch, oder? Paris,
1: ja,
0: Texas, die
1: genau.
0: Musik und so. Ja. Okay, wir haben noch ein paar Minuten. Eine quasi amtliche Frage, die man gern dann Autorinnen am Schluss eines Gespräches stellt. Wie geht's weiter? Hast du neue Projekte in Aussicht? Worüber denkst du im Moment nach?
1: Ja, ich habe, wie gesagt, ein paar Erzählungen geschrieben und ich glaube, die werden mich ohnehin immer ein bisschen begleiten und habe mich wieder dran gesetzt an mein Romanprojekt, das ich schon vor 2 Jahren ungefähr begonnen habe und habe jetzt die Hürde genommen, das wieder aufzunehmen und das ist mein, genau, da will ich jetzt aber noch gar nicht so viel drüber sagen. Mal sehen, wie es gelingt.
0: Ist schon was, steht schon was am Papier oder?
1: Ja, nein,
0: Nein.
1: ich habe schon gar nicht wenig.
0: Okay. Verlagssituation.
1: Ja, mal sehen, ob mich die noch wollen oder wer andere. Das ist ja in Zeiten wie diesen, ja, gibt es ja keine Garantie. Also bei Septime werde ich schon auf jeden Fall wieder publizieren können und mal sehen, was es noch
0: Du hast ja jetzt
1: bringt.
0: ein bisschen einen Einblick bekommen, auch in den Literaturbetrieb. Wie geht es dir da, die Erfahrung mit dem Kunstbetrieb im Hinterkopf?
1: Ja, in der Kunst geht es um mehr Geld. Das kann man ganz klar so sagen. Aber ja, Markt ist Markt und im Literaturbetrieb, dann auf dem Kunstmarkt spricht die Kunst trotzdem mehr für sich, weil sie so sichtbar ist. Und auf dem Literatur, ja, wenn du ein Buch hast, ja, das muss erst mal wer lesen. Das heißt, du schmeißt dich als Autorin ja auch in irgendeiner Weise nicht auf den Markt, aber klar, wenn man arm sind die, die zum Beispiel nicht gern lesen, ja, weil ohne dem geht's fast nicht. Ja. Du musst in irgendeiner Weise auch versuchen, sichtbar zu sein und oft ist es besser, vom Betrieb gar nicht so viel mitzubekommen, weil ja, das bringt einen nicht weiter. Man hält sich unnötig auf mit ja, irgendwelchen Gerüchten oder wie das läuft und man sollte sich dann wieder besinnen, runterfahren und das ausblenden und einfach schreiben, ja, glaube ich, ist wahrscheinlich der beste Tipp.
0: Nicht ganz einfach, oder?
1: Na, nie. Aber ich glaube, das ist die Situation, die mit, ja, da muss man irgendwie versuchen, klarzukommen. Und es hat, genau, also dieser berühmte Gedanke, was kann ich kontrollieren, was ist im Bereich meiner Möglichkeiten und was entzieht sich dem? Und aber genau, um handlungsfähig und im Tun zu bleiben, ist es wichtig, ja, es einfach zu tun. Und ich habe auch schon Texte auf Leinwände geschrieben, weil ich dachte, gut, wenn sie niemand will, dann schreibe ich es halt und hänge es mir auf. Dann gibt es
0: Wie
1: wenigstens
0: denkst
1: diesen Text
0: du
1: in der Form, ja.
0: über die Zukunft des Lesens überhaupt in der Gesellschaft? Als ich ein Kind und Jugendlicher war, wurden regelmäßig Statistiken veröffentlicht über Lieblingshobbys, die man so hat. Und da war das Lesen zu meiner Zeit immer unter den ersten drei. Also wahrscheinlich war Musik hören noch vorher, also noch höher gerankt, aber dann kam das Lesen. Aber heute glaube ich, oder wie siehst du das?
1: Ja, das
0: Bist du
1: verschiebt sich
0: skeptisch
1: sicher.
0: oder?
1: Das ist sicher, ist eine andere Zeit, ganz sicher. Und es heißt ja auch, dass mit Netflix, mit dem Aufkommen von Netflix, die Buchverkäufe so zurückgegangen sind. Und ja, Kinder, Jugendliche lesen ganz gewiss weniger, als ich das beobachtet habe.
0: Ich glaube, es gibt jetzt genau 20 Jahre diese Wischgeräte, also diese
1: Ja.
0: iPhones, plus mit allen Programmen, die es dazu gibt. Wir sind ja auch Konsumentinnen dieser Medien, also da nehme ich mich nicht aus. Und das wobei ich ja auch vom Lesen komme, aber es ist schon schwieriger geworden und ich glaube für junge Leute, für Kinder, für Jugendliche, die diesen Erstzugang nicht wirklich bekommen haben.
1: Es ist auf jeden Fall etwas, was man forcieren muss. Ja? Also wenn sie ganz klein sind, hat man es noch ein bisschen selber in der Hand, da kann man ihnen noch vorlesen, sieht sich Bilderbücher an und so weiter. Und aber es muss sicher vorgelebt werden und aber auch im Bildungswesen hat das nicht mehr den Stellenwert, wie es mal war. Und da geht schon viel verloren oder verschiebt sich in eine Richtung, die sicher nicht so wünschenswert ist. Andererseits wäre ich generell, was Kinder und Jugendliche betrifft, nicht gar so skeptisch, weil ich eigentlich ja, die ganz toll finde, wie sie unterwegs sind. Also was halt ich beobachte und diese totale Skepsis ihnen gegenüber, die kränkt mich selber manchmal sogar.
0: Liest du selber gerne öffentlich? Es gibt ja Kollegen oder Kolleginnen, die sind nervös.
1: Ja,
0: oder
1: mittlerweile schon. Ja. Doch, weil ich habe es eh schon geschrieben. Mhm. Also das ist, aber Nervosität kann sich unterdessen auch einstellen. Das kann man nie ganz so kontrollieren. Das ist ja, man ist ja keine Schauspielerin oder selbst die werden nervös sein, manche.
0: Ja. Und wann gibt es dich irgendwo zu hören in nächster Zeit?
1: Das nächste, jetzt habe ich viel hinter mich gebracht, das nächste ist im September Literaturtage Esslingen. Mhm. Ich habe jetzt kein konkretes Datum, irgendwann 4. September, glaube ich, oder so. Ja. Mhm.
0: Ja, da müsste man von hier weit fahren. Ich weiß jetzt gar nicht,
1: ist das
0: in Baden-Württemberg?
1: Das ist nicht dieses Esslingen, sondern bei Wien. Gibt es auch in Esslingen und da gibt es auch Literaturtage.
0: Ich verstehe.
1: Und genau, und dann noch eine Lesung in einem kleinen Theater in Wien. Und ansonsten freue ich mich über weitere Lesungstermine.
0: Eine abschließende Dessertfrage sozusagen, die nicht weiter jetzt mit der Literatur zu tun hat. Wenn du dir drei Personen aussuchen könntest, die du gerne als Gast zum Essen einladen würdest oder mit denen du gerne sozusagen einen Gesprächsabend verbringen würdest, wer würde dir da einfallen?
1: Ganz egal.
0: Ganz egal?
1: Ganz egal.
0: Es kann auch eine historische Persönlichkeit sein.
1: Also wenn es ganz egal ist, Lou Reed.
0: Okay.
1: wow, wen noch? Joseph Roth und Patti Smith.
0: Okay. Selber bekochen oder wohin gehen?
1: Mit Lou Reed würde ich gerne wohin gehen. Patti Smith würde ich selbst bekochen. Und Joseph Roth, mit dem würde ich wahrscheinlich einen Schnaps trinken oder so.
0: Was würde es denn bei dir geben, wenn du kochst?
1: Wenn ich für sie koche? Wahrscheinlich irgendwas Einfaches. Warte mal. Irgendwas. Diesen ganz exzellenten Riebisselkuchen, den alle so mögen, mit der Schneehaube obendrauf, wenn sie jetzt gerade kommt. Ja, ich würde die Riebissel für sie pflücken.
0: Habt
1: und
0: sie ein Riebissel im Garten,
1: sie, ja, genau. Okay. Und und dann
0: wunderbar.
1: Mal sehen, wie es weitergeht.
0: Mit so einer Schaum.
1: Genau, das ist irgendwie bei uns halt, das ist halt so was Regionales, was manche sehr begeistert, anderen ist es zu süß.
0: Ja, vielen Dank, Marlene Gölz, für deinen Besuch, für deine Texte, für deine Reflexionen. Ich muss mich noch bedanken bei den Jingles-Produzenten dieser Sendung, weil das habe ich nicht alleine gemacht, sondern ich bedanke mich bei Gerd Rastorfer, Produktion, Trompete, bei Franz Brandstätter, Saxophon und bei Benedikt Habringer, dem Sprecher. Die nächste Sendung findet im September statt. Gästin wird sein

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Madhouse. Schön, dass ihr wieder dabei seid, wenn es heißt Willkommen im Madhouse. Heute ist es wieder soweit und es spielt Dr. Lover CG für euch. Wer Dubstep mag, der sollte laut aufdrehen. Wer es nicht mag, sollte jetzt schreiend davonlaufen. Es ist nicht Dubstep, so wie wir es vielleicht aus den kommerziellen Sendern kennen. Aber es ist Dubstep, wie man ihn früher produziert hat. Dr. Lover CG, ein Musiker, der wahrscheinlich einer der talentiertesten Linzer Musiker ist und auch Chef des Record-Labels Shesh Records. Solltet unbedingt mal dort reinhören oder reinschauen. Es sind sehr, sehr gute Künstler dort vertreten. Ability, Andaka, die zwei fallen mir gerade ein und er selbst natürlich auch. Er kommt eigentlich aus dem Hip-Hop, produziert mittlerweile aber mehr Elektronik und dieses Mal gibt es ein sehr schönes Set von ihm. Aufgenommen wurde das Ganze im Spirale in Linz. Wer es kennt, der kennt es. Wer es nicht kennt, der sollte es kennenlernen. Ich wünsche euch eine Stunde gute Musik. Mein Name ist Fisch von Madhouse. Wir hören uns am Ende dieser Sendung wieder.

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2 Minuten haben wir noch, dann ist die Stunde wieder vorbei. Das war Dr. Lover CG, aufgenommen im Spirali, aufgenommen beim Madhouse. Wer das ganze Set hören möchte, der hat die Möglichkeit dazu, auf unserer Homepage www.madhouse.tv das Set nachzuhören. Nicht vergessen, das S wieder als 5 geschrieben. Ich bin mir ziemlich sicher, dass ihr das schon wisst. Wer von euch mitmachen möchte und auch selbst bei Madhouse auflegen, einfach unter madhouse@madhouse.tv oder auf Facebook oder sonst irgendwie mit Kontakt mit uns aufnehmen. Wir freuen uns, wenn wir euch bei uns haben können. Jeder ist willkommen, jeder ist willkommen. Wir wünschen euch jetzt eine schöne Woche. Nächste Woche heißt es wieder willkommen im Madhouse. Die letzten Töne von Dr. Lobosici auf eurem Lieblingsradiosender.